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7: Ich bin Moritz Einzel. Nach der Wahl des ersten AfD-Landtagspräsidenten hat sich die Bundestagsfraktion der SPD zu einem Protestmarsch in Berlin versammelt. Die Abgeordneten liefen gemeinsam vom Bundestag zum Bebelplatz, dem Ort der Bücherverbrennung nach der Machtergreifung der Nationalsozialisten. Bundesverteidigungsminister Pistorius sprach von einem Tag der Wut.
8: Das, was wir heute erlebt haben, ist ein einzigartiger Tabubruch der parlamentarischen Demokratie, den wir in dieser Form seit mehr als 90 Jahren nicht erlebt haben. Nämlich, dass Demokratinnen und Demokraten, Rechtsextremisten und Faschisten als Steigbügelhalter gedient haben, liebe Freunde.
7: Der AfD-Politiker Rausch war gestern zum Landtagspräsidenten von Sachsen-Anhalt gewählt worden. Dabei erhielt er 4 Stimmen mehr als AfD und BSW im Landtag zusammen haben. Spekuliert wird, dass es Abweichler in der CDU-Fraktion gegeben haben könnte. Der Chef des parlamentarischen Kontrollgremiums Henrich Mann hat sich entsetzt über den Spionageverdachtsfall rund um Ex-BND-Chef Hanning gezeigt. Im ZDF sagte der CDU-Politiker,
9: dass so jemand, der so lange in führender Verantwortung war, die Grundwerte, für die unsere Sicherheitsbehörden stehen, aber auch die vielen Menschen im Haus, dass so jemand das mit Füßen tritt und letzten Endes auch das Land verrät, das, so der Verdacht jedenfalls, das ist wirklich was, was man nicht begreifen kann.
7: Hanning war gestern festgenommen worden, unter anderem, weil er versucht haben soll, Geheimdokumente als Berater zu Geld zu machen. Heute soll der 80-Jährige vor den Haftrichter kommen. Heute, vor genau 3 Jahren, hat die Hamas Israel überfallen und mehr als 1200 Menschen getötet. Weltweit wird heute an die Opfer erinnert. Unter anderem werden am frühen Morgen auf dem Gelände des Nova Musikfestivals tausende Teilnehmer zu einer Gedenkveranstaltung erwartet. Dort hatten die Terroristen mehr als 360 Menschen ermordet. Dritter Sieg im 4. Nations League-Spiel für Englands Fußballnationalmannschaft. Der WM-Dritte hat gegen Tschechien mit 3:0 gewonnen. 2 Treffer erzielte FC Bayern-Stürmer Harry Kane.
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7: Ich bin Moritz Einzel. Weltweit wird heute an die Opfer des Hamas-Terrorangriffs auf Israel vor genau 3 Jahren erinnert. Unter anderem werden am frühen Morgen tausende Menschen zum Gedenken auf dem Gelände des Nova-Musikfestivals erwartet. Insgesamt tötete die Hamas am 7. Oktober 2023 mehr als 1200 Menschen. Protestmarsch in Berlin. Nach der Wahl des AfD-Politikers Rausch in Sachsen-Anhalt zum ersten Landtagspräsidenten der Partei hat die SPD-Fraktion ein Zeichen für Demokratie gesetzt. Bundesverteidigungsminister Pistorius sagte, man könne nicht zur Tagesordnung übergehen.
8: Es ist der Tag von Wut. Es ist der Tag von Enttäuschung darüber, dass Demokratinnen und Demokraten offenbar nichts gelernt haben aus der Geschichte und die Geschichte sich wieder wiederholen lassen.
7: SPD-Fraktionschef Mirsch ergänzte, es gebe ein Buch, das jetzt besonders wichtig sei.
9: Wir haben die Verfassung der Bundesrepublik Deutschland. Und diese Verfassung ist auf unserer Seite.
7: Der AfD-Mann Rausch hatte bei seiner Wahl gestern mehr Stimmen bekommen, als AfD und BSW zusammen haben. Der frühere Präsident des Bundesnachrichtendienstes Hanning steht unter Spionageverdacht. Der Chef des parlamentarischen Kontrollgremiums Henrichmann hat im ZDF Konsequenzen aus der Affäre gefordert.
10: Wir müssen vorsichtig sein, wir müssen wissen, wie die Bedrohungswege laufen. Und da insbesondere mit Blick auch auf die Sicherheit, was Personen angeht, in Betrieben, auch in Sicherheitsbehörden, war man vielleicht freudetrunken vor Friedensdividende in der Vergangenheit zu naiv. Die Lehre müssen wir ziehen für die Zukunft.
7: Der 80-jährige Hanning soll heute dem Haftrichter vorgeführt werden. Superstar Lionel Messi hat seine Karriere in der argentinischen Fußballnationalmannschaft beendet. In seinem Abschiedsspiel in Buenos Aires erzielte er nochmal ein Elfmetertor. Argentinien gewann gegen Benin mit 3:0. Messi verabschiedet sich nach 208 Länderspielen aus der Albiceleste, mit der er 2022 Weltmeister wurde.
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7: Ich bin Moritz Einzel. Guten Morgen. Aus Entsetzen über die Wahl des ersten AfD-Landtagspräsidenten hat sich die SPD-Bundestagsfraktion am Abend in Berlin zu einem Protestmarsch versammelt. Die Abgeordneten liefen zum Bebelplatz. Dort haben die Nazis nach der Machtergreifung Bücher verbrannt. Scharfe Kritik an der Wahl des AfD-Politikers Rausch in Sachsen-Anhalt von Bundesverteidigungsminister Pistorius.
8: Und ich sage es in aller Deutlichkeit, wer das zugelassen hat, hat sich an der Demokratie unseres großartigen Landes vergangen.
7: Es wird spekuliert, dass Rausch auch Stimmen aus den Reihen der CDU erhalten haben könnte. Heute, vor genau 3 Jahren, hat die Hamas Israel überfallen und mehr als 1200 Menschen getötet. Weltweit wird heute an die Opfer erinnert. In Tel Aviv findet heute Abend die zentrale Gedenkfeier statt, die von Angehörigen organisiert wird. Auch in Deutschland wird der Opfer des Hamas-Terrors gedacht. Das Brandenburger Tor wird in den Farben der israelischen Flagge beleuchtet. Bayerns Hochschulen melden großen Zulauf. Zum Start des Wintersemesters sind deutlich mehr als 400.000 Studierende im Freistaat eingeschrieben. Das ist die zweithöchste Zahl, die jemals in Bayern registriert wurde, sagte Wissenschaftsminister Blume.
9: Ich sage das deswegen, weil es bemerkenswert ist, auch im nationalen Vergleich, woanders sinken die Studierendenzahlen zum Teil deutlich. Bei uns in Bayern sind sie auf höchstem Niveau nach wie vor konstant. Das ist ein Beleg für die große Attraktivität des bayerischen Hochschulsystems.
7: Besonders stark gestiegen ist der Anteil der Studierenden im ersten Semester. Abschied von einer Legende, zumindest auf Nationalmannschaftsebene. In Buenos Aires hat Superstar Lionel Messi sein letztes Spiel für die argentinische Fußballnationalmannschaft bestritten. Argentinien gewann 3:0 gegen Benin und Messi erzielte nochmal ein Elfmetertor. Es war sein 126. Treffer für die Albi Celeste. Messi verabschiedet sich nach 21 Jahren und 208 Länderspielen.
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6: Guten Morgen, mein Franken. Hier ist das Charivari-Wetter. Wir sagen nochmal Danke, Dieter, für so tolle Spätsommertage mitten im Herbst. Heute ist der letzte Tag von unserem Hoch, Dieter. Heute wird's nochmal schön mit viel Sonnenschein und bis zu 24 Grad. Und morgen kommt dann so langsam die Kaltfront von Tief Felicia. Und das merken wir gleich bei den Temperaturen. Die liegen dann um die 15 Grad in den kommenden Tagen. Morgen geht's dann auch gleich mal los mit einem Regengebiet, mit Wind und Gewittern.
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8: Ich bin Christian Haider. Guten Morgen. 3 Jahre nach dem Hamas-Angriff auf Israel ist auch in Unterfranken eine deutliche Entwicklung zu beobachten. Antisemitische Vorfälle haben stark zugenommen. Das zeigt eine Auswertung der Meldestelle RIAS.
9: Was vor 3 Jahren mit dem Terrorangriff der Hamas auf Israel begann, hat auch in Unterfranken Spuren hinterlassen. Die Zahl antisemitischer Vorfälle hat sich seitdem mehr als verdoppelt, von 40 auf zuletzt 97 dokumentierte Fälle. Wie weit die Stimmung inzwischen reichen kann, zeigte ein Fall in Höchberg. Dort wurde ein Mann angegriffen, weil er eine israelische Flagge an seiner Jacke trug. RIAS beobachtet diese Entwicklung nicht nur in Unterfranken, sondern in ganz Bayern. Christian Schwarz, Nachrichtenredaktion.
8: Können Stromkabel im Boden den Pflanzen schaden? Dieser Frage sind Forscher der Uni Hohenheim in Güntersleben im Landkreis Würzburg nachgegangen. Im Zusammenhang mit der geplanten Südlink-Trasse durch Unterfranken haben sie über 4 Jahre hinweg Felder untersucht. Das Ergebnis? Weder die Wärme der Erdkabel noch die Bauarbeiten haben die Ernte beeinträchtigt. Direkt an den Kabeln steigt die Bodentemperatur zwar um 16 Grad an, dieser Effekt nehme aber schnell wieder ab. Die Forscher sehen deshalb keine Nachteile für Landwirtschaft, wenn die Trassen fachgerecht gebaut werden. Sonnenstrom statt teurer Energie. Die Stadt Markt Heidenfeld hat auf dem Rathaus eine neue Photovoltaikanlage in Betrieb genommen. 192 Solarmodule sollen künftig klimafreundlichen Strom liefern. Nach Angaben der Stadt werden sich die Investitionskosten von rund 75.000 Euro voraussichtlich schon nach 3,5 Jahren bezahlt machen. Insgesamt sind mittlerweile 12 städtische Gebäude mit Solaranlagen ausgestattet. Weitere Projekte sind in Planung. Die Wahl des ersten AfD-Landtagsabgeordneten sorgt für Protest. SPD-Abgeordnete zogen in Berlin zum Bibelplatz, wo die Nationalsozialisten nach ihrer Machtergreifung Bücher verbrannt hatten. Verteidigungsminister Pistorius sprach von einem einzigartigen Tabubruch. Der AfD-Politiker Rausch war gestern in Sachsen-Anhalt gewählt worden. Er bekam 4 Stimmen mehr, als AfD und BSW zusammen Sitze haben. Spekuliert wird über Stimmen aus Reihen der CDU.
6: Und das waren die Nachrichten um halb. Christian, vielen Dank für den Überblick. Den bekommt ihr auch immer bei uns im Web oder auch in der App. Im Charivari-Verkehrsservice sind wir ganz schnell durch. Keine größeren Staus oder Unfälle. Und der Blitzanhänger steht auf der B8 in Rossbrunn von Uettingen kommend. Falls ihr mehr habt, ruft an 0800 30 80 700.
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10: Guten Morgen
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11: Einen wunderschönen Mittwoch euch. Guten Morgen, ihr Lieben.
6: Guten Morgen.

0: Eine Hymne zum Wachwerden, das sind die 90er mit R.E.M. Everybody Hurts. Hier bei Charivari. Wir sind Monique und André und die Auflösung habt ihr gestern wahrscheinlich gehört. Monique hat gestern doch die ganze Sendung lang noch durchgehalten.
1: Ja, gestern um die Zeit war ich mir nicht so sicher, ob das klappt. Das hing an einem abgebrochenen Zahn.
0: Den du übrigens noch mehr abgebrochen hast, indem du am Tag vorher noch Toblerone gegessen hast.
1: Ich bin aber rehabilitiert, weil mein Zahnarzt, ich hatte dann gestern um 13 Uhr einen Termin und es ist alles wieder gut.
0: Gut.
1: So ein schöner, glatter Zahn, wieder aufgefüllt, alles prima. Und der Zahnarzt hat dann auch gesagt, es ist völlig egal, ob du da jetzt noch Toblerone gegessen hast oder nicht, weil wenn da mal so klein angeknackst was ist, da hätte wahrscheinlich auch eine Aubergine gereicht.
0: Ah, okay.
1: Ja, also eigentlich dann fast egal. Jetzt ist wieder alles gut und dass ich mich mal so über einen Zahnarztbesuch freue, weil das ja meistens so Besuche sind, wo man so denkt, aber gestern war es einfach herrlich und die Zunge ist glücklich.
0: Es reibt nichts mehr.
1: Ja. Es war sehr scharfkantig. Ja, egal, ja. Also gut, Haken dran.
0: Also liebe Kinder, es kann auch schön sein beim Zahnarzt.
1: Ja,
0: das will euch Monique damit heute Morgen sagen.
1: Und ich bin einfach froh, was Mediziner grundsätzlich können.
0: Das stimmt.
1: Und wie weit unsere Medizin ist. Und das ist ja wirklich so klitzeklein alles. Und also einfach großartig.
0: Früher hätte ich mit der Nagelfeile dann morgens noch hier bei dir fallen müssen.
1: Ja, ja, danke.
0: Das ist auch ein schönes Bild.
1: Nein.
0: Damit einen guten Mittwochmorgen.
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0: Mit Schwester Katharina Elisabeth Glombig aus Würzburg.
3: Rosenkranzkönigin, so schallt es heute durch unsere Kapelle im Mutterhaus. Denn heute feiert die Kirche das Rosenkranzfest. Ich weiß, dass viele Menschen nichts mit dem Rosenkranz anfangen können, ihn als störend oder als zu lang empfinden. Meine Mutter sagt immer, dass sie sich beim Beten verzählt und am Ende nicht weiß, ob sie schon 5 oder 6 Ave Maria gebetet hat. Für mich spielt das keine Rolle, denn bei Gott müssen wir nicht zählen. Die wiederholten Ave Maria verhelfen uns zu einer meditativen Gebetshaltung. Für mich ist der Rosenkranz sehr hilfreich. Ich kann beim Beten entspannen. Ich versuche jeden Tag einen Rosenkranz zu beten und nehme immer meinen Alltag oder eine Person mit hinein, die mir am Tag begegnet ist. Probieren Sie es doch einmal aus. Vielleicht hilft es auch Ihnen.
0: Soweit das Wort zum Tag. Ihr könnt es nachhören auf Spotify unter Wort zum Tag Bistum Würzburg. Und jetzt weiter mit den Klassikern unserer Zeit aus den 80ern. Hier ist Bob Marley bei Charivari.

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2: Guten Morgen, mein Franken. Hier ist das Charivari-Wetter. Hoch Dieter zeigt heute nochmal, was er kann. Viel Sonnenschein und 24 Grad. Kann natürlich sein, dass gerade am Morgen hier und da noch ein wenig Nebel rumwabert, aber das erledigt sich dann recht schnell und dann geht es eben rauf auf 21 bis 24 Grad. Im Moment in Sommerach 8 Grad, Würzburg am Kulturspeicher haben wir 11 Grad. Der Charivari-Wettertrend. Morgen überquert uns dann vom Spessart her ein Regengebiet. Es geht mit den Temperaturen runter. Es wird auch sehr windig und es wird dann jetzt einfach mal herbstlich wechselhaft.
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4: Ich bin Helen Martin. Guten Morgen. Gestern ist mit Tobias Rausch in Sachsen-Anhalt erstmals ein Politiker der AfD zum Präsidenten eines Landtags gewählt worden. Die Bundestagsfraktion der SPD versammelte sich am Abend in Berlin zu einem Protestmarsch. Moritz Einzel berichtet.
5: Die Abgeordneten liefen gemeinsam vom Bundestag zum Bebelplatz, dem Ort der Bücherverbrennung nach der Machtergreifung der Nationalsozialisten. Bundesverteidigungsminister Pistorius sprach von einem Tag der Wut und stimmte die deutsche Nationalhymne an.
6: Einigkeit und Recht und Freiheit.
5: SPD-Fraktionschef Miersch mahnte, Demokratien sterben nicht schnell.
7: Sie sterben langsam, weil viele zu leise sind.
4: Weltweit wird heute an die Opfer des Hamas-Terrorangriffs auf Israel vor genau 3 Jahren erinnert. In Tel Aviv findet am Abend die zentrale Gedenkfeier statt. Auch in Deutschland wird der mehr als 1200 Opfer des Hamas-Terrors gedacht. Das Brandenburger Tor wird am Abend in den Farben der israelischen Flagge beleuchtet. Der frühere Chef des Bundesnachrichtendienstes Hanning wird heute am Bundesgerichtshof in Karlsruhe dem Haftrichter vorgeführt. Der wird über Untersuchungshaft entscheiden. Hanning war gestern festgenommen worden. Die Bundesanwaltschaft wirft ihm Spionage und Landesverrat vor. Er soll über 12 Jahre geheime BND-Informationen für seine Beratertätigkeit genutzt haben. Sein früherer Büroleiter sitzt bereits in U-Haft.
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8: Die Sanierung des Mainfranken-Theaters in Würzburg wird deutlich teurer als geplant. Der neue Kostenrahmen liegt ja bei 242 Millionen Euro und damit bei mehr als dem Dreifachen der ursprünglichen Summe. Offiziell vorgestellt wird diese Zahl heute im Werkausschuss. Der muss zunächst zustimmen, übernächste Woche dann auch der Stadtrat. Die Kostenexplosion stößt weiter auf Kritik. Erst vergangene Woche hatte der Steuerzahlerbund das Projekt in seinem Schwarzbuch als Steuergeldverschwendung bezeichnet. Alleine wohnen ist längst kein Randphänomen mehr. In Unterfranken gibt es mittlerweile rund 238.000 Haushalte mit nur einer Person. Das zeigen aktuelle Zahlen des Landesamts für Statistik. Damit lebt knapp jeder vierte Unterfranke allein. Besonders häufig ist das in Städten der Fall. Bayernweit stellen Einpersonenhaushalte inzwischen die häufigste Lebensform dar. Vor allem Männer und Menschen im Alter zwischen 25 und 30 Jahren leben alleine.
9: Und mehr Nachrichten aus Mainfranken stehen bei uns im Web oder auch in der App. Hier ist der Charivari-Verkehrsservice. Guten Morgen auf die Straßen. Wir haben keine Staus, keine Unfälle. Dafür den ersten Blitzer des Tages. Sie stehen heute Morgen in Maidbronn am Ortsausgang Richtung Estenfeld. Und auf der B8 in Rossbrunn steht weiterhin der mobile Blitzanhänger. Falls ihr noch mehr habt, ruft gerne an. 0800 30 80 700.
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2: Habt einen schönen Start in den Mittwoch. Guten Morgen.
9: Guten Morgen, ihr Lieben.

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1: Guten Morgen. Und ihr kennt das bestimmt auch. So ein Alltag kann uns manchmal ganz schön auf die Probe stellen, wenn dann der Stress zuschlägt. Und ob das jetzt in der Familie ist, ob das vielleicht auch auf der Arbeit ist, dann gehen die Gedanken im Kopf rum und man denkt sich einfach nur, Kinder, jetzt einfach mal Ruhe, einfach mal aufhören, einfach mal eine Auszeit.
0: Weil das Problem ist ja letztendlich, irgendwann geht es dir an die Gesundheit und deswegen gibt es jetzt eine Gesundheitskampagne im Landkreis Main-Spessart unter dem Motto Meine starke Psyche, mehr Wohlbefinden im Alltag. Und da gibt es jetzt bis Dezember ganz verschiedene Vorträge oder auch Workshops oder auch Mitmachaktionen an den Volkshochschulen.
1: Und zum Beispiel bei der Volkshochschule Karlstadt könnt ihr am Montag lernen, Tagebuch zu schreiben. Und jetzt fragt ihr euch vielleicht, was hat denn Tagebuchschreiben mit meiner mentalen Gesundheit zu tun?
0: Richtig.
1: Ganz einfach. Du besinnst dich auf was ganz Wesentliches, wenn du da sitzt und schreibst. Die digitale Welt ist mal kurz auch beiseite gepackt. Du bist einfach mal bei dir. Und da gibt es dann natürlich auch ein paar Tipps und Tricks, wie das dann auch schön werden kann mit dem Tagebuchschreiben. Und das erfahrt ihr unter anderem am Montag.
0: Cool. Stress auf der Arbeit hast du ja schon angesprochen. Es gibt dann heute in einer Woche bei der VHS Karlstadt den Vortrag Mentale Gesundheit am Arbeitsplatz.
1: Ah, gucke.
0: Ja, siehste. Das ist noch was. Und ansonsten, wie gesagt, bis Dezember auch bei der VHS Markt Heidenfeld oder bei der Volkshochschule in Gemünden. Da gibt es zum Beispiel auch einen Vortrag unter dem Motto Tu dir etwas Gutes, deine Pause im Alltag. Und da geht es unter anderem um die Prinzipien von Yoga, wie die dir helfen können, Stress abzubauen.
1: Na, also wenn das jetzt keine wertvollen Tipps waren, die Online-Broschüre und den Link zu den ganzen Kursen findet ihr bei uns auf der Charivari-Facebook-Seite.

0: Das sind die großen 80er-Klassiker, die Styx, hier bei Charivari. Wir sind Monique und André und können uns heute Morgen freuen, zum Beispiel für einen Würzburger Kickerspieler, Liam O'More, der am Ende seiner Karriere mal sagen kann, also ich war beim letzten Messi-Spiel mit dabei und stand 90 Minuten auf dem Platz gegen ihn.
1: Wie konnte das jetzt passieren? Wir dröseln die Geschichte auf. Liam O'More hat für Benin gespielt, eine westafrikanische Mannschaft, und die ist angetreten im Freundschaftsspiel gegen Argentinien in Buenos Aires, und das war eben jetzt in der Nacht das letzte Spiel von Messi. Messi hat auch noch ein Tor geschossen,
0: ach, wie
1: zwei
0: schön.
1: Vorbereitet. Also das muss ein hochemotionales Spiel gewesen sein, und unser Kickerspieler Liam O'More eben mittendrin.
0: Das ist schon cool. Also,
1: ja, das erzählt er noch seinen Enkelkindern.
0: Mit Sicherheit. Genauso wie Charivari-Hörer Johannes Ritter aus Walzell im Landkreis Main-Spessart, der ja mit seinen Enkelkindern jedes Jahr in der St. Vitus-Kirche ein Riesenfrüchtebild zu Erntedank aufbaut. Ich sag nur 1000 Kastanien und so viele Zentner Äpfel und Birnen und Maiskolben.
1: Ein großartiges Bild, was da liegt. Und jetzt ist er mal wieder hin, weil er gucken wollte, geht es jetzt ein paar Tage nach Erntedank meinem Früchtebild am Altar in der Kirche noch gut?
0: Ja, ich glaube, das Kirchenklima hilft.
1: Das Kirchenklima hilft. Und er hat ins Gästebuch reingeguckt, was die Leute so alles geschrieben haben.
2: Danke, Johannes, und deinen Enkeln für das wunderschöne Früchtebild. Man kann schon beim Eintreten in die Kirche den Duft des Obstes begrüßt werden. Bei diesem Erntedankaltar geht einem das Herz auf. So einen schönen Erntedankaltar habe ich noch nie gesehen. Vielen Dank für sowas Schönes.
0: Ach Gott, oder? Das ist ja wunderschön, was die Leute da schreiben.
1: Naja, und ich meine, der hat ja auch viel Arbeit reingesteckt.
0: Ja, ja.
1: Also 12 Stunden, glaube ich, sitzt er da und legt das alles. Und schaut es euch gerne an bei uns auf der Charivari-Facebook-Seite.
0: Oder vor Ort natürlich in Walzell im Landkreis Main-Spessart. Bis zum 18. Oktober ist das noch möglich.
3: Oh.

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19: Guten Morgen, Mainfranken. Hier ist das Charivari-Wetter. Und die Temperaturen, an die haben wir uns jetzt, glaube ich, langsam schon gewöhnt. An die kühlen Werte am Morgen. Anstein 6 Grad, Würzburg am Falkenhaus 10. Aber es geht heute noch mal rauf auf sehr angenehme 21 bis 24 Grad. Dazu viel Sonnenschein. Wenn die Nebelfelder sich verdünnisiert haben, haben sie in den letzten Tagen ja auch ganz brav recht schnell gemacht. Der Charivari-Wettertrend, ja, morgen kommt dann eine Regenfront zu uns. Es wird windiger, es wird regnerischer und es wird auch kühler.
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21: Ich bin Christian Heider. Guten Morgen. Genau 3 Jahre ist der Hamas-Angriff auf Israel her. Seither haben antisemitische Vorfälle auch in Unterfranken deutlich zugenommen. Die Meldestelle RIAS

0: registriert inzwischen mehr als doppelt so viele Fälle wie vor dem Krieg. Damals wurden 40 Vorfälle registriert. Wie sich das im Alltag auswirken kann, zeigt ein Fall aus der Region.
1: Im Juli 2026 wurde bei Würzburg ein Mann wegen eines Israel-Ansteckers angegriffen und schwer verletzt. Und das ist der bisherige traurige Höhepunkt einer Entwicklung, deren Ende noch nicht abzusehen ist.
0: Das war Felix Ballandat, der Pressesprecher von RIAS. Ein solcher Anstieg an Fällen ist aber nicht nur in Unterfranken, sondern in ganz Bayern zu beobachten. Der neue Kostenrahmen für die Sanierung des Mainfrankentheaters wird heute vorgestellt. Die Zahl war bereits vorab bekannt geworden. Wie berichtet, steigen die Gesamtkosten auf 242 Millionen Euro und liegen damit mehr als dreimal so hoch wie ursprünglich geplant. Zunächst soll der Werkausschuss zustimmen, übernächste Woche dann der Stadtrat. Die Kostenexplosion sorgt für Kritik. Erst vergangene Woche hatte der Bund der Steuerzahler das Projekt in seinem Schwarzbuch als Steuergeldverschwendung angeprangert. Mit dem Auswärtsspiel bei AEK Petrolina Larnaca starten die Fitness First Würzburg Baskets heute in den FIBA Europe Cup. Tip-off beim zyprischen Meister ist um 18 Uhr. Für das Team von Trainer Sasa Filipowski ist es die Rückkehr in den Wettbewerb, den die Würzburger 2019 erst im Finale verlassen mussten. In der Gruppenphase warten bis Weihnachten 10 Partien gegen Gegner aus Zypern, Polen, Griechenland, Estland und Nordmazedonien. Die Spiele sind kostenlos auf dem YouTube-Kanal der FIBA zu sehen. Mit der Wahl von Tobias Rausch zum Landtagspräsidenten in Sachsen-Anhalt stellt die AfD dort erstmals den Präsidenten eines Landtags. Am Abend zog die SPD-Bundestagsfraktion in Berlin zu einem Protestmarsch vom Bundestag zum Bebelplatz, dem Ort der Bücherverbrennungen nach der Machtübernahme der Nationalsozialisten. Verteidigungsminister Pistorius sprach von einem Tag der Wut und stimmte die Nationalhymne an.
2: Christian, vielen Dank. Mehr aus Mainfranken bei uns im Web oder auch in der App. Und hier ist unser Blick auf die Straßen. Der Charivari-Verkehrsservice ohne Staus, ohne Unfälle, nur mit einem Blitzer heute Morgen in Maidbronn am Ortsausgang Richtung Estenfeld. Und auf der B8 in Rossbrunn steht weiterhin der mobile Blitzanhänger. Falls ihr noch mehr habt, ruft an 0800 30 80 700.
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4: Habt einen schönen Mittwoch. Guten Morgen, ihr Lieben.
2: Morgen.

0: Halb sieben, einen guten Start in den Mittwochmorgen. Hier ist Charivari, euer Radio von hier. Heute Morgen mit einem Lebensretter.
1: Ja, er heißt Sebastian Marter, kommt aus Uettingen im Landkreis Würzburg. Und stellt euch die Situation vor, du spazierst am Main in Würzburg, am Kranenkai, und dann stolpert ein dreijähriges Kind und fällt in den Main. Ja, da ist ein Geländer, aber das Kind ist so klein, dass es durch Stolpern einfach unten drunter liegt und dann in den Main plumpst.
0: Und dann kommt Sebastian Marter und springt ohne zu zögern ins Wasser.
2: Ich komme selber aus dem sozialen Bereich. Ich arbeite im Pflegedienst und bin auch bei der Wasserwacht. Deswegen war da gar nicht mit viel Nachdenken oder der Hemmung jetzt auch da irgendwie hinterher zu gehen oder ins Wasser zu gehen.
0: Cool.
1: Ja, Wahnsinn. Also dann auch so geistesgegenwärtig zu sein, einfach hinterher zu springen. Also mit wirklich fast allem.
2: Mein Handy habe ich noch der Arbeitskollegin in die Hand gedrückt, den Rest habe ich noch schnell aus den Hosentaschen geworfen und dann, ja, Schuhe waren nass, Hose war nass.
0: Naja, klar, das, aber Handy noch weggeworfen und dann ein Kind gerettet im Alter von 3 Jahren. Danke an den Lebensretter, der heute vor einer Woche ein Kind aus dem Main, das war nur 3, gerettet hat.
1: Alle am Ende dann wieder glücklich.
0: Ja.
1: Das sind die Geschichten aus Mainfranken. 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

0: 3:45. Guten Morgen, Mainfranken mit Charivari. Und ich weiß, es ist noch früh am Tag, aber ihr könnt euch gleich jetzt dran setzen ans Internet und habt ab jetzt wieder eine halbe Stunde Zeit, euch zu bewerben für unser großes Kino-Event.
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2: Hallo.
1: Guten Morgen.
2: Grüß euch.
0: Wo erreichen wir dich denn gerade?
2: Daheim.
0: Okay.
2: Ich bin ein bisschen angeschlagen, aber es geht schon.
0: Oh weia.
1: Es sind gerade viele, ne, die rumschnupfen.
2: Ja, schon. Ja. Es wurde jetzt immer länger.
0: Du, wir haben da ein Geheimrezept dagegen.
2: Ja.
0: Wir überraschen dich einfach mit einem Kinobesuch.
2: Ja, das ist ja der Wahnsinn. Echt? Da muss ich nur noch schön fit werden.
1: Ja, das ist 18. Oktober. Ich glaube, bis dahin ist jede Erkältung durch. Ne?
2: Also selbst die Erkältungen.
1: Ja.
2: Ja, es freut mich ja total.
1: Du schreibst, wir lieben die Eberhofer Krimis und bräuchten dringend etwas Lustiges. Warum denn?
2: Ach na ja, es ist halt gerade ein bisschen viel in der Familie und dann noch die Erkältung dazu. Und da kam die Idee.
0: Ach, weißt du was, ich finde das ganz toll, dass du mal ganz offen und ehrlich sagst, es ist manchmal auch viel in der Familie. Das ist einfach so, das ist der ganz normale Alltag und aus dem reißen wir euch raus. Wen nimmst du denn mit?
2: Naja, ich würde dann schon meine Frau mitnehmen und die Kinder.
0: Ja, das ist doch super.
1: So machen wir das.
2: Genau, ja, Wahnsinn.
1: Also, so kann's gehen.
0: Der Alexander aus Estenfeld ist schon mal mit dabei, sitzt im Kinosessel schon förmlich und denkt jetzt zur Gesundung an Popcorn oder Nachos und Softdrink, weil das gibt's natürlich auch noch obendrauf von uns für euch.
1: Wir machen Kinosaal voll mit Charivari-Hörern am 18. Oktober, Sonntagvormittag. Wenn ihr dabei sein möchtet, dann jetzt bewerben. Halbe Stunde habt ihr Zeit auf meincharivari.de.

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20: Guten Morgen, Mainfranken. Hier ist das Charivari-Wetter. Es wird heute wieder ein schöner sonniger Tag. Wenn der Nebel sich verzogen hat, genießt ihn, weil Hochdieter macht sich dann leider langsam vom Acker. 21 bis 24 Grad heute. Im Moment in Pfalz-Zürich am 7 Grad, Würzburg am Kongresszentrum 10 Grad. Der Charivari-Wetter-Trend, eben wie gesagt, ab morgen dann tief Felicia bei uns. Ach, mit ja. Regen, Wind und es wird auf alle Fälle kühler.
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0: Ich bin Helen Martin. Guten Morgen. Heute ist es genau 3 Jahre her, dass die Hamas Israel überfallen und mehr als 1200 Menschen getötet haben. Weltweit wird heute der Opfer gedacht. Am Morgen ist eine Gedenkveranstaltung auf dem Gelände des Nova-Festivals. Dort hatten Hamas-Terroristen über 360 Menschen ermordet und viele weitere als Geiseln verschleppt. Die zentrale Gedenkfeier findet dann am Abend in Tel Aviv statt. Und auch Deutschland gedenkt der Opfer. Das Brandenburger Tor in Berlin wird heute Abend in den Farben der israelischen Flagge beleuchtet. Bundeswirtschaftsministerin Reiches sieht in diesem Winter keinen Gasmangel in Deutschland, obwohl die Speicherstände vergleichsweise niedrig sind. Das hat die CDU-Politikerin der Süddeutschen Zeitung gesagt. Mehr dazu von Dirk Zeitler.
1: Die Wirtschaftsministerin wurde mit Vorwürfen konfrontiert, zu wenig für die kalte Jahreszeit vorzusorgen. Und Reiche reagierte. Ende September wies sie das bundeseigene Energieunternehmen SEFA an, vermehrt Erdgas einzuspeichern. Außerdem kündigte sie an, eine strategische Gasreserve aufzubauen.
0: Die SPD-Bundestagsfraktion hat gestern Abend einen Protestmarsch durch Berlin gemacht. Der Grund? Gestern wurde mit Tobias Rausch zum ersten Mal ein AfD-Politiker zum Landtagspräsidenten gewählt, und zwar in Sachsen-Anhalt. Die SPDler sind vom Reichstagsgebäude zum Bebelplatz gelaufen. Da hatten die Nationalsozialisten 1933 Bücher verbrannt. Mehrere Sozialdemokraten hatten bei dem Protestmarsch das Grundgesetz in der Hand.
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3: Seit Beginn des Krieges zwischen Israel und der Hamas hat die Zahl der antisemitischen Vorfälle stark zugenommen. In Unterfranken hat sie sich verdoppelt, bestätigt die Meldestelle RIAS. Von 40 im Jahr 2024 auf 97 registrierte Fälle im letzten Jahr. Das reicht von antisemitischen Schmierereien bis hin zu körperlicher Gewalt, wie zuletzt bei einem Fall in Höchberg bei Würzburg. Stromtrassen unter Ackerflächen in Unterfranken müssen nicht automatisch schlechte Ernten bedeuten. Das zeigt ein Forschungsprojekt in Güntersleben im Kreis Würzburg. Dort hat die Uni Hohenheim 4 Jahre lang die Auswirkungen der geplanten Südlink-Erdkabel auf die Landwirtschaft untersucht. Das Ergebnis? Weder der Bau noch der spätere Betrieb haben bislang zu Ertragseinbußen geführt, obwohl sich der Boden direkt an den Kabeln um bis zu 16 Grad erwärmt hat. Voraussetzung ist allerdings eine fachgerechte Verlegung der Erdkabel.
4: Und das wird ja hoffentlich fachgerecht gemacht. 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Heute Morgen ist es richtig ruhig auf den Straßen. Wir haben keine größeren Staus oder Unfälle. Nur einen Blitzer in Maidbronn am Ortsausgang Richtung Estenfeld und den Blitzanhänger auf der B8 in Rossbrunn. Falls ihr noch was entdeckt, ruft uns gerne kostenlos an. 0800 30 80 700.
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5: Einen wunderschönen Mittwoch euch. Guten Morgen.
4: Morgen zusammen.

0: 8:07. Guten Morgen mit Charivari, eurem Radio von hier. Guten Morgen aus der Nobelpreisstadt.
1: Würzburg. Ja. Ja, nee, da sind wir stolz drauf. Das können wir uns auf die Fahne schreiben. Wir haben Georg Nagel bei uns an der Uni Würzburg und er hat am Montag den Nobelpreis für Medizin gewonnen. Er bekommt ihn, er wird ihm verliehen, zusammen mit zwei anderen Wissenschaftlern.
0: Und es geht ja weiter in dieser Woche. Chemie wird heute bekannt gegeben, wer den Nobelpreis bekommt. Morgen Literatur, Freitag der Friedensnobelpreis. Und wir wollten von euch mal wissen, wer eurer Meinung nach denn auch einen Nobelpreis verdient hätte.
2: Jürgen Klopp ist ein guter Trainer und hat viel für Deutschland gemacht. Darum.

0: Jürgen Klopp.
1: Ein Friedensstifter.
2: Unser Chef. Konstantin Lütz. Ein super Chef.
3: Mein Schwiegervater, weil der immer da ist. Jürgen Klopp finde ich sehr gut.
4: Merkel, weil wie gut sie als Bundeskanzlerin war und deshalb hätte ich hier diesen Nobelpreis gegönnt.
5: Aber zweimal Klopp? Für was denn? Den Fußball-Nobelpreis oder was?
6: Naja, es ging jetzt einfach mal ganz offen ins Blaue reingefragt, wer hätte eurer Meinung nach den Nobelpreis verdient.
5: Weißt du was, der nächste Nobelpreis müsste eigentlich wieder an die Uni Würzburg gehen, weil die haben gestern eine Weltpremiere geschafft. Die haben zum ersten Mal zwei Cochlea-Implantate in den Kopf implantiert. Also das ist für Menschen, die schwer hören oder gar nicht mehr hören können, dann geht dieses Implantat auf den Nerv. Das wird per Magneten von außen dann an ein Hörgerät weitergeleitet und dann hast du halt eigentlich immer außen diese Dinger dran am Kopf.
6: Ja, so münzgroß.
5: Richtig.
6: Ne?
5: Mhm. Und die haben das jetzt zum ersten Mal unter den Kopf gebracht.
6: Ja,
5: das
6: großartig.
5: Heißt, da siehst du gar nichts. Also eigentlich der nächste Medizin-Nobelpreis wäre wieder für Würzburg, für die Uniklinik.
6: Wir finden viele Gründe. Wir Wahnsinn. Finden sehr viele Gründe, warum Nobelpreise zu uns in die Region dürfen. Über diese Weltpremiere an der Würzburger Uni, über diese Operation von den Implantaten an den Ohren. Weitere gibt's bei uns natürlich auf der Homepage auf meinscharivari.de.
5: Guten Mittwoch mit eurem Radio von hier.

0: Das ist die neue von Holly Humberstone. Ach, so schön. Und jetzt kommen wir von diesem schönen Titel zu einem Kuriosum. Also du kannst es ja nicht glauben, wir schauen in die USA. Eine Frau soll hingerichtet werden und überlebt zwei Giftspritzen.
1: Christa Pike heißt sie und jetzt wird sie gerade von Ärzten behandelt in einer Klinik. Wieder ins Leben quasi zurückgeholt, weil Wahnsinn. Das mit den Giftspritzen ja nicht geklappt hat. Tina Eck für uns in den USA, erzähl uns bitte noch mal mehr über den Fall.
2: Es ist wie ein schlechter Film. Zwei tödliche Giftspritzen hatte die 50-Jährige im Todestrakt von Tennessee überlebt. Dann kämpften die Ärzte im Krankenhaus um ihr Leben erfolgreich. Christa Pike ist auf der Intensivstation bei Bewusstsein und sie kann sprechen. Ihre Prognose ist weiter ungewiss, aber die Hinrichtung ging gehörig schief. Der Gefängnisdirektor nahm den Hut.
0: Naja, also zum Glück ist der schon mal weg, weil wir wissen, es gab 7 Einstiche am Arm der Frau.
1: Ja, ein Experte vermutet, dass das Mittel ins umliegende Gewebe ging und nicht in den Blutkreislauf.
0: Ja, wahrscheinlich.
1: Ja, und jetzt fragt man sich, wie kann das passieren?
0: Ja.
1: Also medizinisches Personal, Ärzte geben nicht die Giftspritze in den USA, weil die sich auf ihren Eid berufen und sagen, nee, ich bin dazu da, Leben zu erhalten, nicht zu beenden.
0: Und das tun sie ja jetzt auch gerade mit der Frau, jetzt wo es nicht geklappt hat.
1: Natürlich. Es wird dann von Gefängnispersonal, die wohl auch geschult sind, gemacht. Aber jetzt sag ich mal, nicht ausreichend. Also ich bin gegen die Todesstrafe.
0: Ja.
1: Aber du kannst doch so einen Menschen, diese psychische Belastung auch, die hat mit ihrem Leben abgeschlossen und weiß, jetzt ist es zu Ende.
0: Und jetzt ist sie wieder da.
1: Und das ist doch, also bin sehr gespannt, wie das weitergeht, ob es einen neuen Hinrichtungstermin gibt oder ob sie jetzt begnadigt wird.
0: Also die Frau wollte eigentlich erschossen werden, gell?
1: Mhm.
0: Auch nur von Frauen, das war so ihr Wunsch. Aber es hat dann der Bundesstaat die Giftspritze gewählt. Ich glaube, die Frau ist jetzt durch die Hölle gegangen und vielleicht sagt man dann jetzt, ist gut. Also es ist auf jeden Fall

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13: Guten Morgen, mein Schranken. Hier ist das Charivari-Wetter. Ein schöner, sonniger Mittwoch wird das heute nochmal mit 21 bis 24 Grad. Auch wenn es im Moment kühl ist, aber das kennen wir ja schon von den vergangenen Tagen. Kitzingen im Moment 8 Grad, Würzburg an der Residenz haben wir 10 Grad. Der Charivari-Wettertrend, morgen ist dann leider Schluss mit dem schönen Wetter. Da wird es dann regnerisch, windig und vor allem auch kühler.
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15: Ich bin Christian Haider. Guten Morgen. Mehr als doppelt so viele antisemitische Vorfälle wie noch vor 3 Jahren. Diese Entwicklung registriert die Meldestelle RIAS für Unterfranken. Hintergrund ist laut den Experten auch der Krieg im Nahen Osten nach dem Hamas-Angriff auf Israel, der heute vor 3 Jahren war. Die Zahl der gemeldeten Vorfälle stieg von 40 auf zuletzt 97 Fälle im Jahr 2025.

0: Auffällig sei dabei vor allem die Zunahme von Vorfällen mit Israel-Bezug. Ein Beispiel dafür ist ein Angriff auf einen Mann in Höchberg im Juli. Die Ermittlungen dazu laufen noch. Im Würzburger Rathaus wird heute der neue Kostenrahmen für die Sanierung des Mainfrankentheaters offiziell vorgestellt. Durchgesickert ist die Zahl schon vorher. Wie berichtet, steigt der Gesamtprojektrahmen auf 242 Millionen Euro. Er liegt damit inzwischen mehr als dreimal so hoch wie anfangs angesetzt. Zunächst soll der Werkausschuss des Stadtrats heute zustimmen, übernächste Woche dann das gesamte Gremium. Die stark gestiegenen Kosten sorgen seit Wochen für Diskussionen. Zuletzt hatte auch der Steuerzahlerbund das Projekt in seinem Schwarzbuch kritisiert. Hören, ohne dass man die Technik sieht. An der Uniklinik Würzburg haben Ärzte jetzt weltweit erstmals einer Patientin auf beiden Ohren vollständig implantierte Cochlea-Implantate eingesetzt. Die Systeme kommen bei gehörlosen oder hochgradig schwerhörigen Menschen zum Einsatz und stimulieren direkt den Hörnerv. Neu ist, dass erstmals kein äußerer Bestandteil mehr am Kopf getragen werden muss. Die Mediziner hoffen, dass Betroffene damit künftig noch natürlicher und unbeschwerter hören können. Der frühere Präsident des Bundesnachrichtendienstes Hanning wird heute dem Haftrichter am Bundesgerichtshof in Karlsruhe vorgeführt. Dabei geht es um die Frage, ob Untersuchungshaft angeordnet wird. Die Bundesanwaltschaft wirft ihm Spionage und Landesverrat vor. Hanning soll über 12 Jahre hinweg geheime BND-Informationen für seine Beratertätigkeit genutzt haben.
1: Christian, vielen Dank für den Nachrichtenüberblick um 12:30. Ihr bekommt den auch immer bei uns im Web oder auch in der App. Hier ist der Charivari-Verkehrsservice. Keine größeren Staus oder Unfälle. Ganz normaler Berufsverkehr auf der B19, den Stadteinfahrten zu Würzburg. Braucht ihr gute 10 Minuten länger gerade. Nehmt den Fuß vom Gas. Heute Morgen in Maidbronn am Ortsausgang wird geblitzt Richtung Estenfeld. Und auf der B8 in Rossbrunn steht der mobile Blitzanhänger. Falls ihr noch mehr habt, ruft an 0800 30 80 700.
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4: Einen schönen Mittwoch euch. Guten Morgen.
1: Morgen zusammen.

0: 8:08. Einen guten Morgen mit Charivari, eurem Radio von hier. Und wir hoffen, dass jetzt nicht schon der erste Stress des Tages aufgekommen ist, gell? Weil ihr wisst ja alle, oder wir wissen es alle, das Leben ist zwar stressig, aber Stress wirkt sich nicht gut auf die Gesundheit aus.
1: So, und deswegen hat der Landkreis Main-Spessart jetzt eine Gesundheitskampagne ins Leben gerufen mit dem wunderbaren Titel Meine starke Psyche, mehr Wohlbefinden im Alltag. Und da gibt es jetzt bis Dezember ganz viele Kurse, Workshops zum Thema psychische Gesundheit. Und die Mitmach-Workshops sind großartig. Du lernst zum Beispiel bei der Volkshochschule Karlstadt jetzt am kommenden Montag, wie du Tagebuch schreibst. So, jetzt geht schon die Stirnfalten beim Kessler los. Was hat ein Tagebuchschreiben mit meiner psychischen Gesundheit zu tun?
0: Das ist so ein Mädchending von früher. Aber früher haben nur die Mädchen Tagebuch geschrieben.
1: Aber stell dir vor, du fängst an, Tagebuch zu schreiben. Du guckst nochmal von etwas außen auf dein Leben. Das Handy bleibt mal weiter weg, weil du nur mit diesem Büchlein und dem Stift da stehst. Das räumt einfach ein paar Sachen auf, ordnet Sachen neu. Also das ist jetzt sehr hobbypsychologisch von mir drauf geblickt.
0: Kursleiterin nächsten Montag, Monique Marten.
1: Nein, schmannet. Aber ich glaube,

0: dass das wirklich sehr viel Gutes mit einem macht. Mhm. Und dann machst du vielleicht noch einen Bestseller draus.
1: Okay, da bin ich wieder mit dabei.
2: Ich wusste doch, irgendwann kriege ich ihn.
1: Ansonsten haben wir auch viel Stress auf der Arbeit. Ja, da gibt es dann heute in einer Woche bei der VHS in Karlstadt einen schönen Kurs zum Thema mentale Gesundheit am Arbeitsplatz.
0: Auch ganz wichtig. Ja. Die Volkshochschulen Marktheidenfeld und Gemünden machen auch mit. Gemünden zum Beispiel mit Tu dir etwas Gutes, deine Pause im Alltag. Da geht es um die Prinzipien von Yoga. Also auch körperlich kannst du natürlich auch mit Sport, mit Yoga Stress abbauen.
1: Also tut was gegen euren Stress. Vor allem im Landkreis Main-Spessart geht das gerade. Und den Link zur Anmeldung und die Programmübersicht gibt's bei uns auf der Charivari-Facebook-Seite.

0: Was für ein Klassiker. Rockset hier bei Charivari um 12 Minuten vor 8 mit einem Lebensretter heute Morgen.
1: Ja, er heißt Sebastian Martha, kommt aus Uettingen im Landkreis Würzburg und hat vor einer Woche ein 3-jähriges Kind aus dem Main gerettet. Ja. Das war da mit der Mama spazieren. Ja, da sind am Krankai Gitter oder so ein Geländer, aber ein 3-jähriges Kind, wenn es stolpert, kann halt einfach unten durchrutschen und in den Main fallen. Und genau das ist passiert.
0: So, und aber Sebastian Martha hat natürlich keine Sekunde gezögert.
2: Ich komme selber aus dem sozialen Bereich. Ich arbeite im Pflegedienst und bin auch bei der Wasserwacht. Deswegen war da gar nicht mit viel Nachdenken oder der Hemmung jetzt auch da irgendwie hinterher zu gehen oder ins Wasser zu gehen.
0: Ja, also er ist reingesprungen, fast ja in der gleichen Sekunde noch.
2: Mein Handy habe ich noch der Arbeitskollegin in die Hand gedrückt. Den Rest habe ich noch schnell aus den Hosentaschen geworfen und dann, ja, Schuhe waren nass, Hose war nass.
1: Aber Kind gerettet am Ende. Und das ist doch das, um was es geht.
0: Genau.
1: Oh, also, solche Geschichten machen mich dann immer glücklich.
0: Ein Lebensretter heute Morgen hier bei Charivari, eurem Radio von hier. Ich finde, man könnte in Würzburg jetzt mal drüber diskutieren, ob man den Main nicht besser absichert. Ja, weil wenn da ein Kind oder ein Hund oder irgendwas drunter durchpasst, ist das nicht gescheit gesichert.
1: Ja.
0: Ja.
1: Naja. Also die Geschichte hat ein Happy End, freuen wir uns und wünschen euch einen schönen Mittwoch. Hier ist Charivari, guten Morgen.

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13: Guten Morgen, mein Franken. Hier ist das Charivari-Wetter. Schauen wir gleich mal auf die aktuellen Temperaturen. In Hafenlohe haben wir 7 Grad, Würzburg an der Löwenbrücke 10. Es werden heute nochmal 21 bis 24 Grad und das ist für so einen 7. Oktober also schon außergewöhnlich. Mhm. Genießt den Sonnenschein heute, weil dann gibt es eine Wetterzäsur. Hochdieter verabschiedet sich und Tief Felicia kommt und bringt dann Regen vom Spessart über uns. Es wird dann auch kälter und vor allem windiger. Und mit diesem Mix werden wir wohl auch durchs Wochenende gehen.
14: 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Es ist 8 Uhr. 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
15: Ich bin Helen Martin. Guten Morgen. Die Wahl des ersten AfD-Landtagspräsidenten hat die SPD zu einem spontanen Protestmarsch durch Berlin veranlasst. Gemeinsam liefen die Abgeordneten vom Bundestag zum Bebelplatz. An dem Ort hatten die Nazis nach ihrer Machtergreifung rund 20.000 Bücher verbrannt. Lea Matschulat berichtet aus Berlin.
16: Das sei kein normaler Tag, sagt SPD-Fraktionschef Miersch. Erstmals seit Gründung der Bundesrepublik seien Rechtsextreme in ein Landtagspräsidium gewählt worden. Und einige der Politiker haben demonstrativ das Grundgesetz in der Hand, andere Plakate, auf denen zum

0: Beispiel zu lesen ist: Wir lassen Sachsen-Anhalt nicht im Stich, Demokratie verteidigen. Pistorius hält eine Rede und stimmt schließlich die Nationalhymne an.
1: Zum ersten Mal seit gut 3 Monaten kommen die Spitzen von Union und SPD heute wieder im Koalitionsausschuss zusammen. Zwar wird es wohl keine konkreten Beschlüsse geben, aber Gesprächsbedarf gibt es trotzdem reichlich. Die SPD will nach den letzten Landtagswahlen, dass sich was am bisherigen Kurs ändert, die Union nicht. Außerdem gibt es Streit über geplante Steuererhöhungen, den Bundeshaushalt sowie die Reformen von Pflege und Rente. Heute ist es 3 Jahre her, dass die Hamas rund 1200 Menschen in Israel getötet und viele weitere verschleppt hat. Bundeskanzler Merz hat dazu an die Opfer erinnert. Deutschland werde Israel weiter unterstützen und Antisemitismus konsequent bekämpfen. Weltweit wird heute der Opfer des Hamas-Überfalls gedacht. In Deutschland wird das Brandenburger Tor in den Farben der israelischen Flagge angestrahlt.
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3: Stromkabel im Boden beeinträchtigen Pflanzen offenbar nicht. Zu diesem Ergebnis kommen Forscher der Uni Hohenheim nach einem 4-jährigen Versuch in Güntersleben im Kreis Würzburg. Hintergrund ist die geplante Südlinktrasse durch Unterfranken. Untersucht wurden mögliche Folgen der Erdkabel für die Landwirtschaft. Das Ergebnis: Die Ernten litten nicht. Zwar steigt die Bodentemperatur an den Kabeln um bis zu 16 Grad, der Effekt nimmt laut Forschern aber rasch ab. Teure Beute bei einem Einbruch in Würzburg. Unbekannte haben von 2 Lastwagen gleich 6 Reifen abmontiert. Laut Polizei haben die Täter zwischen Samstagabend und Montagmorgen auf einem Firmengelände in der Gattinger Straße zugeschlagen. Zuvor beschädigten sie auch ein Rolltor. Der Schaden liegt bei rund 8.000 Euro.
4: Und was sonst auch bei uns in Mainfranken passiert ist, steht auf meinscharivari.de oder auch in unserer App. Hier ist der Charivari-Verkehrsservice ohne größere Störungsmeldungen, das heißt keine größeren Staus oder Unfälle. Normaler Berufsverkehr, vor allem an den Stadteinfahrten zu Würzburg auf der B19. Geblitzt wird heute Morgen in Maidbronn am Ortsausgang Richtung Estenfeld und auf der B8 in Rossbrunn steht ein Blitzanhänger. Falls ihr noch mehr habt, ruft uns an, warnt die anderen vor. 0800 30 80 700.
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5: Einen schönen Mittwoch euch. Guten Morgen.
4: Morgen zusammen.

0: Sheeran und Justin Bieber. Was für eine Kombination. Hier bei Charivari um 10 nach 8. Wir sind Monique und André.
1: Guten Morgen zusammen. 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Oktober, 11.30 Uhr in Cineworld in den Mainfrankenpark. 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
1: 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Wir überraschen dann vielleicht euch, genauso wie jetzt die Katrin aus Kitzingen.
2: Ja, hallo, guten Morgen.
0: Guten Morgen, bei was stören wir dich denn gerade?
2: Ich erstelle gerade ein Fotobuch über unseren letzten Urlaub.
1: Och, wie schön.
0: Oh, wo wart ihr gewesen?
2: Auf Rhodos.
0: Oh. Du merkst, wir wären gerade richtig neidisch, ne?
2: Ja, schön.
1: Es gibt auch einige in Mainfranken, die gerade neidisch auf dich werden, weil wir nehmen dich mit ins Kino.
2: Ach toll, vielen lieben Dank. Da freuen wir uns richtig drüber.
0: Wen nimmst du denn mit?
2: Also ich würde gerne meine Eltern mal überraschen, weil die uns so oft einladen und mein Mann und meine Tochter.
0: Du hast so schön in der Bewerbung geschrieben, ich möchte mal gucken, ob Steckerfisch-Fiasko noch turbulenter sein kann als mein ganz normaler Familienalltag.
1: Oh weia.
2: Ja, genau. Ja gut, also ich denke mal, die Pubertät reicht tatsächlich schon aus, turbulent zu sein, ne? Da hat man ja dann doch ganz neue Herausforderungen und ja, jetzt hat unsere Tochter beginnt ihre Präparandenzeit und hat ein neues Hobby, Tennis, begonnen. Und das sind viel Termine, wo man so unter einen Hut bringen muss und viele Herausforderungen gerade zu meistern. Und da freuen wir uns umso mehr mal auf so eine schöne Auszeit.
1: Ja, wir lenken euch ab vom Alltag.
0: Her mit euren Bewerbungen. Halbe Stunde habt ihr jetzt wieder Zeit. Cineworld, 18. Oktober, Steckerfisch-Fiasko auf meincharivari.de. Freuen wir uns über eure Bewerbungen. 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

0: Schön, dass ihr den Mittwochmorgen mit uns verbringt, mit Charivari. Und wer bitte kann von sich schon sagen, ich habe mal gegen Lionel Messi gespielt und das auch noch in seinem letzten Spiel? Es kann der Würzburger Kickers-Spieler Liam O'More von sich behaupten.
1: Der war nämlich gestern dabei beim Freundschaftsspiel in Buenos Aires gegen Benin. Das ist ein Land in Westafrika. Da stand Liam O'More mit auf dem Platz, eben als Gegner von Messi. Aber ich glaube, das ist bei dem Spiel völlig schnurzpiepe wurscht gewesen. Das war hochemotional, weil es eben Messis letztes Spiel war. Er hat auch noch ein Tor geschossen und zwei vorbereitet. Und ich glaube, dass unser Kickerspieler Liam O'More das noch seinen Enkelkindern erzählen wird.
0: Und er stand ganze 90 Minuten gegen Messi auf dem Platz. Ja, das ist

0: Ja, auch was. Aber bald dann halt auch wieder in Würzburg. Da kommt es dann zurück auf eine tiefere Ebene.
1: Auf den Boden der Realität.
0: Ja, ja. Aber das ist bestimmt ein freudiges Ereignis für ihn gewesen. Übrigens freudiges Ereignis natürlich auch in Waldzell im Landkreis Main-Spessart für Johannes Ritter. Das ist ja der, der mit seinen Enkeln zusammen das große Früchtebild gemacht hat.
1: Das ist
0: zu Erntedank.
1: Wahnsinn. Also über 1000 Kastanien, 30 Kilo Nüsse, 100 Kilo Äpfel und Birnen zu einem tollen Bild anlässlich des Erntedankfestes. Und jetzt ist Johannes Ritter mal an seinen Tatort zurück, hat mal geguckt, wie es seinem Früchtebild geht und hat im Gästebuch geblättert, was die Leute so reingeschrieben haben.
2: Danke, Johannes und deinen Enkeln für das wunderschöne Früchtebild. Man kann schon beim Eintreten in die Kirche den Duft des Obstes begrüßt werden. Bei diesem Erntedankaltar geht einem das Herz auf. So einen schönen Erntedankaltar habe ich noch nie gesehen. Vielen Dank für sowas Schönes.
0: Ach Gott.
1: Wenn du das hörst, ja, für was du selber gemacht hast, das ist natürlich großartig.
0: 12 Stunden Aufbauarbeit, ja, sage ich dazu. Nur wenn ihr es euch anschauen wollt, entweder auf die Charivari-Facebook-Seite gehen, da seht ihr das Bild vom Früchtebild, oder ihr geht in die St. Vitus-Kirche nach Waldzell in den Landkreis Main-Spessart. Da ist das Früchtebild von Johannes Ritter noch bis zum 18. Oktober zu sehen.
3: Yeah.

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11: Guten Morgen, mein Schranken. Hier ist das Charivari-Wetter. Und das heißt, tschüss, Dieter. Abschied nehmen von diesem großartigen Hoch, was uns viel Sonnenschein in den letzten Tagen beschert hat. Und genießt es heute nochmal bei 21 bis 24 Grad. Im Moment in Eisingen 7 Grad, Würzburg am Dom 9 Grad. Morgen kommt dann tief Felicia und die Dame hat Regen im Gepäck. Es wird auch sehr windig und wir werden es kühler haben. Also einfach mal, der Herbst zeigt jetzt, was er richtig kann.
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13: Ich bin Christian Heider. Guten Morgen. 3 Jahre nach dem Hamas-Angriff auf Israel ist auch in Unterfranken eine deutliche Entwicklung zu beobachten. Antisemitische Vorfälle haben stark zugenommen. Das zeigt eine Auswertung der Meldestelle RIAS.
14: Was vor 3 Jahren mit dem Terrorangriff der Hamas auf Israel begann, hat auch in Unterfranken Spuren hinterlassen. Die Zahl antisemitischer Vorfälle hat sich seitdem mehr als verdoppelt, von 40 auf zuletzt 97 dokumentierte Fälle. Wie weit die Stimmung inzwischen reichen kann, zeigt ein Fall in Höchberg. Dort wurde ein Mann angegriffen, weil er eine israelische Flagge an seiner Jacke trug. RIAS beobachtet diese Entwicklung nicht nur in Unterfranken, sondern in ganz Bayern. Christian Schwarz, Nachrichtenredaktion.
13: Können Stromkabel im Boden den Pflanzen schaden? Dieser Frage sind Forscher der Uni Hohenheim in Güntersleben im Landkreis Würzburg nachgegangen. Im Zusammenhang mit der geplanten Südlink-Trasse durch Unterfranken haben sie über 4 Jahre hinweg Felder untersucht. Das Ergebnis? Weder die Wärme der Erdkabel noch die Bauarbeiten haben die Ernte beeinträchtigt. Direkt an den Kabeln steigt die Bodentemperatur zwar um 16 Grad an, dieser Effekt nehme aber schnell wieder ab. Die Forscher sehen deshalb keine Nachteile für Landwirtschaft, wenn die Trassen fachgerecht gebaut werden. Sonnenstrom statt teurer Energie. Die Stadt Marktheidenfeld hat auf dem Rathaus eine neue Photovoltaik.

0: Photovoltaikanlage in Betrieb genommen. 192 Solarmodule sollen künftig klimafreundlichen Strom liefern. Nach Angaben der Stadt werden sich die Investitionskosten von rund 75.000 Euro voraussichtlich schon nach 3,5 Jahren bezahlt machen. Insgesamt sind mittlerweile 12 städtische Gebäude mit Solaranlagen ausgestattet. Weitere Projekte sind in Planung. Die Wahl des ersten AfD-Landtagspräsidenten sorgt für Protest. SPD-Abgeordnete zogen in Berlin zum Bebelplatz, wo die Nationalsozialisten nach ihrer Machtergreifung Bücher verbrannt hatten. Verteidigungsminister Pistorius spricht von einem einzigartigen Tabubruch. Der AfD-Politiker Rausch war gestern in Sachsen-Anhalt gewählt worden. Er bekam 4 Stimmen mehr als AfD und BSW zusammen Sitze haben. Spekuliert wird über Stimmen aus Reihen der CDU.
1: Christian, vielen Dank. Mehr aus Mainfranken bei uns im Web oder auch in der App. Wir schauen auf die Straßen. Hier ist der Charivari-Verkehrsservice. Der Berufsverkehr ist durch. Wir haben keine größeren Staus oder Unfälle, aber einen neuen Blitzer. Fuß vom Gas heute Morgen in Unterpleichfeld. Von Burg Grumbach kommend wird geblitzt. Und auf der B8 in Horstbrunn steht immer noch der Blitzanhänger. Falls ihr noch mehr habt, ruft gerne an 0800 30 80 700.
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3: Habt einen guten Start in den Mittwoch. Morgen.
1: Morgen.

0: Das sind die Klassiker, von denen wir euch die meisten spielen. Die 80er hier bei Charivari, eurem Radio von hier. Guten Morgen Mainfranken und guten Morgen aus der Nobelpreisstadt Würzburg.
1: Das geht runter wie Öl, ne? Georg Nagel hat am Montag den Nobelpreis für Medizin bekommen, zusammen mit zwei Wissenschaftskollegen. Heute wird der im Bereich Chemie vergeben oder zumindest bekannt gegeben, wer es bekommt. Dann morgen ist Friedensnobelpreis, morgen ist
0: Literatur.
1: Der Literatur-Nobelpreis dran und am Freitag dann der Friedensnobelpreis. So rum.
0: Und wer hätte denn einen verdient, eurer Meinung nach?
2: Jürgen Klopp. Ist ein guter Trainer und hat viel für Deutschland gemacht. Darum Jürgen Klopp.
3: Ein Friedensstifter.
4: Unser Chef. Konstantin Lütz. Ist ein super Chef.
5: Mein Schwiegervater, weil der immer da ist. Jürgen Klopp finde ich sehr gut.
6: Merkel. Weil wie gut sie als Bundeskanzlerin war und deshalb hätte ich hier diesen Nobelpreis gegönnt.
0: Und da schlägt wirklich jemand seinen Chef vor für den Nobelpreis. Das finde ich ja auch so richtig großartig.
1: Ja, es gibt viele Menschen, wo ich mir auch vorstellen könnte, dass sie Nobelpreise verdient haben. Also brauchen wir jetzt auch wieder eigentlich nur an unsere Würzburger Uni schauen.
0: Schau wieder.
1: Da hat eine Premiere stattgefunden, eine Operation in der Uniklinik und da geht es um die Cochlea-Implantate an den Ohren für taube und schwerhörige Menschen.
0: Genau, und normalerweise hast du ja einen Teil, den du unter die Kopfhaut setzt und dann wird das dran geklipst mit einem, ich sag mal,

0: externen Hörgerät. Ja. Und zum ersten Mal, es war Weltpremiere, haben sie geschafft, beide dieser Cochlea-Implantate unter die Haut zu setzen. Das heißt, du siehst von außen gar nichts mehr und die Leute können über ihren Hörnerv dann doch wieder was hören.
1: Ist das nicht großartig?
0: Ja, dann halt nächstes Jahr wieder Würzburg.
1: Ja, genau. Muss halt. Geht ja gar nicht anders. Mehr zu dieser Weltpremiere an der Uniklinik, zu dieser Ohroperation findet ihr bei uns auf meinscharivari.de.

0: Superstar Taylor Swift. Hier bei Charivari, die ist ja der große Künstler in den USA. Und wir schauen heute Morgen auch in die USA zu etwas, was du nicht fassen kannst.
1: Ich finde das so unbeschreiblich. Ihr habt das vielleicht auch schon mitbekommen. Da sollte eine Frau hingerichtet werden mit der Giftspritze. Und sie hat zwei bekommen und sie hat aber überlebt. Liegt jetzt im Krankenhaus. Tina Eck für uns in den USA. Erzähl uns die Geschichte bitte nochmal.
2: Es ist wie ein schlechter Film. Zwei tödliche Giftspritzen hatte die 50-Jährige im Todestrakt von Tennessee überlebt. Dann kämpften die Ärzte im Krankenhaus um ihr Leben erfolgreich. Christa Pike ist auf der Intensivstation bei Bewusstsein und sie kann sprechen. Ihre Prognose ist weiter ungewiss, aber die Hinrichtung ging gehörig schief. Der Gefängnisdirektor nahm den Hut.
0: Ja, ist gehörig schief gegangen. Wir wissen von 7 Einstichen. Experten gehen davon aus, dass das Mittel halt nicht direkt in den Blutkreislauf gegangen ist, sondern irgendwie ins umliegende Gewebe, wo ich sage, ja, da müssten jetzt eigentlich mehr gehen als nur der Gefängnisdirektor, weil das muss ja geschultes Personal sein. Und ich weiß, das Personal wird auch geschult daraufhin, aber halt vielleicht nicht genug. Problem ist, Ärzte machen es nicht, weil die haben ja einen Eid geschworen. Die sorgen jetzt wieder dafür, dass es der Frau wieder gut geht. Nee. Jetzt, wo es nicht geklappt hat.
1: Ja, weil Ärzte sagen, ich bin für den Erhalt des Lebens da und nicht um ein Leben zu beenden. Eigentlich wollte die Frau auch erschossen werden und zwar nur von Frauen.
0: Okay.
1: Also ein Erschießungskommando, das hat sie sich gewünscht. Der Bundesstaat Tennessee hat aber die Giftspritze gewählt. Das Ergebnis kennen wir. 2 Giftspritzen haben nicht funktioniert. Ich selber.
0: Am Ende hätten die daneben geschossen. Ich weiß nicht. Die Frau hat. Weißt du, was die Frau hat? Die tut mir richtig leid.
1: Naja,
0: du schließt mit deinem Leben ab. Du weißt, das ist vorbei. Und dann geht das so schief und du wachst wieder im Krankenhaus auf?
1: Ich bin gespannt, wie es jetzt weitergeht.
0: Boah.
1: Ich bin ja gegen die Todesstrafe, kann ich so ganz deutlich sagen. Aber in dem Fall jetzt auch hoffe ich, dass die sie jetzt begnadigen nach dem, was sie durchgemacht hat. Weil stell dir vor, jetzt wird wieder ein

0: einen Richtungstermin angesetzt.
1: Da müssen wir jetzt beobachten, wie das weitergeht. Machen wir natürlich für euch, aber es ist kurios, es ist unglaublich. Hättest du einen Film gesehen, hättest du gedacht, na, wer hat sich das denn ausgedacht?
2: Es ist schwer in Worte zu fassen.
1: Ja. Wir haben es versucht.
2: Genau, mal versucht hier, Charivari. Guten Morgen.

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13: Guten Morgen, Mainfranken. Hier ist das Charivari-Wetter. In den meisten Teilen Mainfrankens hat sich der Nebel verzogen, wenn er denn dann heute früh da war und die Sonne scheint. Tut sie heute den ganzen Tag bei 21 bis 24 Grad. Im Moment in Wiesentheid 8 Grad. Würzburg an der Talavera haben wir 10 Grad. Der Charivari-Wetter-Trend. Ab morgen ist dann Schluss mit diesem sonnigen Herbstwetter, wo man einfach am Nachmittag noch so wunderbar draußen sitzen kann. Das draußen sitzen ist dann nur noch für Hartgesottene mit Regenschirm, Regenjacke und etwas dickeren Klamotten.
14: Hat dann aber auch keinen Sinn mehr eigentlich.
13: Nee, ist dann weniger schön, ne? Also wir bekommen A, Wind ab morgen, B, Regen und C, wird's auch kühler.
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17: Ich bin Helen Martin. Guten Morgen. Die deutsche Elektrobranche bekommt gerade richtig viele Aufträge. Im August gab es ein Plus von 17%, wie ein Sprecher des Branchenverbands der Augsburger Allgemeinen gesagt hat. Dass es so viele Aufträge gibt, liegt laut dem Verband am KI-Boom. Denn in Rechenzentren steckt fast überall Technik aus der Branche drin. Laut dem IFO-Institut könnte das sogar neue Jobs bringen. Die meisten Menschen in Deutschland finden, dass die Kanzlerschaft von Friedrich Merz gescheitert ist. Das ist bei einer Umfrage des Spiegels rausgekommen. Da haben rund 2/3 gesagt, dass Merz als Kanzler versagt hat. In Ostdeutschland finden das sogar 80%. Fast 60% wollen, dass Merz zurücktritt. Der Kanzler steht schon länger in der Kritik, vor allem seit den Landtagswahlen in Sachsen-Anhalt und Mecklenburg-Vorpommern. Der Herbst ist da und wenn man schon mal auf den Winter schaut, müssen wir uns keine Sorgen um Gasmangel machen. Zumindest sagt das Wirtschaftsministerin Reiche. Die hat mit der Süddeutschen Zeitung gesprochen und beruhigt, Stand heute würde mehr Gas in den Speichern liegen, als selbst im kältesten Jahr verbraucht wurde. Aktuell sind die Speicherstände vergleichsweise niedrig. Zur Sicherheit will die Regierung trotzdem eine extra Reserve einrichten gegen

0: unvorhergesehene Krisen.
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2: Die Sanierung des Mainfrankentheaters in Würzburg wird deutlich teurer als geplant. Der neue Kostenrahmen liegt ja bei 242 Millionen Euro und damit bei mehr als dem Dreifachen der ursprünglichen Summe. Offiziell vorgestellt wird diese Zahl heute im Werkausschuss. Der muss zunächst zustimmen, übernächste Woche dann auch der Stadtrat. Die Kostenexplosion stößt weiter auf Kritik. Erst vergangene Woche hatte der Steuerzahlerbund das Projekt in seinem Schwarzbuch als Steuergeldverschwendung bezeichnet. Alleine wohnen ist längst kein Randphänomen mehr. In Unterfranken gibt es mittlerweile rund 238.000 Haushalte mit nur einer Person. Das zeigen aktuelle Zahlen des Landesamts für Statistik. Damit lebt knapp jeder vierte Unterfranke allein. Besonders häufig ist das in Städten der Fall. Bayernweit stellen Einpersonenhaushalte inzwischen die häufigste Lebensform dar. Vor allem Männer und Menschen im Alter zwischen 25 und 30 Jahren leben alleine.
3: Und wir haben alle Infos dazu, genauso wie alle weiteren Nachrichten aus Mainfranken auf meincharivari.de oder auch bei uns in der App. Wir schauen auf die Straßen im Charivari-Verkehrsservice. Keine größeren Staus oder Unfälle, aber Blitzer. Es wird geblitzt zwischen Zellingen und Erlabrunn. In Unterbleichfeld blitzen sie von Grumbach kommend. Und auf der B8 in Rossbrunn steht immer noch der mobile Blitzanhänger. Ihr seid dran. Falls es mehr gibt, ruft an 0800 30 80 700.
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5: Habt einen guten Start in den Mittwoch. Morgen.
3: Guten Morgen, ihr Lieben.

0: Viertel zehn gleich. Schönen Mittwochmorgen mit Charivari, eurem Radio von hier. Wir sind Monique und André.
1: Guten Morgen und wir sind schwer beeindruckt von einem jungen Mann. Sebastian Marter heißt er, kommt aus Oettingen im Landkreis Würzburg und hat einem dreijährigen Kind das Leben gerettet. Das ist in den Main gefallen und er ist mutig hinterhergesprungen.
0: Ja, und man muss sich das wirklich mal vorstellen. Also der Main ist zwar schon abgesperrt, ja, da sind so Metallpfosten. Allerdings ist dieses dreijährige Kind gestolpert und dann wirklich in den Main gefallen. Der Sebastian aus Oettingen hat es gesehen und hat keine Sekunde gezögert.
2: Ich komme selber aus dem sozialen Bereich. Ich arbeite im Pflegedienst und bin auch bei der Wasserwacht. Deswegen war da gar nicht mit viel Nachdenken oder der Hemmung jetzt auch da irgendwie hinterher zu gehen oder ins Wasser zu gehen.
1: So, ich hätte gleich mal überlegt, oh, wie kalt ist der Main? 17 Grad? Hat ihn aber auch überhaupt nicht abgeschreckt. Er hat nur paar wichtige Sachen noch ganz kurz abgegeben.
2: Mein Handy habe ich noch der Arbeitskollegin in die Hand gedrückt, den Rest habe ich noch schnell aus den Hosentaschen geworfen und dann, ja, Schuhe waren nass, Hose war nass.
0: Ja, aber nass ist in dem Moment einfach egal, wenn du einem dreijährigen Kind das Leben rettest. Wir sagen Danke an den Sebastian aus Oettingen im Landkreis Würzburg. Für uns ist er ein Held, und zwar der Held, der heute vor einer Woche ein dreijähriges Kind aus dem Main geholt hat.
1: Das sind die Geschichten aus Mainfranken und die hört ihr natürlich hier bei uns bei Charivari.

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10: Guten Morgen, mein Franken. Hier ist das Charivari-Wetter. Es gibt eine Zäsur. Heute nochmal schön. Dank hoch, Dieter. Aber dann heißt es auf Wiedersehen, Dieter. Und herzlich willkommen, Felicia. Das ist das Tief.
11: Und dann wird es nicht mehr so schön, wie es heute nochmal ist.
10: Nicht mehr so schön wie heute. Sonnenschein, 21 bis 24 Grad. Im Moment in Eusenheim 8 Grad. Würzburg am Stifthaug 11 Grad. Ja, ich habe es ja schon angedeutet. Ne? Ab morgen dann Zäsur. Es wird regnen, es wird windig und vor allem, es wird auch kühler.
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12: Ich bin Christian Heider. Guten Morgen. Genau 3 Jahre ist der Hamas-Angriff auf Israel her. Seither haben antisemitische Vorfälle auch in Unterfranken deutlich zugenommen. Die Meldestelle RIAS registriert inzwischen mehr als doppelt so viele Fälle wie vor dem Krieg. Damals wurden 40 Vorfälle registriert. Wie sich das im Alltag auswirken kann, zeigt ein Fall aus der Region.
13: Im Juli 2026 wurde bei Würzburg ein Mann wegen eines Israel-Ansteckers angegriffen und schwer verletzt. Und das ist der bisherige traurige Höhepunkt einer Entwicklung, deren Ende noch nicht abzusehen ist.
12: Das war Felix Ballandat, der Pressesprecher von RIAS. Ein solcher Anstieg an Fällen ist aber nicht nur in Unterfranken, sondern in ganz Bayern zu beobachten. Der neue Kostenrahmen für die Sanierung des Mainfrankentheaters wird heute vorgestellt. Die Zahl war bereits vorab bekannt geworden. Wie berichtet, steigen die Gesamtkosten auf 242 Millionen Euro und liegen damit mehr als 3-mal so hoch wie ursprünglich geplant. Zunächst soll der Werkausschuss zustimmen, übernächste Woche dann der Stadtrat. Die Kostenexplosion sorgt für Kritik. Erst vergangene Woche hatte der Bund der Steuerzahler das Projekt in seinem Schwarzbuch als Steuergeldverschwendung angeprangert. Mit dem Auswärtsspiel bei AEK Petrolina Larnaca starten die Fitness First Würzburg Baskets heute in den FIBA Europe Cup. Tip-off beim zyprischen Meister ist um 18 Uhr. Für das Team von Trainer Sasa Filipowski ist es die Rückkehr in den Wettbewerb, den die Würzburger 2019 erst im Finale verlassen mussten. In der Gruppenphase warten bis Weihnachten 10 Partien gegen Gegner aus Zypern, Polen, Griechenland, Estland und Nordmazedonien. Die Spiele sind kostenlos auf dem YouTube-Kanal der FIBA zu sehen.

0: Mit der Wahl von Tobias Rausch zum Landtagspräsidenten in Sachsen-Anhalt stellt die AfD dort erstmals den Präsidenten eines Landtags. Am Abend zog die SPD-Bundestagsfraktion in Berlin zu einem Protestmarsch vom Bundestag zum Bebelplatz, dem Ort der Bücherverbrennungen nach der Machtübernahme der Nationalsozialisten. Verteidigungsminister Pistorius sprach von einem Tag der Wut und stimmte die Nationalhymne an.
1: Christian, danke dir für den Nachrichtenüberblick. Ihr bekommt alles aus Mainfranken bei uns nochmal im Web oder auch in der App. Hier ist der Charivari-Verkehrsservice ohne größere Störungsmeldungen. Eine gute Fahrt wünschen wir. Nehmt den Fuß vom Gas zwischen Zellingen und Erlabrunn oder auch in Unterbleichfeld von Burg Grumbach kommend. Auch da wird geblitzt. Und dann haben wir den Blitzanhänger auf der B8 in Rossbrunn. Jetzt seid ihr dran. Falls es mehr gibt, ruft an 0800 30 80 700.
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3: Schönen Mittwoch euch, guten Morgen.
1: Morgen zusammen.

0: 18 Minuten vor 10 ist es. Schönen Mittwochmorgen mit Charivari. Bitte einmal melden, wer mit uns ins Kino gehen will. Wobei melden bringt ja gar nicht viel. Bewerben online. Ab jetzt wieder eine halbe Stunde.
1: Auf meincharivari.de. 18. Oktober, Sonntag früh, ins Cineworld gehen wir mit euch und schauen Steckerfisch-Fiasko, den neuen Eberhofer-Krimi. Und ihr bewerbt euch ja auch schon ganz fleißig und deswegen rufen wir auch schon fleißig Menschen an, die mit uns gehen dürfen. Zum Beispiel die Sabine aus Zell.
2: Ja, guten Morgen.
0: Guten Morgen,
1: hallo.
0: Sabine.
1: Hallo.
0: Du weißt wahrscheinlich, warum wir anrufen.
2: Ja, und ich freue mich riesig.
0: Nenn uns einen Grund, warum wir dich mitnehmen sollten ins Kino.
2: Weil wir ewig schon nicht mehr zusammen im Kino waren, mein Mann und ich. Wie gesagt, ich glaube, das ist schon 20 Jahre her.
0: Oha.
2: Ich glaube, das war Coyote Ugly irgendwas.
0: Okay.
2: So es ist.
0: Monique, das lass mal gelten, oder?
1: Ja, absolut. Ihr seid dabei, liebe Sabine. Herzlichen Glückwunsch.
2: Ja, super. Ich habe mich heute nochmal beworben. Also.
0: Brauchst du jetzt nicht mehr?
2: Nee, brauchen wir jetzt nicht mehr. Alles klar, super.
0: So, also Sabine ist mit dabei, aber ihr könnt euch gerne bewerben. Für den Sonntag, den 18. Oktober in Cineworld im Main-Franken-Park. Wir reservieren euch einen Kinosessel. Es gibt obendrauf Popcorn oder Nachos und einen Softdrink.
1: Und jetzt sind die Leitungen, die Bewerbungsleitungen wieder online frei für euch. Halbe Stunde auf meincharivari.de.

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13: Aktuell mit 12 Grad direkt hier am Funkhaus in der Semmelstraße. Bei euch in Kitzingen, da sind es schon knapp 13 Grad. Heute wird es nochmal schön. Herbstlich mit Sonnenschein im Tagesverlauf und Temperaturen, die hochgehen können, wieder auf bis zu 24 Grad. Genießt das, denn ab morgen gibt es einen Temperatursturz mit teilweise Gewittern und Regenschauern.
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14: Ich bin Helen Martin. Die Bundesregierung plant Erleichterungen für Opfer häuslicher Gewalt. Sie sollen zum Beispiel in familiengerichtlichen Verfahren ihren neuen Wohnort besser geheim halten können. Das sieht ein Gesetzentwurf vor, über den das Kabinett heute berät. Mehr dazu von Lea Matschulat.
15: Will eine Frau die Scheidung, weil ihr Ehemann sie schlägt oder psychisch heftig unter Druck setzt, so soll das bald einfacher möglich sein. Gewalt gegen die Partnerin soll automatisch als Härtefall gelten. Damit wäre das Trennungsjahr vor einem Scheidungstermin hinfällig. Und Jugendliche ab 14, sie sollen künftig besser für sich selbst sprechen können vor Gericht, wenn es etwa darum geht, bei wem sie leben wollen.
14: Nachdem in Sachsen-Anhalt gestern der AfD-Politiker Rausch zum Landtagspräsidenten gewählt wurde und sein Parteikollege Till Schneider zum Vize, will die SPD Klarheit. Beziehungsweise wollen die Sozialdemokraten wissen, ob auch CDU-Abgeordnete für die AfD-Politiker gestimmt haben. SPD-Fraktionschef Miersch hat angekündigt, dass das Ganze heute auch Thema im Koalitionsausschuss sein wird. Unionsfraktionschef Frei bezeichnet die Vorwürfe als Spekulation. Heute ist der dritte Jahrestag des Hamas-Überfalls auf Israel. Damals hatten Terroristen über 1200 Menschen umgebracht und viele weitere verschleppt. Zum Gedenken der Opfer gibt es heute weltweit Veranstaltungen. Die Zentrale ist abends in Tel Aviv. In Berlin wird am Abend das Brandenburger Tor in den Farben der israelischen Flagge angestrahlt. Wegen des Iran-Kriegs sind ja die Energiepreise deutlich gestiegen und wahrscheinlich werden sie auch erstmal nicht wieder günstiger. Davon geht die Chefin des Internationalen Währungsfonds aus. Die hat davor gewarnt, dass die Energiepreise auch nächstes Jahr noch so hoch sein könnten. Als Gründe hat sie zum Beispiel die steigende Nachfrage im Winter und den KI-Boom genannt.
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16: Seit Beginn des Krieges zwischen Israel und der Hamas hat die Zahl der antisemitischen Vorfälle stark zugenommen. In Unterfranken hat sie sich verdoppelt, bestätigt die Meldestelle RIAS. Von 40 im Jahr 2024 auf 97.

0: 90 registrierte Fälle im letzten Jahr. Das reicht von antisemitischen Schmierereien bis hin zu körperlicher Gewalt, wie zuletzt bei einem Fall in Höchberg bei Würzburg. Stromtrassen unter Ackerflächen in Unterfranken müssen nicht automatisch schlechte Ernten bedeuten. Das zeigt ein Forschungsprojekt in Güntersleben im Kreis Würzburg. Dort hat die Uni Hohenheim 4 Jahre lang die Auswirkungen der geplanten Südlink-Erdkabel auf die Landwirtschaft untersucht. Das Ergebnis: weder der Bau noch der spätere Betrieb haben bislang zu Ertragseinbußen geführt, obwohl sich der Boden direkt an den Kabeln um bis zu 16 Grad erwärmt hat. Voraussetzung ist allerdings eine fachgerechte Verlegung der Erdkabel.
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1: Es ist 10:02. Aktuell gibt's keine größeren Störungsmeldungen. Wir haben Blitzer. Und zwar einmal Esselbach an der Kirche. Zwischen Zellingen und Erlabrunn steht eine Messstelle. Unter Bleichfeld von Burg Grumbach kommend. Und auf der B8 Rossbrunn von Uettingen kommend. Wenn ihr noch was seht, einfach anrufen 0800 30 80 700.
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1: Einen schönen Mittwoch euch.

0: Oh, Rod Stewart, you're in my heart, you're in my soul hier bei Charivari am Mittwoch. Ums Herz und die Seele geht's jetzt auch, denn das haben wir ja alle, oder? Stress auf der Arbeit, Streit mit den Liebsten, einen hektischen Alltag. Die seelische Gesundheit, die wird gern mal auf die Probe gestellt. Dabei spielt sie eine wichtige Rolle für die Lebensqualität und eben auch die physische Gesundheit. Der Landkreis Main-Spessart setzt genau hier mit seiner aktuellen Gesundheitskampagne MSP an. Und MSP bedeutet in dem Fall meine starke Psyche, mehr Wohlbefinden im Alltag. Es gibt bis Dezember noch jede Menge Vorträge, Workshops und Mitmachaktionen zum Thema psychische Gesundheit. Und Sina Krohn aus dem Charivari-Team hat sich das breite Angebot mal angeschaut. Was ist dir aufgefallen, Sina?
1: Begeistert hat mich zum Beispiel der Workshop der VHS Karlstadt, Journaling für die Selbstfürsorge. Wohlbefinden lässt sich trainieren. Hier geht's kommenden Montag ums Thema Tagebuchschreiben. Denn das Schreiben soll dabei helfen, die mentale Gesundheit zu fördern oder um Stress abzubauen. Ab 17.30 Uhr werden in der VHS dann verschiedene Schreibmethoden gelehrt, um unsere Gedanken besser sortieren und verstehen zu können. Anmelden könnt ihr euch direkt bei der Volkshochschule. Spannende Einblicke in unsere Gesundheit wird auch der Vortrag Mentale Gesundheit am Arbeitsplatz liefern. Nächsten Mittwoch erfahren wir, wie Stress entsteht, welche Warnsignale auf eine zunehmende Belastung hinweisen und wie wir unsere mentale Gesundheit aktiv stärken können. Los geht's im Johann-Schöner-Gymnasium in Karlstadt ab 19 Uhr. Und anmelden könnt ihr euch unter vhs@karlstadt.de.
0: Ja, und da gibt's noch so viel mehr in diesem Programm. Ihr müsst euch da wirklich mal durchklicken. Gelassen durch den Alltag mit Stressregulation und Selbstfürsorge. An drei Terminen wird da trainiert, wie man, auch wenn alles um einen herum tobt, ruhig bleiben kann. Oder wie man Pausen gezielt setzt, das lernt ihr bei Tu dir was Gutes, deine Pause im Alltag. Also da ist jetzt den ganzen Herbst über einiges geboten bei MSP, der Gesundheitskampagne im Landkreis Main-Spessart. Hier ist Irene Cara auf Charivari und What a Feeling. Auch hier geht's um Gefühle.

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17: Es ist vielleicht der letzte Altweibersommertag. Wir wollen mal nicht den Teufel an die Wand malen, aber die Sonne gibt heute nochmal alles. Wenn sich der Nebel bei euch verzogen hat, dann kommt die raus und scheint und erwärmt unser schönes Mainfranken auf bis zu 24 Grad im Laufe des Nachmittags. Das war es dann aber wahrscheinlich, denn morgen überquert uns ein Regengebiet. Es gibt mehr Wind und einen Temperatursturz. Die Tages-Nachmittagswerte erreichen dann höchstens noch 15 Grad und wie gesagt, ein bisschen regnerischer wird es auch.
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17: Es ist kurz nach 10:30, aktuell keine größeren Störungsmeldungen, aber wir haben ein paar Blitzer und zwar Esselbach an der Kirche. Zwischen Sellingen und Erlabrunn steht eine Messstelle, unter Bleichfeld von Burg Rumbach kommend und B8 Rossbrunn von Uettingen kommend. Wenn ihr noch was seht, gerne anrufen, kostenfrei natürlich unter 0800 30 80 700. Ciao.

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1: Es ist ein Thema, das die Hälfte der Menschheit betrifft und über das trotzdem immer noch zu wenig gesprochen wird. Es geht um die Wechseljahre der Frau. Nicht jede Frau bekommt im Leben ein Kind, aber jede Frau kommt irgendwann doch mal in die Wechseljahre. Heute gibt es dazu eine spannende und vor allem auch unterhaltsame Lesung um 19 Uhr im Mozart-Areal, die aus Serien wie Aus heiterem Himmel, Soko oder auch Notruf Hafenkante bekannte Schauspielerin Jule Ronstedt ist mit ihrem Buch Menormorphosen zu Gast. Die AOK lädt zu diesem Abend ein. Es gibt neben der Lesung auch einen Fachvortrag zum Thema, Achtung, heiße Zeiten, die Wechseljahre im Beruf. Übrigens, das Thema ist nicht nur für Frauen interessant, für ein besseres Miteinander auf jeden Fall sollten sich auch mal die Männer informieren. Ein anderer Infoabend erwartet euch heute in der Alten Synagoge Kitzingen zu einem Thema, das schwierig, aber auch sehr wichtig ist. Es geht um Demenz und den besseren Umgang mit Betroffenen. Vor allem in Sachen Kommunikation gibt es viele Hürden und Probleme und wie ihr die besser meistern könnt, erfahrt ihr heute bei einem Vortrag in der Alten Synagoge Kitzingen ab 19 Uhr. Und für die Fans neuer, handgemachter Musik bringt dieser Herbst ab heute wieder eine neue Ausgabe des Singer-Songwriter-Contestes im Schampinski in der Valentin-Becker-Straße in Würzburg. Heute startet die erste Runde mit 6 spannenden neuen Talenten, die ihre eigene Musik auf der Bühne präsentieren und ihr als Publikum dürft mitentscheiden, wer weiterkommt. Heute um 19.30 Uhr geht's los im Schampinski. Eintritt kostet 7 Euro und viele weitere Tipps gibt's bei uns auf meincharivari.de.

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11: Aktuell mit 14 Grad gemessen in Würzburg am Vierröhrenbrunnen. 15 sind es bei euch in Prixenstadt im Landkreis Kitzingen. Und es geht heute nochmal hoch auf bis zu 24 Grad. Genießt diesen Mittwoch, denn ab morgen gibt es einen Wetterumschwung bei uns hier in Mainfranken. Dann ziehen mehr Regenwolken durch und es wird deutlich kühler. Mit tagsüber nur noch bis zu 15 Grad.
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12: Ich bin Helen Martin. Haben gestern auch CDU-Abgeordnete für den neuen AfD-Landtagspräsidenten in Sachsen-Anhalt Rausch gestimmt? Er selbst hat dem Portal News gesagt, ja. Rausch hatte gestern 48 Ja-Stimmen bekommen und damit 4 mehr als AfD und BSW zusammen Abgeordnete haben. Laut Rausch ist außerdem abgesprochen, dass diese 4 Stimmen im Dezember auch AfD-Kandidat Siegmund bei der Wahl zum Ministerpräsidenten zugutekommen könnten. Seit fast einer Woche gibt's jetzt den Tankrabatt, allerdings wird er nicht komplett an die Autofahrerinnen und Fahrer weitergegeben. Das sagt das IFO-Institut. Laut den Experten wurden in den ersten 5 Tagen von den knapp 17 Cent Steuersenkung pro Liter im Schnitt nur 15 Cent weitergegeben. Am Wochenende war es sogar noch weniger. Branchenverbände widersprechen und sagen, dass es ohne den Rabatt noch teurer wäre. Bundeswirtschaftsministerin Reiche sieht in diesem Winter keinen Gasmangel in Deutschland, obwohl die Speicherstände vergleichsweise niedrig sind. Das hat die CDU-Politikerin der Süddeutschen Zeitung gesagt. Mehr dazu von Dirk Zeitler.
13: Die Wirtschaftsministerin wurde mit Vorwürfen konfrontiert, zu wenig für die kalte Jahreszeit vorzusorgen. Und Reiche reagierte. Ende September wies sie das bundeseigene Energieunternehmen SEFA an, vermehrt Erdgas einzuspeichern. Außerdem kündigte sie an, eine strategische Gasreserve aufzubauen.
12: Das Bundeskabinett will heute die neue Pflegekommission einsetzen. Der Plan ist, dass die Expertinnen und Experten bis Ende Januar Vorschläge machen, wie man die Pflegeversicherung umbauen könnte. Gesundheitsminister Linnemann sagt, dass das System ohne einen grundlegenden Umbau in den 30er Jahren kollabieren werde. Außerdem geht es im Kabinett um schärfere Strafen für gefälschte pornografische Bilder als Teil neuer Regeln gegen digitale Gewalt.
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14: Stromkabel im Boden beeinträchtigen Pflanzen offenbar nicht. Zu diesem Ergebnis kommen Forscher der Uni Hohenheim nach einem 4-jährigen Versuch in Güntersleben im Kreis Würzburg. Hintergrund ist die geplante Südlink-Trasse durch Unterfranken. Untersucht wurden mögliche Folgen der Erdkabel für die Landwirtschaft. Das Ergebnis? Die Ernten litten nicht. Zwar steigt die Bodentemperatur.

0: Temperatur an den Kabeln um bis zu 16 Grad. Der Effekt nimmt laut Forschern aber rasch ab. Teure Beute bei einem Einbruch in Würzburg. Unbekannte haben von zwei Lastwagen gleich 6 Reifen abmontiert. Laut Polizei haben die Täter zwischen Samstagabend und Montagmorgen auf einem Firmengelände in der Gattinger Straße zugeschlagen. Zuvor beschädigten sie auch ein Rolltor. Der Schaden liegt bei rund 8.000 Euro.
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1: Es ist 3:03. Wir schauen auf die Straßen. Aktuell ohne größere Störungsmeldungen, aber mit Blitzern. Ganz neu in Bergtheim am Feuerwehrhaus. Vorsicht, Esselbach an der Kirche wird geblitzt. Wenn ihr zwischen Zellingen und Erlabrunn unterwegs seid, unter Pleichfeld von Burg Rumbach kommend. Und wir haben auf der B8 Rossbrunn von Uettingen kommend noch einen. Staus und Blitzer könnt ihr jederzeit kostenfrei durchgeben. Unter 0800 30 80 700. Gute Fahrt.
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1: Schönen Mittwoch.

0: Faith Hill und This Kiss hier bei Charivari am Mittwoch. Die letzten Wochen wurde ja immer wieder so eine Zuckersteuer auf Getränke diskutiert. Aktuell sieht es nicht gut aus in Sachen Zuckersteuer. Dabei ist Zucker gerade in Getränken nicht besonders gut. Es ist ungesünder als im Kuchen zum Beispiel. Aber warum ist das so? Pia Wegner hat mal für uns zusammengefasst.
1: Weil flüssige Kalorien kaum satt machen. Ein Stück Kuchen wird gekaut, liegt länger im Magen und meldet dem Körper eher, hey, da kommt Energie. Limo oder Cola rutschen viel schneller durch. Der Zucker gelangt außerdem rascher ins Blut, der Blutzucker steigt stark an und fällt danach wieder ab. Und statt zu sättigen, kann das ein Gefühl von Müdigkeit und Heißhunger fördern. Auf die süße Limo folgen damit also oft weitere Kalorien und zwar in Form von Essen oder Snacks. So kommen schnell viele Kalorien zusammen, ohne dass echte Sättigung entsteht.
0: Und das ist natürlich nicht so gut. Deswegen viel Wasser trinken, dann geht mehr Kuchen rein.

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13: Aktuell mit Temperaturen um die 16 Grad in der Würzburger Innenstadt. 16 sind es auch bei euch in Marktheidenfeld. Es geht aber noch hoch. Heute noch mal auf bis zu 24 Grad im Tagesverlauf. Das wird so der richtig schöne Altweiber-Sommertag. Heute wahrscheinlich der letzte. In der Nacht werden die Wolken kompakter. Bei 14 bis 11 Grad bleibt es mild. Morgen wird es aber auch nicht viel wärmer. Bei bis zu 15 Grad zieht Regen durch.
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13: Um 11:30 Uhr, aktuell ohne größere Störungsmeldungen. Es wird geblitzt in Heidingsfeld im Tor-Eckerweg, Bergtheimhöhe Feuerwehrhaus, Esselbach an der Kirche, zwischen Zellingen und Erlabrunn und auf der B8 Rossbrunn in Richtung Uettingen. Da wird geblitzt. Wenn ihr noch was seht, dann bitte Bescheid sagen. 0800 30 80 700.

0: TFR David und Words hier bei Charivari an diesem Mittwoch, 7. Oktober, 11 Tage sind es noch. 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
1: Hallo.
0: Hallo, hier ist die Christina von Radio Charivari. Spreche ich da mit der Anni?
1: Ach ja, ja. Ja, hallo, guten Tag.
0: Hallo, liebe Anni. Du hast uns geschrieben, du würdest gerne zu unserem Kino-Event zum Steckerfisch-Fiasko kommen. Dann sage ich dir hiermit herzlich willkommen, du bist dabei.
1: Oh, super, danke schön. Ich freue mich jetzt wirklich wahnsinnig, danke. Ich habe schon gar nicht mehr damit gerechnet.
0: Ja, ist ja noch ein bisschen hin bis zum 18. Oktober.
1: Ja, aber man hat nicht immer Glück.
0: Doch, Anni.
1: Aber ich freue mich jetzt noch mehr.
0: Du hast uns geschrieben, die Filme mit dem Eberhofer und seinem Freund Birkenberger sind einfach spitze. Aber den aktuellen, den hast du noch nicht gesehen. Sonst alle, oder?
1: Nein, habe ich noch nicht gesehen und leider auch noch nicht das Buch gelesen. Fast alle Bücher, wo also die verfilmt sind, habe ich schon gelesen, nur dieses noch nicht. Und ich bin total begeistert von dem. Und mein Mann, den habe ich inzwischen auch angesteckt. Und da freuen wir uns jetzt wirklich.
0: Sehr schön, das freut mich sehr. Und dann sehen wir uns am 18. Oktober. Bis dann.
1: Ja, auf jeden Fall.
0: Ja, vielleicht sehen wir uns da auch. 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Wow.

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3: Aktuell sind 17 Grad, gemessen in Würzburg am Juliusspital, bei euch in Gau-Königshofen sind es knapp 18 und bis 24 kriegen wir heute noch. Also es wird nochmal so ein richtig schöner Altweiber-Sommertag. In der Nacht bleibt es mild bei 14 bis 11 Grad, aber morgen wird es nicht viel wärmer. 15 Grad die Höchstwerte und es zieht ein Regengebiet durch. Ab morgen gibt mehr Wolken, Wind und wie gesagt auch Schauer und teilweise Gewitter.
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7: Ich bin Helen Martin. Wer im Netz die Identität anderer missbraucht oder zum Beispiel ungefragt in der Sauna filmt, muss künftig mit Haft rechnen. Das Bundeskabinett hat dazu einen Gesetzentwurf gegen digitale Gewalt beschlossen. Auch Deepfake-Pornos oder Fake-Accounts im Namen anderer sollen künftig bis zu 3 Jahre Haft bringen. Opfer sollen zudem erfahren können, wer hinter anonymen Accounts steckt. Der Gesetzentwurf muss noch durch den Bundestag. Autofahrer haben sich das vermutlich eh schon gedacht. Jetzt kommt die Bestätigung vom IFO-Institut. Der Tankrabatt wird nur teilweise weitergegeben. Laut den Experten wurden von den 17 Cent Steuersenkung im Schnitt nur 15 Cent weitergegeben. Ronny Thorau berichtet.
8: Interessantes Ergebnis. Zum Start letzten Donnerstag wurde der Tankrabatt demnach vollständig weitergegeben, aber schon am Wochenende deutlich weniger. Tankende merken das auch daran, dass letzte Woche noch recht häufig die 2-Euro-Marke pro Liter nach unten durchbrochen wurde, inzwischen viel seltener.
7: Sachsen-Anhalts neuer AfD-Landtagspräsident Rausch geht davon aus, dass ihn gestern auch CDU-Abgeordnete gewählt haben. Das hat er dem Portal News gesagt. Bei seiner Wahl gab es 4 Ja-Stimmen mehr, als AfD und BSW zusammen Abgeordnete haben. Rausch zufolge soll das auch im Dezember helfen, wenn AfD-Kandidat Siegmund Ministerpräsident werden will. Gute Nachrichten von der deutschen Elektroindustrie. Die Branche hat im August 17% mehr Aufträge bekommen. Das hat ein Sprecher des Branchenverbands der Augsburger Allgemeinen gesagt. Als Grund hat er den weltweiten KI-Boom genannt. Bei Rechenzentren komme fast alles aus der Elektrobranche. Das IFO-Institut rechnet damit, dass der Stellenabbau nun gestoppt wird. Wenn die Lage so gut bleibt, könnten auch neue Jobs entstehen.
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9: Die Sanierung des Mainfrankentheaters in Würzburg wird deutlich teurer als geplant. Der neue Kostenrahmen liegt ja bei 242 Millionen Euro und damit bei mehr als dem Dreifachen der ursprünglichen Summe. Offiziell vorgestellt wird diese Zahl heute im Werkausschuss. Der muss zunächst zustimmen, übernächste Woche dann auch der Stadtrat. Die Kostenexplosion stößt weiter auf Kritik. Erst vergangene Woche hatte der Steuerzahlerbund das Projekt in seinem Schwarzbuch als Steuergeldverschwendung bezeichnet. Alleine wohnen ist längst kein Randphänomen mehr. In Unterfranken gibt es mittlerweile rund 238.000 Haushalte mit nur einer Person. Das zeigen aktuelle Zahlen des Landesamts für Statistik. Damit lebt knapp jeder vierte Unterfranke allein. Besonders häufig ist das in Städten der Fall. Bayernweit stellen Einpersonenhaushalte inzwischen die häufigste Lebensform dar. Vor allem Männer und Menschen im Alter zwischen 25 und 30 Jahren leben alleine.
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3: Es ist 11:52. Wir schauen auf die Straßen und da, Achtung, aktuell auf der A3 Frankfurt Richtung Würzburg zwischen Seligenstädter Dreieck und Stockstadt liegt ein Plastikteil. Ansonsten kommt ihr überall gut durch. Es gibt Blitzer in Heidingsfeld, Tor-Eckerweg, Bergtheim, Höhe Feuerwehrhaus, Esselbach an der Kirche. Und B8, das ist der Blitzanhänger Rossbrunn in Richtung Uettingen. Wenn ihr noch was seht, dann einfach anrufen 0800 30 80 700.
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0: Sophie B. Hawkins und Right Beside You hier bei Charivari an deiner Seite. Ja, nicht immer hat man jemanden an seiner Seite, der einem in der Not hilft. Dann ist es gut, wenn jemand wie Sebastian Martha in der Nähe ist. Am letzten Mittwoch war das ja die Meldung des Tages. Er hat am Kranenkai in Würzburg ein 3-jähriges Kind aus dem Main gerettet und somit eine große Tragödie verhindert. Wir haben jetzt mit dem Lebensretter sprechen können und ihn gefragt, was genau ist da passiert?
1: Wir sind am Mainkai einfach spazieren gewesen, haben dann gesehen, dass das Kind ins Wasser gefallen ist, was natürlich erstmal ein Schreckmoment ist. Ich bin dann einfach auch gleich hinterher und wollte dem Kind helfen, weil natürlich, wenn man das da auch liegen sieht, das macht was mit jemandem, und haben dann das Kind relativ schnell rausholen können.
0: Ja, und hat er erst gezögert, ob er da springen soll?
1: Ich komme selber aus dem sozialen Bereich. Ich arbeite im Pflegedienst und bin auch bei der Wasserwacht. Deswegen war da gar nicht mit viel Nachdenken oder der Hemmung jetzt auch da irgendwie hinterher zu gehen oder ins Wasser zu gehen.
0: Ja, also nicht zögern, und das ist ja auch bei Erste Hilfe immer das Ding, bevor ihr gar nichts macht, dann macht lieber auch mal Fehler, aber wirklich Hilfe geben ist so wichtig, weil man selber in der Notlage natürlich auch Hilfe gerne hätte. Also Shoutout an Sebastian Martha hier von Charivari.

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14: Heute mit dem letzten Altweiber-Sommertag vielleicht für dieses Jahr, wer weiß, denn ab morgen ändert sich das Wetter. Heute wird es nochmal schön und warm mit Werten bis 24 Grad, zum Nachmittag viel Sonnenschein, in der Nacht dann milde 14 bis 11 Grad. Dann gibt es aber schon mehr Wolken, morgen dann Wind, Regen und nur noch um die 15 Grad.
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15: Mit Shari Golla. 3 Jahre nach dem Hamas-Angriff auf Israel ist auch in Unterfranken eine deutliche Entwicklung zu beobachten. Antisemitische Vorfälle haben nämlich stark zugenommen. Das zeigt eine Auswertung der Meldestelle RIAS.
16: Was vor 3 Jahren mit dem Terrorangriff der Hamas auf Israel begann, hat auch in Unterfranken Spuren hinterlassen. Die Zahl antisemitischer Vorfälle hat sich seitdem mehr als verdoppelt, von 40 auf zuletzt 97 dokumentierte Fälle. Wie weit die Stimmung inzwischen reichen kann, zeigte ein Fall in Höchberg. Dort wurde ein Mann angegriffen, weil er eine israelische Flagge an seiner Jacke trug. RIAS beobachtet diese Entwicklung nicht nur in Unterfranken, sondern in ganz Bayern. Christian Schwarz, Nachrichtenredaktion.
15: Können Erdkabel der Landwirtschaft schaden? Offenbar nicht. Forscher der Uni Hohenheim haben in Güntersleben die Auswirkungen der geplanten Südlink-Trasse untersucht. Über 4 Jahre wurden Felder entlang einer Testanlage beobachtet. Das Ergebnis? Die Wärme der Kabel und auch die Bauarbeiten haben die Ernten nicht beeinträchtigt. Die Wissenschaftler sehen deshalb keine Nachteile für Landwirte, wenn die Trassen fachgerecht verbaut sind. Falsch unterwegs auf der B8. Die Polizei fahndet aktuell nach einer Geisterfahrerin bei Rottendorf. Die Frau fuhr gestern Mittag mit einem gelben Fiat Panda auf der Fahrbahn Richtung Kitzingen, allerdings entgegen der Fahrtrichtung. Nach einem Wendemanöver setzte sie ihre Fahrt fort. Zu einem Unfall kam es nicht, eine Autofahrerin musste jedoch stark abbremsen. Zeugen werden gebeten, sich bei der Polizei zu melden. Seit fast einer Woche gibt's jetzt den Tankrabatt. Allerdings wird er nicht komplett an die Autofahrerinnen und Fahrer weitergegeben. Das sagt das IFO-Institut. Laut den Experten wurden in den ersten 5 Tagen von den knapp 17 Cent Steuersenkung pro Liter im Schnitt nur 15 Cent weitergegeben. Am Wochenende war es sogar noch weniger. Branchenverbände widersprechen und sagen, dass es ohne den Rabatt noch teurer wäre.
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14: Achtung auf der A3. Würzburg Richtung Frankfurt zwischen Marktheidenfeld und Rohrbrunn liegen Reifenteile auf der Fahrbahn. B8 Würzburg Richtung Neustadt an der Aisch zwischen Gerbrunn und Rottendorf Gegenstände auf der Fahrbahn. Hier liegt ein Zelt. Es wird geblitzt. Heidingsfeld, Torecker Weg, Bergtheim, Höhe Feuerwehrhaus.

0: Esselbach an der Kirche und auf der B8 Rossbrunn Richtung Uettingen. Wenn ihr noch was seht, einfach anrufen 0800 30 80 700.
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0: Es ist Mittwoch, ihr hört Charivari und hier bei uns in Mainfranken scheint zwar heute die Sonne, ab morgen gibt es allerdings Regen und ich höre es jetzt schon, Schniefen und Husten überall um mich rum. Ich habe schon so richtig Panik, denn die Grippezeit ist nicht mehr weit. Eigentlich geht die ja erst so zum Jahreswechsel los, aber jetzt beginnt der Zeitraum, in dem die Viren anfangen zu fliegen und das Robert-Koch-Institut empfiehlt, ja, jetzt sollte man sich auch gegen Grippe impfen lassen. Julia Wassikow aus dem Charivari-Team hat sich mal schlau gemacht, warum ist jetzt im Oktober ein richtig guter Zeitpunkt für die Grippeimpfung?
1: Ja, der Zeitpunkt passt deswegen so gut, weil die große Grippewelle normalerweise noch vor uns liegt. Nach der Impfung braucht der Körper ungefähr 10 bis 14 Tage, um den Impfschutz vollständig aufzubauen. Und das RKI empfiehlt deshalb den Zeitraum von Oktober bis Mitte Dezember. So ist der Impfschutz möglichst schon da, wenn die Grippewelle dann richtig an Fahrt aufnimmt. Wann genau sie startet und ihren Höhepunkt erreicht, ja, das lässt sich allerdings nicht exakt vorhersagen.
0: Das weiß man nicht. Die könnte theoretisch auch früher anfangen. Aber für wen ist die Grippeimpfung eigentlich aktuell besonders empfohlen?
1: Die Ständige Impfkommission empfiehlt die jährliche Impfung vor allem Menschen, bei denen eine Grippe schwerer verlaufen kann. Dazu gehören alle ab 60, Schwangere und Menschen mit bestimmten chronischen Erkrankungen, also zum Beispiel Diabetes oder Herz-Kreislauf- und Atemwegserkrankungen. Auch für bestimmte Berufsgruppen gibt es eine Empfehlung, etwa für medizinisches Personal.
0: Also denkt dran, jetzt im Oktober sinnvoll. Ihr könnt natürlich auch noch ein bisschen warten, aber wie gesagt, 14 Tage dauert es, bis die Impfung ihre volle Wirkung entfaltet. Hier ist Bob Marley auf Charivari.

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10: Aktuell mit Werten um die 19 Grad hier bei uns in Würzburg. 20 sind es schon fast bei euch in Großlangenheim. Bis 24 kriegen wir heute und in Richtung morgen wird es deutlich kühler. In der Nacht erstmal 14 bis 11 Grad, dann kommen mehr Wolken. Morgen dann Wind, Wolken und Regen.
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13: Ich bin Helen Martin. Die meisten Menschen in Deutschland sind enttäuscht von Friedrich Merz als Kanzler. Bei einer Spiegel-Umfrage haben rund zwei Drittel gesagt, dass sie finden, dass Merz' Kanzlerschaft gescheitert ist. Thomas Bremser hat die Einzelheiten.
14: Friedrich Merz kommt aus dem Umfragetief einfach nicht raus. Die Mehrheit der Deutschen sieht keine Zukunft für ihn als Kanzler. In den ostdeutschen Bundesländern fällt das Urteil härter aus. Dort halten 80% der Befragten die Kanzlerschaft für gescheitert. Einen klaren Nachfolger für Merz in der Union haben die Befragten allerdings nicht im Blick.
13: Deepfake-Pornos, Cyberstalking, Identitätsmissbrauch. All das und noch weitere Taten sollen in Zukunft strafbar sein. Das Bundeskabinett hat dazu einen Gesetzentwurf gegen digitale Gewalt beschlossen. Der sieht auch eine Strafe vor, wenn man zum Beispiel heimlich Fotos von anderen in der Sauna macht. Außerdem sollen Betroffene in Zukunft leichter die Identität von Tätern erfahren können. Heute, am dritten Jahrestag des Hamas-Überfalls auf Israel, wird weltweit der Opfer gedacht. Die EU stehe allen zur Seite, deren Leben sich durch diesen Tag für immer verändert hat, so EU-Kommissionspräsidentin von der Leyen auf der Plattform X. Vor drei Jahren hatten islamistische Hamas-Terroristen über 1000 Menschen ermordet und viele weitere als Geiseln verschleppt. Die zentrale Gedenkfeier ist heute Abend in Tel Aviv. Der Chemie-Nobelpreis geht an den Franzosen Henri Kagan und den Japaner Kenzo Soai. Das hat die Königlich-Schwedische Akademie der Wissenschaften mitgeteilt. Die beiden haben Effekte entdeckt, die für die Herstellung von Arzneimitteln wichtig sind. Gestern war bereits der Physikpreis an einen belgisch-amerikanischen Forscher gegangen. Am Montag der Medizinpreis an zwei Deutsche und einen US-Amerikaner.
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15: Die Stadt Marktheidenfeld baut die Nutzung von Solarenergie weiter aus. Auf dem Dach des Rathauses erzeugen ab sofort 192 neue Solarmodule Strom. Die Stadt rechnet damit, dass sich die Kosten von rund 75.000 Euro bereits bis Anfang 2030 amortisieren. Damit verfügen nun 12 kommunale Gebäude über Photovoltaikanlagen. Der Ausbau soll in den kommenden Jahren weitergehen. Für die Fitness First Würzburg Baskets beginnt heute die internationale Saison. Im ersten Spiel des FIBA Europe Cups geht es auswärts gegen den zyprischen Meister AEK Petrolina Larnaca. Los geht's um 18 Uhr. Die Mannschaft von Sascha Filipowski feiert damit ihre Rückkehr in den Wettbewerb, in dem sie vor 6 Jahren bis ins Finale kam. In der Gruppenphase warten bis Weihnachten insgesamt 10 Spiele. Die Übertragung gibt's kostenlos auf dem YouTube-Kanal der FIBA.
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1: Es ist 3:03. Achtung, auf der A3 Würzburg Richtung Frankfurt zwischen Marktheidenfeld und Rohrbrunn liegen Reifenteile auf der Fahrbahn. Geblitzt. Und wir haben eine Meldung von Kitzingen Südbrücke. Da ist Kies auf der Fahrbahn, da eben auch bitte vorsichtig unterwegs sein. Es wird geblitzt. Heidingsfeld Toreckerweg, Bergtheimhöhe Feuerwehrhaus und auf der B8 Rosbrunn Richtung Oettingen. Wenn ihr noch was seht, einfach anrufen 0800 30 80 700.
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1: Einen schönen Nachmittag euch.

0: Elton John und Circle of Life hier bei Charivari. Elton John wird nächstes Jahr übrigens schon 80. Wahnsinn. Ein anderer hat aber heute Geburtstag, nämlich der Sänger John Mellencamp. Der wird 75. Mitte der 1980er Jahre war er auch richtig erfolgreich in Deutschland mit Hits wie Hurt So Good und Jack and Diane. Und dann wurde es ruhiger um ihn in den USA. Ist er bis heute richtig aktiv. Unter anderem hat er Musicals geschrieben. Und viele Amerikaner erinnern sich noch an seinen denkwürdigen Auftritt 1982 im US-Fernsehen. Da hat er mitten im Interview wutentbrannt das Studio verlassen. Die Moderatorin hatte John Mellencamp nämlich hartnäckig zu seinen alten Videoclips befragt und warum er da immer mit leicht bekleideten Frauen posiert hat. Das hat ihm gar nicht so gepasst.
1: I'm not having fun.
2: Okay, what would it take for you to have fun? What would it take for this interview to be just what you wanted it to be? Just to talk about what you want to talk about?
1: Yeah, well, I don't want to do it.
3: More like a conference.
2: Let's talk about your music.
1: Okay. I don't want it on.
2: Goodbye.
0: Goodbye, weg war er. Unser Geburtstagskind des Tages, John Mellencamp, wird heute 75. Er war übrigens dreimal verheiratet, hat insgesamt 5 Kinder. Zuletzt war er in einer On-Off-Beziehung mit der Schauspielerin Meg Ryan. Und jetzt hören wir ihn natürlich mit einem seiner großen Klassiker. Hier ist Jack and Diane aus dem Jahr 1982. Hier für euch auf Charivari.

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14: Aktuell mit fast 20 Grad in der Würzburger Innenstadt. Wir kriegen heute bis 24 Grad. Das wird nochmal so richtig schön heute Nachmittag mit Sonnenschein. Genießt das, denn ab der Nacht kommen die Wolken. Die Werte sinken dann auf 14 bis 11 Grad und es wird morgen nicht viel wärmer. 15 Grad die Höchsttemperaturen, dazu viele Wolken, Wind, teilweise Gewitter und Regenschauer.
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14: Wir schauen auf die Straßen. Aktuell schaut es relativ ruhig aus. Wir haben aber Blitzer. Und zwar einmal Heidingsfeld im Toreckerweg, Bergtheim, Höhe Feuerwehrhaus und auf der B8 Rossbrunn Richtung Uettingen. Wenn ihr noch was seht, einfach anrufen 0800 30 80 700.

0: Foreigner und Say You Will hier bei Charivari an diesem Mittwoch. Ja, und lasst uns über Frühstücksoptionen reden. Markus Braun aus dem Charivari-Team hier bei mir. Markus, hast du schon mal Pommes zum Frühstück gegessen?
1: Muss kurz überlegen. Ja, tatsächlich. Oh. Ja, bin ich jetzt nicht stolz drauf, aber es war sehr lecker. Und ich lege noch einen oben drauf, es war sogar noch eine Currywurst dabei. Lecker. Frag nicht, was vorher passiert ist, aber auch das war lustig.
0: Ich finde, wir sind erwachsen und wir können entscheiden, Pommes zum Frühstück zu essen. Wir können auch entscheiden, Popcorn und Nachos zum Frühstück zu essen, oder?
1: So, ja.
0: Genau.
1: Wieso sind wir heute so revolutionmäßig draufgeziehen? Aber so.
0: Ja, naja, wieso? Ich mache Werbung für unser Charivari Kino-Event.
1: Ja, da war ja was.
0: Denn das
1: stimmt,
0: findet ja zur besten Brunchzeit am Vormittag statt, am 18. Oktober im Cineworld Main Frankenpark Dettelbach. Und natürlich gibt es da zum Frühstück Nachos, Popcorn und

0: vielleicht eine Cola obendrauf. Und ihr könnt euch bewerben. Mhm. Markus, du leider nicht, aber vielleicht bist du ja trotzdem dabei.
1: Du auch nicht.
0: dann macht ihr es wie die Susanne und dann könnt ihr euch genauso freuen.
2: Cool, super. Prima, wir freuen uns total. Klasse, vielen Dank.
0: Ja, und wenn ihr sagt, ich möchte auch dabei sein, dann jetzt reinklicken auf meincharivari.de.
1: Ja, da gibt es ein Formular, einfach ausfüllen. Schreibt uns auch rein, welche Popcorn-Sorte es sein darf. Süß oder salzig ist ja auch eine wichtige Frage.
0: Könnt ihr reinschreiben und vor allem, warum ausgerechnet ihr mit wie vielen Leuten dabei sein wollt.
1: Beim Eberhofer Krimi Steckerlfisch-Fiasko.
0: Auch lecker zum Frühstück, oder?
1: Ja, und alleine aufgrund des Namens Steckerlfisch-Fiasko lohnt sich diese ganze Veranstaltung schon wieder. Toll.

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6: Und dieses Wetter sollten wir echt noch genießen. Heute sehr freundlich, bei Temperaturen so um die 21 Grad aktuell. In Rettstadt zum Beispiel, im Landkreis Main-Spessart oder auch in Würzburg am Alten Kranen. Heute Abend wird es ein bisschen kompakter, da ziehen schon erste Wolken ran nach dem neuesten Stand. Ganz kalt nicht, 14 bis 11 Grad, aber ab morgen früh. Erstmal ein großes Regengebiet, dazu immer wieder auch ein paar Gewitter, vor allem so am Nachmittag. Und dann wird es ein bisschen durchwachsener. Die Sonne hat es morgen deutlich schwerer.
5: 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Es ist 14 Uhr. 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
7: Ich bin Gregor Jusse Moser. Autofahrer haben sich das vermutlich eh schon gedacht. Jetzt kommt die offizielle Bestätigung vom IFO-Institut. Der Tankrabatt wird nur teilweise weitergegeben. Laut den Experten wurden von den 17 Cent Steuersenkung pro Liter im Schnitt nur 15 Cent weitergegeben. Ronny Thorau berichtet.
8: Interessantes Ergebnis. Zum Start letzten Donnerstag wurde der Tankrabatt demnach vollständig weitergegeben, aber schon am Wochenende deutlich weniger. Tankende merken das auch daran, dass letzte Woche noch recht häufig die 2-Euro-Marke pro Liter nach unten durchbrochen wurde, inzwischen viel seltener.
7: Das Bundeskabinett hat einen Gesetzentwurf gegen digitale Gewalt beschlossen. Geplant ist, dass zum Beispiel sexualisierte Deepfakes, Cyberstalking und bestimmter Identitätsmissbrauch künftig strafbar sind. Genauso wie der Besitz und das Streaming von Aufnahmen realer Vergewaltigungen. Außerdem sollen Opfer künftig leichter erfahren können, wer hinter anonymen Accounts steckt. Der Gesetzentwurf muss noch durch den Bundestag. Sachsen-Anhalts neuer AfD-Landtagspräsident Rausch geht davon aus, dass ihn gestern auch CDU-Abgeordnete gewählt haben. Das hat er dem Portal News gesagt. Bei seiner Wahl gab es 4 Ja-Stimmen mehr, als AfD und BSW zusammen Abgeordnete haben. Rausch zufolge soll das auch im Dezember helfen, wenn AfD-Kandidat Siegmund Ministerpräsident werden will.
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9: Trinkwasser wird in Lohr zunehmend zur Mangelware. Die Stadtwerke haben die Wasserampel jetzt auch für die Kernstadt sowie die Stadtteile Lindig, Sackenbach, Pflocksbach und Halsbach auf Rot gestellt. Die Bürgerinnen und Bürger werden dringend gebeten, den Verbrauch auf das Nötigste zu beschränken. Verboten sind unter anderem die Bewässerung von Gärten und Friedhöfen sowie private Autowäschen. Sollte der erhoffte Regen weiter ausbleiben, könnte sich die Wasserlage weiter verschärfen. Parfümdiebstahl mit Folgen. Ein 21-Jähriger sitzt nach einem Diebstahl in einer Würzburger Drogerie in Untersuchungshaft. Der Mann soll am Montag am Dominikanerplatz 6 hochwertige Parfüms im Wert von mehreren hundert Euro geklaut haben. Ein Ladendetektiv beobachtete ihn und alarmierte die Polizei. Gegen den Mann wurde Haftbefehl wegen des Verdachts eines besonders schweren Diebstahls erlassen.
6: Dankeschön, liebe Schari. Und wie immer alles zum Nachlesen bei uns auf der Website.
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6: Unser Nachmittag, hallo liebe Autofahrer. Und der ist noch relativ entspannt, verkehrsmäßig zumindest. Ich habe nur eine Meldung für euch, und zwar von der A7 Fulda in Richtung Würzburg. Hier zwischen Bad Brückenau-Wildflecken und Bad Kissingen-Obertulba ein defekter LKW auf der rechten Seite. Blitzer, Fehlanzeige, aktuell zumindest, alles entspannt. Wenn ihr aber etwas sehen solltet, nicht zögern, immer gerne her damit und kostenlos anrufen. Unter der 0800 30 80 700.
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6: Und für unseren Arbeitstag macht Filmmusik immer Sinn und vor allem auch großen Spaß. Definitiv aus dieser Kategorie stammt auch dieser Song. Ray Parker.

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0: Unser Nachmittag mit Chicago. Schön, dass ihr bei Charivari dabei seid. Und wir gucken jetzt wieder mal in die Küche, denn bei uns im Kirchenteam, da wird sich auch darüber Gedanken gemacht, was hätte Gott vielleicht auch gerne gegessen. Wir haben da so eine eigene schöne Rubrik und wir schauen jetzt eben wieder mal in die Küche. Und was da passiert, tja, das kann man vorher nicht so ganz sagen, aber ich darf schon verraten, kulinarisch lecker soll es allemal werden. Wir hören mal rein.
1: Zart, saftig, herrlich aromatisch. Heute gibt's Kalbsbraten mit Rosmarin. Was Gott schmeckt, weiß zwar niemand so genau, doch Abraham und seine Frau Sarah hatten mit diesem Rezept offenbar ziemlichen Erfolg bei Gott. Die Geschichte hinter dem Essen spielt an einem glühend heißen Tag. Abraham sitzt gerade vor seinem Zelt. Da stehen plötzlich drei Männer vor ihm. Ohne zu zögern, bittet er sie herein und schickt Sarah los, ein paar Brotfladen zu backen. Er selbst eilt zu den Rindern, sucht das beste, zarteste Kalb aus und lässt es zubereiten. Butter, Milch, frisches Brot, dazu der Kalbsbraten. Das war ein Festmahl für die Fremden. Doch die sind kein gewöhnlicher Besuch. Es ist Gott selbst, der dabei Abraham zu Gast ist. Noch bei Tisch verkündet Gott dann eine frohe Botschaft. Sarah, hochbetagt und längst ohne Hoffnung auf eigene Kinder, wird in einem Jahr einen Sohn bekommen. Sarah hört das und kann es nicht fassen. Sie lacht sogar. Doch genau so kommt es. Isaak wird später geboren, wie versprochen. Was für ein denkwürdiges Dinner mit Gott als Gast. Tja, und so geht's. Den Kalbsbraten salzen, pfeffern und scharf anbraten. Dann Zwiebel und Knoblauch dazu, dazu Rosmarin und alles mit etwas Brühe ablöschen. 2 Stunden schmoren lassen und dann mit viel Bratensud servieren. Tja, so toll kann ein Wunder schmecken.
0: Klingt schon lecker. Vielen Dank, Daniel Heinze, unser Bibelkoch hier im Charivari-Team. Und das ist die Rubrik Manna und mehr, gut essen mit der Bibel. Ich bin mal gespannt, was beim nächsten Mal auf den Tisch kommt. Lecker wird's allemal, bin ich mir ziemlich sicher. Und jetzt einen schönen Nachmittag, nach wie vor mit den Klassikern unserer Zeit. Gleich die neue Single von Milo und jetzt Lionel Richie, All Night Long. Entspannt für unseren Arbeitstag mit Charivari.

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18: Und das Hochdieter, das hat übernommen. Heute bei Temperaturen so maximal um die 24 Grad und da tasten wir uns weiter ran. Fast erreicht in Albertshofen im Landkreis Kitzingen, das sind gute 23. In Würzburg in der Talavera messen wir 22. Ansonsten gibt es zwar ein paar hohe Wolken, aber die sind wirklich harmlos. Ansonsten kommt die Sonne immer wieder durch, Gott sei Dank.

Und in der Nacht werden die Wolken dann leider schon kompakter. Es ist aber nicht extrem kalt. 14 bis 11 Grad, das geht noch in Ordnung, falls ihr draußen unterwegs sein solltet. Aber dann spätestens in den frühen Morgenstunden braucht ihr den Regenschirm, denn morgen gibt es ein großes Regengebiet, dazu ein sehr, sehr starker Wind, der wird blasen und im Tagesverlauf kann es auch erste kräftige Gewitter geben. Das war's dann erstmal mit dem goldenen Oktober. Da kommt der Herbst jetzt so richtig in Fahrt und von Freitag bis Sonntag, da gibt es zum Glück wieder kurze freundliche Phasen.

Meldung, und zwar von der A7 Fulda in Richtung Würzburg, hier zwischen Bad Brückenau-Wildflecken und Bad Kissingen-Obertulba, immer noch der defekte LKW auf der rechten Seite. Bei den Blitzern läuft's richtig gut, ich habe nichts Neues für euch, aber wenn ihr etwas sehen solltet, informiert alle kostenlos in Richtung Feierabend, und zwar unter der 0800 30 80 700 oder mal schnell WhatsAppen, wie gewohnt alle Infos bei uns auf der Website. Herzlichen Dank und eine gute Fahrt. Schade.

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1: Timmy T für unseren Nachmittag bei Charivari. Und für unsere nächste Veranstaltung müssen wir nochmal ganz kurz diese Band feiern. Und zwar legendär Queen, beispielsweise mit Don't Stop Me Now. Und Queen könnt ihr heute erleben, hier in Mainfranken.
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1: Denn es wird heute Abend im Cineworld im Mainfrankenpark wieder mal ein besonderer Konzertfilm gezeigt mit dem Namen Queen Budapest. Und zwar ist das ein Film aus dem Jahr 1986 und zwar vom Herr-der-Ringe-Macher Peter Jackson. Der hat ihn vollständig re-restauriert und diese Fassung ist einfach großartig, denn du bist quasi mittendrin. Denn im Rahmen der legendären Magic Tour gastierten Queen vor 40 Jahren als allererste große Band aus dem Westen hinter dem Eisernen Vorhang, und zwar eben in Budapest. Und das war schon sehr beeindruckend, denn rund 80.000 Fans feierten mit Queen im Stadion und dann nochmal 45.000 davor. Freddie Mercury, Gitarrist Brian May, Schlagzeuger Roger Taylor und Bassist John Deacon hatten wirklich großen Spaß. Und dieses besondere Erlebnis könnt ihr heute nochmal auf der großen Kinoleinwand erleben, eben im Cineworld im Mainfrankenpark ab 19 Uhr. Schaut unbedingt vorbei. Nicht nur etwas für große Queen-Fans. Und dann habe ich noch einen Infoabend für euch. Der startet heute in der Alten Synagoge in Kitzingen zu einem Thema, ja, das sehr schwierig ist, aber vor allem auch sehr wichtig. Denn es geht um Demenz und vor allem auch um den besseren Umgang mit Betroffenen. Und vor allem in Sachen Kommunikation gibt es viele Hürden und Probleme. Und wie ihr die besser meistern könnt, erfahrt ihr eben in einem Vortrag in der Alten Synagoge in Kitzingen ab 19 Uhr. Und für die Fans neuer handgemachter Musik bringt dieser Herbst ab heute wieder eine neue Ausgabe des Singer-Songwriter-Contests, und zwar im Schabinski in der Valentin-Becker-Straße in Würzburg. Heute startet hier die erste Runde mit 6 spannenden und vor allem auch neuen Talenten. Mal gucken, was die so drauf haben. Und das könnt ihr hautnah miterleben ab 19.30 Uhr eben im legendären Schabinski. Der Eintritt kostet übrigens dabei 7 Euro. Und weitere Tipps für euren Abend und generell auch vielleicht schon fürs Wochenende. Wir sind ja gut vorbereitet. Jetzt bei uns auf der Website auf meinscharivari.de. Klickt euch gerne rein und wir wünschen euch einen sehr schönen Mittwoch und sind natürlich wieder gerne dabei. 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
15: Und jetzt am Nachmittag passiert nicht mehr viel. Die Sonne hat Lust auf meinen Fracken. Das ist sehr schön. Wir haben Lust auf die Sonne. Ein paar Quellwolken sind unterwegs. Und das Ganze wird stattfinden bei 21 bis 24 Grad in der Spitze. Haben wir fast schon überall erreicht. In Helmstadt im Landkreis Würzburg, da tasten wir uns noch an mit 22. Und in Würzburg in der Neubaukirche haben wir schon 23 Grad. In der Nacht werden die Wolken dann kompakter. Da kann es dann auch erste Regenfälle geben. Das Ganze bei 11 bis 14 Grad. Morgen früh auch ein sehr starker Wind und dann gibt es immer wieder Regen. Habt also auf jeden Fall den Regenschirm dabei. Der Herbst zeigt sich dann von seiner sehr starken Seite. Vor allem im Tagesverlauf kann es nochmal kräftige Gewitter geben. Temperaturen sind dann ein bisschen kühler. Aktueller Stand 18 bis 21 Grad.
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1: Ich bin Gregor Jusse Moser. Die Bundesregierung will härter gegen digitale Gewalt vorgehen. Das Kabinett hat einen Gesetzentwurf von Justizministerin Hubig beschlossen. Geplant sind neue Straftatbestände für zum Beispiel sexualisierte Deepfakes, Cyberstalking und bestimmten Identitätsmissbrauch, etwa über Fake-Profile auf Social Media. Außerdem sollen Betroffene leichter Auskunft über die Identität von Tätern verlangen und bei schweren Persönlichkeitsverletzungen zeitweise Accountsperren beantragen können. Rund 1200 Tote, viele Verletzte und lange Zeit Verschleppte. Mit Gedenkveranstaltungen wird heute weltweit an den Terrorangriff der islamistischen Hamas auf Israel vor 3 Jahren erinnert. Ronny Thorau berichtet.
2: Früh morgens um kurz vor 6.30 Uhr Ortszeit begann vor 3 Jahren in Israel der Terror der Hamas-Angreifer. Zur selben Zeit entzündeten heute israelische Politiker Kerzen. Auch bei uns in Deutschland gibt es Gedenkfeiern und Gottesdienste. Politiker mahnen, solche Gräueltaten dürfen sich nicht wiederholen. Die deutschen Kirchen versichern allen Juden ihre Solidarität, weisen aber auch auf die israelische Militäraktion hin, die im Gazastreifen über 70.000 Menschen tötete.
1: Die Bayern-SPD will nach den Wahlen in Sachsen-Anhalt prüfen lassen, ob Gelder aus dem Länderfinanzausgleich bei einer möglichen AfD-Regierung zurückgehalten werden können. Landeschefin Endres sagt, die Solidarität zwischen den Ländern dürfe nicht diejenigen stärken, die die Demokratie zerstören wollten. Für die Förderung von Demokratiefeinden dürfe es aus Bayern keinen Cent geben.
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3: Es dürften gute Nachrichten für Landwirte entlang der Südlink-Trasse sein. Die Erdkabel haben nach bisherigen Erkenntnissen keinen negativen Einfluss auf die Ernten. Zu diesem Ergebnis kommen Forscher der Uni Hohenheim nach 4 Jahren Untersuchungen in Güntersleben. Selbst die Erwärmung des Bodens durch die Kabel habe keine Ernteeinbußen verursacht. Er saß mit knapp 2,1 Promille am Steuer eines Lastwagens. Auf der B26 bei Rechtenbach hat die Polizei gestern einen stark betrunkenen LKW-Fahrer aus dem Verkehr gezogen. Zuvor soll der 62-Jährige mehrfach die Leitplanke touchiert haben. Die Beamten untersagten die Weiterfahrt und stellten den Fahrzeugschlüssel sicher. Der Schaden liegt bei rund 10.000 Euro.
4: Das ist ordentlich.
5: Dankeschön, liebe Schari. Und wie gewohnt, alle weiteren Nachrichten immer auch zum Nachlesen bei uns auf der Website.
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5: Unser Nachmittag. Hallo, liebe Autofahrer. Verkehrsmäßig läuft es aktuell. Das ist schon mal gut in Richtung Feierabend, aber ich habe noch 2 Blitzer. Zum einen hier Würzburg, B19, Konrad-Adenauer-Brücke, stadteinwärts. Der Klassiker in Richtung Lengfeld im 50er-Bereich. Dankeschön an Uli und Klaus fürs Melden. Und Heidingsfeld hier, Wenzelstraße im 20er-Bereich. Dankeschön für Theresa fürs Update. Und wenn ihr mehr sehen solltet, immer unterstützen und einfach kostenlos anrufen. 0800 30 80 700. Vielen Dank und eine gute Fahrt.
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5: Einen schönen Nachmittag und das ist einfach ein Brett der Musikgeschichte. Immer noch ein gelungener Klassiker unserer Zeit. Journey, don't stop believing. Immer ein gutes Motto, auch für den Mittwoch.

0: Egal ob im Auto, im Büro oder vielleicht auch schon zu Hause. Charivari begleitet euch immer gerne mit den Klassikern unserer Zeit. Und dieses Thema beschäftigt ganz viele Menschen, denn ich glaube, wir kennen es ja alle. Stress auf der Arbeit, Streit mit seinen Liebsten oder auch einfach generell nur mal ein hektischer Alltag. Unsere seelische Gesundheit, tja, die wird gerne mal auf die Probe gestellt. Dabei spielt sie eine ganz, ganz wichtige Rolle, vor allem auch für unsere Lebensqualität. Und der Landkreis Main-Spessart, der setzt genau hier mit seiner neuen Gesundheitskampagne an, und zwar MSP, meine starke Psyche, mehr Wohlbefinden im Alltag, und möchte mit seinen Partnern gemeinsam mehr Wohlbefinden in unseren Alltag bringen. Und dazu gibt es jetzt noch bis diesen Dezember verschiedene Vorträge, Workshops oder auch Mitmachaktionen. Und Sina Krohn aus dem Charivari-Team hat sich mal das breite Angebot angeschaut. Sina, was gibt's da zum Beispiel?
1: Begeistert hat mich zum Beispiel der Workshop der VHS Karlstadt, Journaling für die Selbstfürsorge. Wohlbefinden lässt sich trainieren. Hier geht's kommenden Montag ums Thema Tagebuchschreiben. Denn das Schreiben soll dabei helfen, die mentale Gesundheit zu fördern oder um Stress abzubauen. Ab 17:30 Uhr werden in der VHS dann verschiedene Schreibmethoden gelehrt.

0: um unsere Gedanken besser sortieren und verstehen zu können. Anmelden könnt ihr euch direkt bei der Volkshochschule. Spannende Einblicke in unsere Gesundheit wird auch der Vortrag Mentale Gesundheit am Arbeitsplatz liefern. Nächsten Mittwoch erfahren wir, wie Stress entsteht, welche Warnsignale auf eine zunehmende Belastung hinweisen und wie wir unsere mentale Gesundheit aktiv stärken können. Los geht's im Johann-Schöner-Gymnasium in Karlstadt ab 19 Uhr und anmelden könnt ihr euch unter vhs@karlstadt.de.
1: Herzlichen Dank und wir haben euch die Broschüre online zusammengepackt und zwar auf unserer Facebook-Seite. Da findet ihr den Link, klickt gerne rein und vielleicht findet ihr ja auch dann den passenden Kurs für euch, um den Stress beispielsweise im Alltag abbauen zu können. Ist ja ganz, ganz wichtig, denn die seelische Gesundheit, die sollten wir wirklich pflegen. Ein interessantes Thema hier aus Mainfranken.

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21: Ihr wisst ja, ich bin ein großer Sonnenbrillen-Fan und heute reicht's auf jeden Fall noch für die Sonnenbrille. Denn die Sonne ist wirklich sehr, sehr gut vorhanden. Bei Temperaturen bis zu 24 Grad maximal haben wir noch nicht ganz erreicht. Beispielsweise in Waldzell im Landkreis Main-Spessart hier nur in Anführungszeichen 23 Grad. Genauso wie in Würzburg an der Löwenbrücke. Aber auch heute Abend geht es entspannt weiter. Da werden so die Wolken

0: Kompakter Regen gibt es aber noch nicht. In der Nacht schaut es anders aus, da kann es erste Regenfälle geben bei 11 bis 14 Grad. Morgen überquert uns dann ein Regengebiet mit einem sehr starken Wind und vor allem auch mit einem deutlichen Temperatursturz. Da geht es auch wieder mal unter die 20 Grad Marke und teilweise am späten Nachmittag sehr starke Gewitter. Plant ihr also bitte schon mal mit ein.
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0: geht aus Zahlen der Meldestelle RIAS hervor. Wurden damals 40 Fälle registriert, waren es 2025 bereits 97. Besonders häufig geht es inzwischen um Vorfälle mit Bezug zu Israel. Ein aktueller Fall stammt aus Höchberg. Dort wurde im Juli ein Mann angegriffen, weil er einen Anstecker mit israelischer Flagge trug. RIAS beobachtet ähnliche Entwicklungen in ganz Bayern. Die Trockenheit macht der Trinkwasserversorgung in Lohr zunehmend zu schaffen. Wegen kritischer Wasserknappheit gilt die rote Wasserampel nun für weitere Stadtteile und die Kernstadt. Die Stadtwerke rufen alle Bürgerinnen und Bürger zum Wassersparen auf. Gartenbewässerung, Rasensprengen und private Autowäschen sind derzeit tabu. Stadt und Stadtwerke warnen. Ohne ergiebige Niederschläge droht eine weitere Zuspitzung der Situation. In Würzburg wird der Glasfaserausbau ausgeweitet. Die Stadtwerke Würzburg und der Netzbetreiber OXG arbeiten künftig zusammen. Die Stadtwerke bauen das Netz und bleiben Eigentümer. OXG übernimmt den Betrieb. Profitieren sollen rund 15.000 Haushalte in den Stadtteilen Zellerau und Krombühl. Die Partnerschaft ist Teil des groß angelegten Ausbaus in Würzburg. Geplant sind insgesamt mehr als 36.900 neue Glasfaseranschlüsse. Sachsen-Anhalts neuer AfD-Landtagspräsident Rausch geht davon aus, dass ihn gestern auch CDU-Abgeordnete gewählt haben. Das hat er dem Portal News gesagt. Bei seiner Wahl gab es 4 Ja-Stimmen mehr, als AfD und BSW zusammen Abgeordnete haben. Rausch zufolge soll das auch im Dezember helfen, wenn AfD-Kandidat Siegmund Ministerpräsident werden will.
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1: Und der Feierabendverkehr, liebe Autofahrer, der beginnt schon im Stadtgebiet von Würzburg. Wir gucken mal in die Wittelsbacher Straße. Beidseitig immer wieder Stop and Go. Gute 5 bis 8 Minuten der Zeitverlust im Moment. Ansonsten noch ruhig, Gott sei Dank, aber wir haben 2 Blitzer. Wir beginnen mal in Würzburg auf der B19, Konrad-Adenauer-Brücke stadteinwärts, hier in Richtung Lengfeld im 50er-Bereich. Und Heidingsfeld-Wenzelstraße, nach wie vor der Blitzer in der 20er-Zone. Ihr seht mehr, dann gerne her damit uns immer kostenlos mithelfen unter der 0800 3080 700. Wir nehmen aber nach wie vor immer gerne auch noch WhatsApp-Sprachnachrichten. Schickt gerne mal eine durch. Die Telefonnummer gibt es wie gewohnt auf unserer Website. Egal wie ihr uns erreicht, vielen Dank und eine gute Fahrt.

Aus dem Jahr 1983, Nena und ihr Leuchtturm, und der wird bestimmt noch in den nächsten 30 Jahren leuchten, bin ich mir ziemlich sicher. Auf jeden Fall hier bei Charivari. Schön, dass ihr dabei seid. Und diese Geschichte, die lässt aufhorchen, denn in Unterfranken leben immer mehr Menschen allein. Fast 4 von 10 Haushalten hier bei uns in der Region sind mittlerweile sogenannte Single-Haushalte. Und das zeigen aktuelle Zahlen des Bayerischen Landesamts für Statistik. Und demnach gibt es hier bei uns in Unterfranken insgesamt rund 238.000 Ein-Personen-Haushalte. Und die Statistik zeigt vor allem auch, Alleinleben ist vor allem in Städten sehr verbreitet. Und deswegen haben wir eine Umfrage gestartet, um mal nachzufragen, wie schaut es eigentlich in der Charivari-Community aus. Die findet ihr zum einen bei uns auf der Website und auch bei uns in der Charivari-App. Und da gibt es unter anderem auf Platz 1 diese Antwort: Ich lebe sehr gerne allein und genieße meine Freizeit. Viele von euch haben aber auch gesagt, ich liebe das Zusammenleben mit meinem Partner und kann mir nichts anderes mehr vorstellen. Und aktuell, der Stand, 22% der Befragten sagen, ich lebe in einem Mehrgenerationenhaus oder einer WG und genieße den Trubel zu Hause. Kann ich mir auch gut vorstellen. Wie schaut es bei euch aus? Stimmt gerne ab. Wie gesagt, die Umfrage findet ihr bei uns auf meinscharivari.de, aber natürlich auch bei uns in der App. Wir sind gespannt aufs Ergebnis und alle weiteren wichtigen Nachrichten, die heute wichtig sind, könnt ihr übrigens auch auf unserer Homepage immer nachlesen. Das ist Charivari. Der Weg in Richtung Feierabend, gleich mit Miley Cyrus und jetzt mit Nick Kershaw, die Legende der 80er.

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20: Und vom Taubertal her kommt jetzt am Nachmittag nochmal ein neuer Schwung Sonne. Jawohl, sehr, sehr schön. Also setzt die Sonnenbrille auf. Vielleicht könnt ihr auch nochmal zum Eiskaffee eures Vertrauens gehen. Und ansonsten ein paar dünne Wölkchen. Alles entspannt bei bis zu 24 Grad. Haben wir fast erreicht in Kastell im Landkreis Kitzingen und auch in Würzburg an der Residenz. Dann in der Nacht werden die Wolken kompakter und zeitweise gibt es schon Regen bei 11 bis 14 Grad. Und morgen überquert uns dann mit einem sehr starken Wind vor allem ein großes Regengebiet. Und örtlich kann es auch immer wieder starke Gewitter geben. Plant das also bitte mit ein. Am Freitag wird es aber zunehmend auch wieder ein bisschen freundlicher. Da kommt kurzzeitig die Sonne raus und das, würde ich sagen, nehmen wir einfach mal mit.
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21: Ich bin Gregor Jusse Moser. Genau 3 Jahre nach dem Massaker der Terrororganisation Hamas im Süden Israels hat Bundestagspräsidentin Klöckner zum Kampf gegen Antisemitismus aufgerufen. Jüdinnen und Juden müssen in unserem Land frei und sicher leben können, sagte Klöckner wörtlich zu Beginn einer Bundestagssitzung.

0: Auch die Kirchen in Deutschland zeigen sich solidarisch. Unter anderem die evangelische Kirche erinnert aber auch an das Leid der Palästinenser im Gazastreifen durch das israelische Militär. Das Erstellen von Deepfake-Pornos, Cyberstalking oder auch Identitätsmissbrauch. All das und noch weitere Taten sollen in Zukunft strafbar sein. Das Bundeskabinett hat dazu einen Gesetzentwurf gegen digitale Gewalt beschlossen. Der sieht auch eine Strafe vor, wenn man zum Beispiel heimlich Fotos von anderen in der Sauna macht. Außerdem sollen Betroffene in Zukunft leichter die Identität von Tätern erfahren können. Jahrelang soll er geheime Dokumente von einem Ex-Mitarbeiter des Bundesnachrichtendienstes bekommen und für seine private Beratertätigkeit genutzt haben. Jetzt steht fest, der ehemalige BND-Präsident Hanning muss in Untersuchungshaft. Das hat ein Ermittlungsrichter des Bundesgerichtshofs entschieden. Es besteht der Verdacht der Spionage und des versuchten Landesverrats.
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2: Die Stadtmarkt Heidenfeld baut die Nutzung von Solarenergie weiter aus. Auf dem Dach des Rathauses erzeugen ab sofort 192 neue Solarmodule Strom. Die Stadt rechnet damit, dass sich die Kosten von rund 75.000 Euro bereits bis Anfang 2030 amortisieren. Damit verfügen nun 12 kommunale Gebäude über Photovoltaikanlagen. Der Ausbau soll in den kommenden Jahren weitergehen. Für die Fitness First Würzburg Baskets beginnt heute die internationale Saison. Im ersten Spiel des FIBA Europe Cups geht es auswärts gegen den zyprischen Meister AEK Petrolina Larnaca. Los geht's um 18 Uhr. Die Mannschaft von Sascha Filipowski feiert damit ihre Rückkehr in den Wettbewerb, in dem sie vor 6 Jahren bis ins Finale kam. In der Gruppenphase warten bis Weihnachten insgesamt 10 Spiele. Die Übertragung gibt's kostenlos auf dem YouTube-Kanal der FIBA.
3: Dann drücken wir jetzt schon mal fest die Daumen. Dankeschön, Shari. Und weitere Nachrichten für Mainfranken bei uns auf der Website.
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3: Und ich habe im Moment eine Meldung für euch, liebe Autofahrer. Und die kommt von der A3 Nürnberg in Richtung Würzburg, hier zwischen Kitzingen-Schwarzach und dem Kreuz Biebelried. Der Standstreifen blockiert. Der Grund, hier steht ein Pannenfahrzeug, wie so oft. Dann zu den neuesten Blitzern. Wir gucken nach Würzburg, hier auf die B19, denn auf der Konrad-Adenauer-Brücke statt einwärts steht immer noch der Blitzer in Richtung Lengfeld. Nach wie vor 50 hier erlaubt. Vielen Dank an Moritz fürs Melden. Und Hardingsfeld-Wenzelstraße in der 20er-Zone würde ich auch nicht zu schnell unterwegs sein. Ihr seht mehr? Dann einfach kostenlos durchrufen unter der 0800 30 80 700. Vielen Dank und eine gute Fahrt.
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3: Und gleich lade ich euch wieder ein zu unserem großen Kino-Event. Jetzt aber erstmal diese 90er-Kultserie. Zum Hören die Rembrandts und I'll Be There For You, der Soundtrack von Friends. Jetzt für unseren Nachmittag.

0: Die Powerfrau vom Dienst, Madonna, True Blue, so klingt der Mittwochnachmittag mit Charivari und wir wollen euch wieder einladen, wir machen gemeinsam mit euch einen Kinosaal voll und gucken den neuen Eberhofer Krimi Steckerfisch-Fiasko. Ihr könnt euch immer bewerben über die Homepage, wie es genau funktioniert, verrate ich euch gleich nochmal. Aber jetzt wollen wir erstmal wieder einen Hörer überraschen und das müsste jetzt klappen mit dem Chris aus Würzburg. Grüß dich.
1: Servus, was kann ich für dich tun?
0: Naja, ich würde etwas für dich gerne tun. Ich habe gehört, du bist ein großer Eberhofer-Fan.
1: Klar, alle schon gesehen. Mehrmals teilweise.
0: Was begeistert dich denn generell an der Eberhofer-Krimireihe?
1: Die bayerische Mentalität und die einfach halt, passt halt alles zusammen. Heimat, ich bin ja kein Franke, von daher passt es ja.
0: Wo kommst du denn her ursprünglich?
1: Oberpfalz.
0: Aus der Oberpfalz, ja gut, das ist jetzt nicht so weit weg. Aber fühlst du dich mittlerweile als Franke oder als Bayer?
1: Ja, das schon. Eher als, immer nur als Bayer.
0: Okay, lieber Chris, herzlichen Glückwunsch. Wir schicken dich mit deiner Frau in unser Kino und zwar in Cineworld im Mainfrankenpark. Herzlichen Glückwunsch.
1: Vielen lieben Dank, wir freuen uns richtig.
0: Sehr, sehr gerne. Also Chris ist auch dabei am 18. Oktober ab 11.30 Uhr und jetzt habt ihr wieder eine halbe Stunde Zeit, euch zu bewerben. Entspannt über unsere Homepage meinscharivari.de und es gibt nicht so den Kinofilm dann, Steckerfisch-Fiasko, sondern wir legen natürlich auch noch zum Film leckeres Popcorn oder Nachos on top oder auch beides, da sind wir nicht so wählerisch. Und es gibt natürlich auch noch von uns spendiert einen Softdrink. Also bewerbt euch jetzt, eine halbe Stunde habt ihr Zeit auf unserer Homepage charivari.de.

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25: Sonne und Wolken im Mix, das ist immer eine gute Mischung. Und die ist auch mit angenehmen Temperaturen versehen. 24 Grad aktuell in Gau-Königshofen im Landkreis Würzburg, genauso wie in Würzburg am Kongresszentrum. Ansonsten heute Abend wird es ein bisschen kompakter. In der Nacht kann es dann auch die ersten Regenfälle geben bei 11 bis 14 Grad. Also in den Gefrierschrank gehen wir temperaturmäßig nicht. Aber dafür ab morgen früh viel Regen, generell sehr durchwachsen und

0: auch starke Gewitter. Das Gute ist, durchhalten die Devise. Am Freitag, zum Start ins Wochenende, wird es auch schon wieder leicht freundlich. Na, zum Glück.
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2: Mit Schari Goller. Die Sanierung des Mainfranken-Theaters wird erneut zum Politikum in Würzburg. Während der Werkausschuss inzwischen zusammensitzt, liegt ein neuer Kostenrahmen von 242 Millionen Euro.

0: Aufnahme ins Schwarzbuch des Bundes der Steuerzahler. Übernächste Woche befasst sich dann auch nochmal der Stadtrat mit dem Thema. 4 Tage lang heißt es Umleitung statt Bundesstraße. Die B8 zwischen Würzburg und Kitzingen wird unter der A7 bei Biebelried ab morgen voll gesperrt. Dort werden Teile der Autobahnbrücke montiert. Aus Sicherheitsgründen darf während der Arbeiten kein Verkehr die Baustelle passieren. Wer nach Würzburg unterwegs ist, wird über die A3 umgeleitet. Richtung Kitzingen führt die Strecke über den Main-Franken-Park. Die Sperrung dauert bis Montag früh. Mitten auf der B8 gewendet und dann einfach weitergefahren. Nach diesem gefährlichen Manöver fahndet die Polizei nach einer Geisterfahrerin bei Rottendorf. Die Frau war gestern Mittag mit einem gelben Fiat Panda in Richtung Kitzingen unterwegs, allerdings auf der falschen Seite. Zu einem Unfall kam es zwar nicht, eine 46-jährige Autofahrerin musste aber stark abbremsen. Die Ermittler suchen weitere Betroffene und Zeugen. Die Bayern-SPD will nach den Wahlen in Sachsen-Anhalt prüfen lassen, ob Gelder aus dem Länderfinanzausgleich bei einer möglichen AfD-Regierung zurückgehalten werden können. Landeschefin Enders sagt, die Solidarität zwischen den Ländern dürfe nicht diejenigen stärken, die die Demokratie zerstören wollten. Für die Förderung von Demokratiefeinden dürfe es aus Bayern keinen Cent geben.
1: Und wie immer alle Nachrichten zum Nachlesen bei uns in der App und auch auf unserer Website meinscharivari.de.
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1: Die ersten starten so richtig durch in Richtung Feierabend. Oder manche sind schon im Feierabend, aber generell, was alle eint, verkehrsmäßig auf der A3 braucht man mehr Geduld. Denn Nürnberg in Richtung Würzburg ist gerade ein Problemkind. Hier zwischen Kitzingen, Schwarzach und dem Kreuz Biebelried immer noch der Standstreifen blockiert durch ein Pannenfahrzeug. Da steht sehr blöd, also langsam dran vorbeifahren, dass da nichts passiert. Und dann A3 Frankfurt in Richtung Würzburg, hier auf Höhe des Rastplatzes Frohnberg. Und zwar auf Höhe von Helmstadt hier ein LKW-Unfall. Deswegen auch noch das defekte Fahrzeug hier auf der linken Seite. Also bitte ganz besonders vorsichtig auch hier dran vorbeifahren. Es geht zu den neuesten Blitzern. Wir gucken nach Würzburg, hier auf die B19, Konrad-Adenauer-Brücke, stadteinwärts in Richtung Lengfeld im 50er-Bereich. Und auch dieser Blitzer hält noch durch, genießt wahrscheinlich die Sonne. Machen Blitzer manchmal auch anscheinend, und zwar in Heidingsfeld, hier in der Wenzelstraße im 20er-Bereich. Ihr seht mehr, dann gerne in Richtung Feierabend mithelfen, kostenlos anrufen 0800 30 80 700 oder schnell WhatsAppen. Auch Sprachnachrichten nehmen wir nach wie vor sehr gerne. Die Telefonnummer gibt es auf unserer Website.

0: Eine schöne Nummer. Olivia Dean, ganz frisch, So Easy bei Charivari. So, wir haben einen neuen Tageshelden. Wobei, was heißt Tagesheld? Im Grunde der Held der Woche, vielleicht sogar des Monats, denn er hat eine große Tragödie verhindert, und zwar in Würzburg. Letzten Mittwoch, es geht um Sebastian Marter, und zwar direkt am Kranenkai. Hier ist mich ein dreijähriges Kind in den Main gestürzt und dann zum Glück aber auch daraus wieder gerettet worden. Eine ganz blöde Geschichte. Das Kind war mit seiner Mutter unterwegs, ist gestolpert und dann ging es so schnell, da konnte wirklich keiner gucken und zack ist das Kind eben im Main gelandet. Der Schock war logischerweise sehr groß, aber Sebastian Marter hat richtig reagiert und hat vor allem auch nicht gezögert.
1: Ich komme selber aus dem sozialen Bereich. Ich arbeite im Pflegedienst und bin auch bei der Wasserwacht. Deswegen war da gar nicht mit viel Nachdenken oder der Hemmung jetzt auch da irgendwie hinterher zu gehen oder ins Wasser zu gehen.
0: Ich würde sagen, alles richtig gemacht und vor allem auch mit Klamotten und Co. ins Wasser gesprungen. Wobei eine Sache hat er dann doch noch abgelegt.
1: Mein Handy habe ich noch der Arbeitskollegin in die Hand gedrückt. Den Rest habe ich noch schnell aus den Hosentaschen geworfen und dann, ja, Schuhe waren nass, Hose war nass.
0: Aber das Handy hat zum Glück funktioniert. Ja, Spaß beiseite. Natürlich wichtig ist, dass dem Kind nichts passiert ist. Und wir wollten von Sebastian wissen, wie war denn eigentlich die Reaktion?
1: Es hat geschrien. Nur geschrien. Ich denke, es war auch mit Sicherheit irgendwo froh. Und auch klar, die Eltern waren dann erstmal natürlich erleichtert, dass jemand auch da ist und dann geholfen hat.
0: Und zwar Sebastian Marter aus Uettingen. Herzlichen Dank nochmal für diesen Einsatz. Er hat wirklich eine große Tragödie verhindert. Und das Kind wurde dann vorsorglich mit seiner Mutter ins Krankenhaus gebracht, um sich noch einmal gründlich durchchecken zu lassen. Und wir sagen es gerne nochmal. Dank Sebastian ist diese Geschichte glimpflich ausgegangen. Unser Held des Monats. Den rufe ich jetzt einfach mal hier so aus bei Charivari. Eine gute Geschichte, die auch gut ausgegangen ist. Und alle weiteren gibt es heute auch zum Nachlesen bei uns auf der Website meinscharivari.de. Denn ihr wisst ja, alle wichtigen Themen aus Mainfranken haben wir für euch immer gerne im Blick.

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14: Schneller Blick in die einzelnen Ortschaften. Noch gut warm in Zellingen im Landkreis Main-Spessart. 23 Grad in Würzburg an der Marienkapelle, sogar 24 Grad. So geht's durch den Abend. Dann in der Nacht kann es erste Regenfälle geben und 14 bis 11 Grad. Morgen generell sehr durchwachsen. Der Regenschirm ist unser bester Freund. Dazu gibt es vor allem auch am späten Nachmittag immer wieder kräftige Gewitter. Das Ganze bei 14 bis 17 Grad.
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17: Ich bin Gregor Jusse Moser. Die Bundesregierung hat einen Gesetzentwurf gegen digitale Gewalt beschlossen. Vorgesehen sind neue Straftatbestände, etwa für sexualisierte Deepfakes, digitalen Voyeurismus, Cyberstalking und bestimmten Identitätsmissbrauch. Lea Matschulat berichtet aus Berlin.
18: Wer eine nackte Frau ungefragt am Strand fotografiert oder einen nackten Mann ohne Erlaubnis in der Sauna filmt, macht sich künftig strafbar, wenn das Gesetz dann in Kraft tritt.

0: Und wer sich Bilder einer realen Vergewaltigung ansieht oder auf dem Laptop oder in der Cloud hat, das alles wird zur Straftat. Bestraft wird künftig auch, wer unter dem Namen eines anderen Dinge im Netz verbreitet, die dem Ansehen dieses Menschen schaden können.
1: Weltweit und auch in Berlin erinnern Spitzenpolitiker an den Terrorangriff der Hamas vor 3 Jahren in Israel. Im Bundestag hat Parlamentspräsidentin Klöckner zum Kampf gegen Antisemitismus aufgerufen. Es liege an jedem, dies im eigenen Alltag zu tun, vor der Haustür, am Arbeitsplatz, in der Freizeit. Auch Bundespräsident Steinmeier kritisierte den wachsenden Antisemitismus, erinnerte aber auch an die Toten und das Leid im Gazastreifen infolge des israelischen Krieges. Der Anwalt von Ex-BND-Präsident Hanning weist die Spionagevorwürfe gegen seinen Mandanten zurück. Hanning sei zwar im Besitz vertraulicher Unterlagen gewesen, habe die Informationen aber nicht zum Nachteil Deutschlands weitergegeben, schon gar nicht gegen Bezahlung, so der Anwalt. Die Bundesanwaltschaft wirft dem 80-Jährigen unter anderem geheimdienstliche Agententätigkeit und versuchten Landesverrat vor. Er sitzt in Untersuchungshaft.
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3: Ein missglückter Spurwechsel hat gestern auf der A3 bei Wiesentheid für eine Vollsperrung gesorgt. Laut Polizei übersah ein Lkw-Fahrer beim Wechseln auf die mittlere Spur einen VW-Multivan. Der Kleinbus kippte nach dem Zusammenstoß um. Der 49-jährige Fahrer wurde leicht verletzt und kam ins Krankenhaus. Für die Bergung musste die Autobahn zeitweise komplett gesperrt werden. 6 Parfüms im Rucksack, kurz darauf im Gefängnis. Ein 21-Jähriger soll am Montag in einer Drogerie am Würzburger Dominikanerplatz Ware im Wert von mehreren 100 Euro geklaut haben. Ein Ladendetektiv beobachtete ihn aber dabei und alarmierte die Polizei. Der Mann wurde festgenommen. Ein Richter hat mittlerweile Untersuchungshaft wegen des Verdachts eines besonders schweren Diebstahls angeordnet.
4: Dankeschön, Shari, und alles zum Nachlesen wie immer auf meinsharivari.de und bei uns in der App.
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4: Der Mittwochnachmittag und liebe Autofahrer, wir starten im Stadtgebiet von Würzburg und zwar hier in der Saalgasse beziehungsweise dann von der Saalgasse in Richtung Dreikronenstraße. Immer wieder Stop and Go, hier dauert es gute 7 Minuten länger. Und es geht auf die A7 Ulm in Richtung Würzburg, hier zwischen Wörnitz und Rothenburg ob der Tauber. Da haben wir eine ungesicherte Unfallstelle, es liegen Gegenstände herum und zwar vor allem auf der rechten Seite. Dann der neueste Blitzer, der steht noch in Heilingsfeld, hier in der Wenzelstraße im 20er-Bereich. Vielen Dank an Matthias fürs Melden. Ihr seht mehr, dann auch jetzt zum Start in den Feierabend gerne mithelfen. Kostenlos unter der 0800 30 80 700 oder auch gerne mal WhatsAppen. Alle Infos auf unserer Website.
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4: Und wir entspannen uns gemeinsam oder schaffen jetzt die letzten Minuten auf der Arbeit ebenfalls gemeinsam. Charivari ist für alle da. Und zwar gleich unter anderem mit The Common Linnets und jetzt mit Level 42, Running in the Family. Ein Klassiker unserer Zeit.

Nur echt mit dem Hu am Ende. So hoch komme ich gar nicht. Aber gut, muss ich ja zum Glück auch nicht. Mr. Big hier bei Charivari. Es geht rein in den Feierabend. Und diese Geschichte möchte ich euch nicht vorenthalten, denn wir gucken jetzt mal in den Landkreis Main-Spessart, nach Karsbach, um genau zu sein. Denn hier gibt es die 13-jährige Alvin Hartmann. Und sie ist sehr kreativ. Sie mag es vor allem auch, Fotos zu schießen. Und sie hat sich unter 8000 Einsendungen beim Deutschen Jugendfotopreis durchgesetzt. Erstmal herzlichen Glückwunsch dazu. Und das hat sie hinbekommen mit ihrer Fotoserie Lost Places, also quasi Orte, die schon lange verlassen sind. Und da war sie mit ihrem Vater unterwegs. Eher so zufällig, aber dann gab es doch eine spannende Fotoexkursion hier in der Region. Sie waren unter anderem auch in einer alten Papierfabrik und überall lagen da beispielsweise noch Sachen rum, alte Möbel, natürlich sehr gutes Futter für spannende Bilder. Und das Besondere ist, dass diese Bilder jetzt ganz groß rauskommen. Denn bis November könnt ihr sie noch anschauen, und zwar bei einer Ausstellung in Düsseldorf an der Rheinpromenade. Da sind eben die ganz großen Fotoexperten vertreten und sie hat sich eben durchgesetzt beim Deutschen Jugendfotopreis. Und das Schöne ist auch, dass Alvina das schon sehr lange macht. Ihr Vater hat selbst nämlich ein Fotostudio in Karsbach und schon früh ist sie quasi mit dem Fotografieren aufgewachsen. Und ich glaube, dass sie auch in den nächsten Jahren dann noch schöne Projekte auf die Beine stellt. Und wenn das soweit ist, dann hört ihr das selbstverständlich auch hier wieder bei Charivari. Und jetzt rein in den Mittwochabend mit Tina Turner.

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17: Also noch braucht ihr keinen Regenschirm, es ist noch sehr trocken und auch temperaturmäßig noch sehr angenehm. In Astheim zum Beispiel, im Landkreis Kitzingen 24 Grad, genauso wie in Würzburg am Dom. Aber heute Nacht wird es dann kompakter, eigentlich schon heute Abend, aber die ersten Regentropfen nach dem neuesten Stand gibt es erst sehr spät am Abend bzw. in der Nacht, dann bei 11 bis 14 Grad. Und dann geht es erst leider so richtig los. Der Herbst zeigt sich von seiner herbstlichen Seite, sagen wir es mal so. Viel Wind und Regen morgen, teilweise am Nachmittag auch starke Gewitter. Die Höchstwerte liegen dann zwischen 14 und 17 Grad. Später kühlt es nach dem neuesten Stand aber noch weiter ab. Also der Herbst hat uns morgen fest im Griff. Das Gute ist, am Freitag, da versuchen wir dann nochmal so ein bisschen goldener Oktober bei Temperaturen wieder leicht über 20 Grad. Na, schauen wir mal, ob das so kommt. Wir drücken uns mal die Daumen.
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1: Mit Shari Golla. 3 Jahre nach dem Hamas-Angriff auf Israel haben antisemitische Vorfälle in Unterfranken deutlich zugenommen. Die Meldestelle

0: nicht abzusehen ist.
1: Das war Felix Ballandert, der Pressesprecher von RIAS. Ein solcher Anstieg an Fällen ist aber nicht nur in Unterfranken, sondern in ganz Bayern zu beobachten. Der Wassermangel in Lohr spitzt sich weiter zu. Die Stadtwerke haben die Wasserampel jetzt auch für die Kernstadt sowie die Stadtteile Lindig, Sackenbach, Pflocksbach und Halsbach auf Rot gestellt. Die Bürgerinnen und Bürger werden also dringend zum Wassersparen aufgerufen. Gartenbewässerung, Rasensprengen und private Autowäschen sind vorerst tabu. Ohne größere Regenfälle könnte sich die Lage weiter verschärfen. Mit knapp 2,1 Promille am Steuer eines Lastwagens unterwegs. Auf der B26 bei Rechtenbach hat die Polizei gestern einen stark betrunkenen Lkw-Fahrer aus dem Verkehr gezogen. Zuvor soll der 62-Jährige mehrfach die Leitplanke touchiert haben. Die Beamten untersagten die Weiterfahrt und stellten den Fahrzeugschlüssel sicher. Der Schaden liegt bei rund 10.000 Euro. Das Erstellen von Deepfake-Pornos, Cyberstalking oder auch Identitätsmissbrauch. All das und noch weitere Taten sollen in Zukunft strafbar sein. Das Bundeskabinett hat dazu einen Gesetzentwurf gegen digitale Gewalt beschlossen. Der sieht auch eine Strafe vor, wenn man zum Beispiel heimlich Fotos von anderen in der Sauna macht. Außerdem sollen Betroffene in Zukunft leichter die Identität von Tätern erfahren können.
2: Dankeschön, liebe Shari. Und wie immer weitere Nachrichten zum Nachlesen bei uns auf der Website und auch immer in der Charivari-App.
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2: Und im Moment haben wir entspannten Verkehr. Sehr schön. Aber ich habe dann doch noch einen Blitzer, und zwar von Steinbach kommen, dafür der Abzweigung in Richtung Halsbach, direkt im Wald in der 70er-Zone, der Blitzer beidseitig. Vielen Dank an Andi und an Melissa fürs Melden. Wenn ihr mehr sehen solltet, gerne mithelfen, immer auch kostenlos anrufen. 0800 30 80 700 oder WhatsAppen, die zweite Alternative. Und das geht mit einer Nummer, die ihr wie immer findet bei uns auf der Website. Und da haben wir auch nochmal weitere Infos für euch zusammengestellt. Also vielen Dank für eure Unterstützung und jetzt geht's rein in den Feierabend. Wir begleiten euch sehr gerne.
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0: einfach immer noch mega lässig. David Dundas und Jeans On, die 70er. Hier bei Charivari. Wir starten rein in den Mittwochabend und wollen es mit euch wieder tun. An einem Sonntagvormittag einen Kinosaal nur für Charivari-Hörer organisieren. Und zwar im Cineworld im Mainfranken Park. Am 18. Oktober ab 11.30 Uhr ist es soweit. Es gibt Popcorn, es gibt Nachos, alles, was das Herz begehrt. Und wir laden euch in diesen Tagen ein. Und auch die Heike aus Veitshöchheim hätte Lust, liebe Heike. In deiner Bewerbung hast du geschrieben über unsere Website, du möchtest mit 6 Leuten insgesamt kommen. Wer wäre denn das alles?
1: Meine Eltern, weil die ja nie mehr ins Kino gegangen sind seit Jahren, gucken halt den Eberhofer immer im Fernsehen an und sind halt immer total begeistert, weil bayerisch und so. Und meine Schwiegereltern, weil das ist dasselbe voll in grün. Kino, das ist doch was für junge Leute. Und mein Mann und ich.
0: Und du möchtest vor allem auch deinen Eltern und deinen Schwiegereltern beweisen, dass
1: ja,
0: Kino auch für alle ist.
1: Na klar, na klar.
0: Okay, dann helfe ich da gerne mit, liebe Heike. Herzlichen Glückwunsch, wir laden euch ein.
1: Super. Oh, jetzt bin ich aber juhu.
0: So soll das sein. Also Heike ist auch im Lostopf. Und wer Lust hat auf einen Softdrink, auf Popcorn und natürlich auf den neuen Eberhofer-Film Steckerfisch-Fiasko, der bewirbt sich jetzt wieder. Eine halbe Stunde habt ihr Zeit. Nach wie vor geht das ganz entspannt auf unserer Homepage meinscharivari.de. Ich drücke die Daumen. Und wer weiß, vielleicht telefonieren wir ja auch schon morgen im Programm. Zu jeder Zeit rufen wir die Leute an und machen euch glücklich. Ich drücke die Daumen. Jetzt einen schönen Mittwochabend, gleich ab 18 Uhr mit Christian Schwarz. Und auch der hat wieder die Klassiker unserer Zeit im Gepäck. Und von mir bekommt ihr jetzt gleich noch Gracie Abrams oder auch die Romantics. Das ist Charivari am Mittwoch.

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12: 20 Grad in Körnach aktuell und 20 Grad in Würzburg. Der Abend bleibt trocken. Die Temperaturen in der Nacht bei etwa 11 Grad und morgen wird es dann insgesamt eher ungemütlich in der Region, denn da kommt ein Tief. Felicia überquert Mainfranken und bringt uns in jedem Fall Regenwolken und Temperaturen bis maximal 14 Grad am Nachmittag.
11: 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Es ist 18 Uhr. 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
13: Ich bin Gregor Jusse Moser. Mit Gedenkveranstaltungen wird heute weltweit an den Terrorangriff der islamistischen Hamas auf Israel vor 3 Jahren erinnert. Auch in Deutschland, unter anderem im Bundestag in Berlin. Mehr von Ronny Thorau.
14: Vor einer Parlamentssitzung ergriff Bundestagspräsidentin Julia Klöckner das Wort, erinnerte an das Leid, das der Hamas-Terror vor 3 Jahren ausgelöst habe.
15: Der 7. Oktober, der hat sich tief in das Leben der Überlebenden und der Angehörigen eingegraben.
14: In Israel wurde heute den ganzen Tag an den Terror vor 3 Jahren erinnert. Es gab aber auch Demonstrationen, bei denen Menschen eine staatliche Untersuchungskommission forderten, etwa zu Versäumnissen von Politik- und Sicherheitsbehörden vor dem Hamas-Angriff.
13: Wir sind gedanklich noch einmal in Berlin. Da trifft sich jetzt am Abend der Koalitionsausschuss, um sich über die anstehenden Reformen auszutauschen. Unter anderem wollen Union und SPD über einen Zeitplan für Beschlüsse zu Rente und Steuern sprechen. Auch die Wahl des Landtagspräsidenten in Sachsen-Anhalt gestern wird ein Thema sein. Es gibt den Verdacht, dass auch CDU-Abgeordnete für den AfD-Politiker Rausch gestimmt haben. Die Bayern-SPD will mit Blick auf Sachsen-Anhalt prüfen lassen, ob Gelder aus dem Länderfinanzausgleich bei einer möglichen AfD-Regierung zurückgehalten werden könnten. Landeschefin Endres sagte, die Solidarität zwischen den Ländern dürfe nicht diejenigen stärken, die die Demokratie zerstören wollten. Die AfD ist in Sachsen-Anhalt gesichert rechtsextrem. Eine Raubkatze

0: Hat streift möglicherweise durch ein Naturschutzgebiet in der Nähe des Münchner Flughafens. Die Behörden glauben, dass es sich um einen Puma handeln könnte. Am Nachmittag hat die Polizei eine groß angelegte Suchaktion gestartet, inklusive Hubschrauber und Drohnen, bisher aber ohne Erfolg. Ein Jäger hatte das verdächtige Tier in der Nacht mit einem Nachtsichtgerät im Notzinger Moos in Oberding entdeckt und gefilmt.
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2: Es dürften gute Nachrichten für Landwirte entlang der Südlink-Trasse sein. Die Erdkabel haben nach bisherigen Erkenntnissen keinen negativen Einfluss auf die Ernten. Zu diesem Ergebnis kommen Forscher der Uni Hohenheim nach 4 Jahren Untersuchungen in Güntersleben. Selbst die Erwärmung des Bodens durch die Kabel habe keine Ernteeinbußen verursacht. Parfümdiebstahl mit Folgen. Ein 21-Jähriger sitzt nach einem Diebstahl in einer Würzburger Drogerie in Untersuchungshaft. Der Mann soll am Montag am Dominikanerplatz 6 hochwertige Parfüms im Wert von mehreren hundert Euro geklaut haben. Ein Ladendetektiv beobachtete ihn und alarmierte die Polizei. Gegen den Mann wurde Haftbefehl wegen des Verdachts eines besonders schweren Diebstahls erlassen.
3: Vielen Dank. 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
3: Und da haben wir aktuell 2 Blitze. Einer von Steinbach kommend auf Höhe der Abzweigung in Richtung Halsbach im Wald in der 70er-Zone. Und der steht beidseitig. Und der andere, der ist auf der B8 bei Rossbrunn von Uettingen kommt. Das ist der mobile Blitzanhänger. Tja, und wenn ihr noch irgendetwas seht, dann zögert nicht und ruft gerne jederzeit durch unter der 0800 30 80 700. Vielen Dank.
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3: Einen wunderschönen Abend.

0: Das ist Charivari, das ist euer Mittwochabend und tja, erst war es nur Rupperts Hütten, jetzt ist es fast ganz Lohr. Die Stadtwerke Lohr haben die Wasserampel auch für die Kernstadt und die Stadtteile Linding, Sackenbach, Flocksbach und Halsbach auf Rot gestellt. Das bedeutet, das Wasser ist massiv knapp. Der Regen fehlt immer noch, auch wenn morgen welcher kommen soll und die Situation ist wirklich mehr als angespannt. Deshalb sind alle Einwohner dringend aufgefordert, Wasser zu sparen. Lohr befindet sich einfach im Bereich einer wirklich kritischen Wasserknappheit. Man darf sowas wie Gartengießen nicht mehr machen. Man darf auch kein Grab mehr gießen. Privat Auto waschen, da ist auch nicht mehr gern gesehen. Also es ist wirklich so, dass man sagen muss, wo man Wasser sparen kann, da spart man es. Bleibt die große Frage, was passiert eigentlich in dem Moment, wenn die Leute dann sich nicht dran halten? Darüber haben wir schon gesprochen mit Johannes Gossmann von den Stadtwerken. Er weiß da mehr.
1: Ja, Stand jetzt ist es ein dringender Appell an die Bürger, dass sie sich dran halten, Wasser zu sparen, keinen Garten mehr bewässern, keine Autos mehr zu waschen. Aktuell haben wir noch nicht den Schritt gezogen, dass wir Bußgelder verhängen. Wir beobachten das Ganze, hat die Wasserampel an sich schon Wirkung oder noch nicht. Und wenn man dann mitbekommt, dass es Einzelne gibt, die sich da nicht dran halten, werden wir die natürlich entweder ansprechen oder dann gegebenenfalls auch weitere Schritte einleiten. Wir sind natürlich daran nicht interessiert, dass wir die Bürger zwingen zu etwas mit Bußgeldern. Wir appellieren einfach an den gesunden Menschenverstand und dann bin ich guter Dinge, dass das alles klappt.
0: Toi, toi, toi. Die Situation könnte sich natürlich jetzt entschärfen, wenn Regen fällt. Aber bis so viel Regen gefallen ist, dass die Wasservorräte wieder aufgefüllt sind, das kann dauern.

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17: Wir haben aktuell glatt 20 Grad in Röttingen und 20 Grad in Würzburg. Und es ist der letzte, sagen wir mal, noch etwas lauere Abend. Denn das ändert sich ganz gewaltig ab morgen. Das Wetter, das Tief Felicia kommt nach Mainfranken und bringt deutlich kältere und immer wieder feuchte Luft zu uns. Aber fangen wir mal von vorne an. Heute Nacht ist es alles noch relativ harmlos. Die Temperaturen gehen natürlich runter, aber das passt alles noch. Wenn wir dann weiter gucken, dann haben wir im Charivari-Wettertrend den morgigen Tag. Da gibt es dann schon Regen und einzelne Gewitter. Die Temperaturen maximal noch so bei 17 Grad. Und gerade im

0: Nachmittagsbereich kommt auch vom Westen her ordentlich Wind, der das Ganze noch ein bisschen kälter wirken lässt. Also scheinbar kommt er jetzt so langsam, der Herbst.
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0: 97. Besonders häufig geht es inzwischen um Vorfälle mit Bezug zu Israel. Ein aktueller Fall stammt aus Höchberg. Dort wurde im Juli ein Mann angegriffen, weil er einen Anstecker mit israelischer Flagge trug. Rias beobachtet ähnliche Entwicklungen in ganz Bayern. Die Trockenheit macht der Trinkwasserversorgung in Lohr zunehmend zu schaffen. Wegen kritischer Wasserknappheit gilt die rote Wasserampel nun für weitere Stadtteile und die Kernstadt. Die Stadtwerke rufen alle Bürgerinnen und Bürger zum Wassersparen auf. Gartenbewässerung, Rasensprengen und private Autowäschen sind derzeit tabu. Stadt und Stadtwerke warnen. Ohne ergiebige Niederschläge droht eine weitere Zuspitzung der Situation. 4 Tage lang heißt es Umleitung statt Bundesstraße. Die B8 zwischen Würzburg und Kitzingen wird unter der A7 bei Biebelried ab morgen voll gesperrt. Dort werden Teile der Autobahnbrücke montiert. Aus Sicherheitsgründen darf während der Arbeiten kein Verkehr die Baustelle passieren. Wer nach Würzburg unterwegs ist, wird über die A3 umgeleitet. Richtung Kitzingen führt die Strecke über den Mainfrankenpark. Die Sperrung dauert bis Montag früh. Sachsen-Anhalts neuer AfD-Landtagspräsident Rausch geht davon aus, dass ihn gestern auch CDU-Abgeordnete gewählt haben. Das hat er dem Portal News gesagt. Bei seiner Wahl gab es 4 Ja-Stimmen mehr, als AfD und BSW zusammen Abgeordnete haben. Rausch zufolge soll das auch im Dezember helfen, wenn AfD-Kandidat Siegmund Ministerpräsident werden will.
1: Vielen Dank. 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
1: So, dann lass uns doch mal gucken. Wir haben aktuell keine Behinderungen, aber wir haben Blitzer. Von Steinbach kommend auf Höhe der Abzweigung in Richtung Halsbach im Wald in der 70er-Zone und da beidseitig auf der Nordtangente in Würzburg am Stein in Richtung Veitshöchheim. Und der Blitzeranhänger steht nach wie vor auf der B8 bei Rossbrunn von Uettingen kommend. Wenn ihr noch was seht, dann meldet euch jederzeit gerne unter der 0800 30 80 700, unsere Charivari Blitz- und Verkehrshotline.

0: Ihr hört Charivari und wir müssen jetzt mal zum Thema kommen. Das finde ich passt großartig anlässlich des Wetterumschwungs, der morgen kommt. Da ist ja prognostiziert, dass es jetzt mal anfängt mit Regen, mit kühlerem Wetter, mit Wind. Also so das Erkältungswetter geht auch los und damit auch das Grippewetter. Und da bleibt natürlich die große, große Frage, sollte man sich gegen die Grippe impfen lassen? Es ist immer so eine Gretchenfrage, bringt's was, macht's Sinn, lässt man es lieber bleiben? Mir persönlich geht so, ich bin die letzten Jahre gut durchgekommen, aber ich habe in der Familie durchaus auch Leute, die so ein bisschen anfälliger sind und die holen sich dann eine Impfung. Lassen wir uns mal von einer Fachfrau was erklären, nämlich von der Julia. Julia Wasilkow aus dem Charivari-Team. Die hat sich nämlich mal richtig reingefuchst, hat auch gesagt, das ist der richtige Zeitpunkt. Die Frage ist halt nur, für wen, Julia?
1: Die Ständige Impfkommission empfiehlt die jährliche Impfung vor allem Menschen, bei denen eine Grippe schwerer verlaufen kann. Dazu gehören alle ab 60, Schwangere und Menschen mit bestimmten chronischen Erkrankungen, also zum Beispiel Diabetes oder Herz-Kreislauf- und Atemwegserkrankungen. Auch für bestimmte Berufsgruppen gibt es eine Empfehlung, etwa für medizinisches Personal.
0: Das macht natürlich Sinn, ja. Keine Frage. Jetzt ist natürlich noch eine Überlegung, wenn man jetzt

0: vielleicht gar keinen Arzttermin hat oder nicht Zeit hat, muss man wirklich jetzt gleich zur Impfung oder kann man es auch ein paar Tage schieben?
1: Ja, auch später kann sich die Impfung noch lohnen. Wer Oktober oder November verpasst, hat also nicht automatisch Pech gehabt. Das Robert-Koch-Institut sagt ausdrücklich, auch zu Beginn oder sogar während einer laufenden Grippewelle kann eine Impfung noch sinnvoll sein. Schließlich lässt sich vorher nicht genau sagen, wie lang die Welle dauert. Nur sollte dann auch bedacht werden, bis der vollständige Impfschutz aufgebaut ist, vergehen ungefähr 10 bis 14 Tage.
0: Und außerdem ist das, glaube ich, ein bisschen so wie beim Reifenwechseln. Wenn es dann ernst wird, dann rennen alle und wollen einen Termin. Das heißt, jetzt ist es wahrscheinlich entspannter.

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6: Einen schönen Abend. Wir haben für euch aktuell Temperaturen knapp über 19 Grad in Aub und ebenfalls knapp über 19 Grad in Würzburg hier in der Semmelstraße. Es wird dunkel, die Sonne ist Geschichte für heute und wahrscheinlich auch für die kommenden Tage. Denn der Charivari-Wettertrend, sieht nach diesem heute nochmal sehr sonnigen, eigentlich wirklich goldenen Herbsttag eine deutliche Wetteränderung. Ab morgen kommt ein Tief in die Region und leitet eine unbeständige und deutlich kältere Phase ein. Die Temperaturen morgen so bei maximal 15 Grad, 14, 15 Grad, viel Wind. Immer wieder Regen und auch Gewitter sind morgen drin.
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7: Ich bin Gregor Jose Moser. Sicherheitsbehörden haben nach Angaben der nordrhein-westfälischen Landesregierung im Ausland ein Mitglied der russischen Hackergruppe Chilin festgenommen. Dabei handelt es sich um eines der bekanntesten und aggressivsten Hackernetzwerke weltweit. Ronny Thorau berichtet.
8: Der festgenommene 28-jährige Russe sei einer der führenden Köpfe der Hackergruppe Chilin, so NRW-Innenminister Reul. Ermittler des Landeskriminalamtes hätten die Hackergruppe infiltriert und monatelang überwacht. Schließlich habe der 28-Jährige im Mai in Japan Urlaub machen wollen. Dort sei er in Tokio festgenommen und inzwischen nach Deutschland ausgeliefert worden. Die Hackergruppe habe weltweit tausende Unternehmen erpresst, in Deutschland 150 und Milliarden an Lösegeldforderungen gestellt.
7: Änderungen im Strafrecht hat die Bundesregierung auf den Weg gebracht, zum Beispiel um die Herstellung sexualisierter Deepfakes zu verbieten, also durch KI produzierte Darstellungen. Auch soll das heimliche Filmen anderer in der Sauna oder am Strand künftig mit einer Freiheitsstrafe von bis zu 2 Jahren oder einer Geldstrafe geahndet werden. Genau 3 Jahre nach dem Massaker der Terrororganisation Hamas im Süden Israels hat Bundestagspräsidentin Klöckner zum Kampf gegen Antisemitismus aufgerufen. Auch die Kirchen in Deutschland zeigen sich solidarisch. Unter anderem die evangelische Kirche erinnert aber auch an das Leid der Palästinenser im Gazastreifen durch das israelische Militär. Ein mögliches wildes Tier sorgt nahe dem Münchner Flughafen für Aufregung. Mit Hubschrauber, Drohnen und Streifenwagen sucht die Polizei bei Oberding nach der mutmaßlichen Raubkatze. Ein Jäger hatte im Notzinger Moos das Tier gesehen und gefilmt. Laut dem Landratsamt Erding könnte es sich nach einer ersten Einschätzung tatsächlich um einen Puma handeln.
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9: Ein missglückter Spurwechsel hat gestern auf der A3 bei Wiesentheid für eine Vollsperrung gesorgt. Laut Polizei übersah ein Lkw-Fahrer beim Wechseln auf die mittlere Spur einen VW-Multivan. Der Kleinbus kippte nach dem Zusammenstoß um. Der 49-jährige Fahrer wurde leicht verletzt und kam ins Krankenhaus. Für die Bergung musste die Autobahn zeitweise komplett gesperrt werden. Sechs Parfüms im Rucksack, kurz darauf im Gefängnis. Ein 21-Jähriger soll am Montag in einer Drogerie am Würzburger Dominikanerplatz Ware im Wert von mehreren hundert Euro geklaut haben. Ein Ladendetektiv beobachtet

0: Rettete ihn aber dabei und alarmierte die Polizei. Der Mann wurde festgenommen. Ein Richter hat mittlerweile Untersuchungshaft wegen des Verdachts eines besonders schweren Diebstahls angeordnet.
1: Vielen Dank. 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
1: Wir haben keine größeren Störungsmeldungen. Wir haben aber noch einen Blitzer in Würzburg auf der Nordtangente am Stein in Richtung Veitshöchheim und einen von Steinbach kommend auf Höhe der Abzweigung Richtung Halsbach im Wald in der 70er-Zone und der blitzt beidseitig. Wenn ihr noch irgendwas seht, dann meldet euch einfach gerne jederzeit unter der 0800 30 80 700. Kostet euch nichts, ist unsere kostenlose Verkehrs- und Blitzhotline.
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1: Guten Abend, schön, dass ihr zuhört.

0: Das ist euer Abend hier bei Charivari und wir haben jetzt einen ganz, ganz besonderen Mann im Interview, nämlich den Sebastian. Sebastian Martha ist der Mann, von dem ihr in den letzten Tagen garantiert bei uns schon gehört oder irgendwo gelesen habt. Das ist nämlich der Mann, der einem 3-jährigen Mädchen direkt am Main wohl das Leben gerettet hat. Das Kind war ins Wasser gefallen. Aber vielleicht erklärt er selber, was da genau passiert ist.
1: Wir sind am Mainkai einfach spazieren gewesen, haben dann gesehen, dass das Kind ins Wasser gefallen ist, was natürlich erstmal ein Schreckmoment ist. Ich bin dann einfach auch gleich hinterher und wollte dem Kind helfen, weil natürlich, wenn man das da auch liegen sieht, das macht was mit jemandem und haben dann das Kind relativ schnell rausholen können.
0: Was Sebastian so relativ abgeklärt erklärt, ist eine unglaubliche Geschichte. Denn er war unterwegs gegen Abend, gegen 18 Uhr abends am Main mit einer Bekannten. Vor ihm war eine Mutter mit ihrem Kind unterwegs. Das Kind ist unterm Geländer am Mainkai, am Kranenkai, durchgerutscht in den Main gefallen. Wer den Main da kennt, der weiß, das ist halt einfach eine braune Brühe. Du siehst nicht, was da unter Wasser ist. Der fließt relativ schnell. Das Kind ist auch sofort untergegangen und Sebastian ist ohne groß nachzudenken, einfach hinterher. Hast du gar nicht gezögert?
1: Ich komme selber aus dem sozialen Bereich. Ich arbeite im Pflegedienst und bin auch bei der Wasserwacht. Deswegen war da gar nicht mit viel Nachdenken oder der Hemmung jetzt auch da irgendwie hinterher zu gehen oder ins Wasser zu gehen.
0: Was ein Glück, dass ausgerechnet er zur gleichen Zeit am Main war. Unglaublich. Und dann wirklich so mit voller Montur in den Main?
1: Mein Handy habe ich noch der Arbeitskollegin in die Hand gedrückt, den Rest habe ich noch schnell aus den Hosentaschen geworfen und dann, ja, Schuhe waren nass, Hose war nass.
0: Aber er hat es geschafft, er hat das Kind sofort wieder an die Oberfläche geholt. Nach wenigen Sekunden war es dann auch wieder am Ufer. Wie hat das Kind reagiert?
1: Es hat geschrien, nur geschrien. Ich denke, es war auch mit Sicherheit irgendwo froh und auch klar, die Eltern waren dann erstmal natürlich erleichtert, dass jemand auch da ist und dann geholfen hat.
0: Und das gute Ende, dem Kind geht's gut. Die Mutter hat den Schock wohl auch verwunden. Und Sebastian ist ein echter Held.

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16: Wir haben aktuell knapp unter 19 Grad in Hausen und knapp 18,5 Grad in Würzburg. Insgesamt kühlt es runter auf etwa 11 Grad in dieser Nacht. Das kann auch schon losgehen mit ein bisschen Regen. Der Charivari-Wettertrend für morgen und die nächsten Tage. Es kommt ein Tief, ein Regengebiet mit viel Wind und einem regelrechten Temperatursturz. Auch Gewitter sind möglich. Die Nachmittagswerte ab morgen noch so bei maximal 15 Grad. Zieht euch warm dran. Ich habe mir auch schon Knoten ins Taschentuch gemacht, dass ich morgen mal mit Jacke loslaufe. Es hat ja keinen Sinn mehr. Es wird einfach Herbst.
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16: Da haben wir keine Störungsmeldungen momentan, aber wir haben immer noch einen stehen von Steinbach kommend auf Höhe der Abzweigung in Richtung Halsbach im Wald in der 70er-Zone beidseitig und auf der Nordtangente in Würzburg ist auch ein Blitzer am Weingut am Stein in Richtung Veitshöchheim. Wenn ihr noch was seht, meldet euch jederzeit sehr, sehr gerne. Das Ganze unter der 0800 30 80 700. Dankeschön.
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0: Euch allen einen schönen Abend. Ihr hört Charivari und wir laden euch ein. Ihr habt richtig gehört, wir würden gerne mit euch ins Kino gehen und zwar am 18. Oktober. Das ist ein Sonntag und da vormittags um 11:30 gibt's im Cineworld genau das hier.
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0: Ja, klingt nach Spaß, oder? Wird's auch garantiert. Steckerlfisch-Fiasko, der neue Eberhofer, läuft an diesem Vormittag dann exklusiv nur für euch, für die Hörerinnen und Hörer von Charivari. Alles, was ihr tun müsst, ist zu sagen, ja, da bin ich dabei, da habe ich Lust drauf. Wir laden euch ein. Wir gehen gemeinsam ins Kino. Das Ganze läuft so ab. Ihr meldet euch an, wir fahrt ihr gleich. 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
4: Die aktuellen Temperaturen an diesem letzten, noch eher spätsommerlichen Tag heute. Wir haben 18 Grad momentan in Estenfeld und wir haben knapp über 18 Grad in Würzburg. Heute Nacht kühlt es runter auf etwa 11 Grad. Der erste Regen kann dann auch schon kommen. Und ab morgen ändert sich das Wetter wahrscheinlich komplett. Ja. Es kann Gewitter geben, es kann Regen geben, es gibt viele Wolken. Die Höchsttemperaturen am Nachmittag so vielleicht noch so 14, 15 Grad, kann dann aber noch kühler werden. Der Charivari-Wettertrend für die nächsten Tage sieht also wirklich eher durchwachsenes Wetter mit viel Wind aus Westen, immer wieder Regenfällen und nicht mehr so viel Sonne wie bisher. Tja, zieht euch warm an morgen.
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5: Ich bin Gregor Jusse Moser. Im Kanzleramt in Berlin sind die Spitzen von Union und SPD zu Beratungen zusammengekommen. Bei verschiedenen geplanten Reformen gibt es noch Redebedarf. Für zusätzlichen Druck sorgen die Wahlerfolge der AfD. Jan-Henner Reitze berichtet.
6: Ein Bekenntnis, den eigentlich schon abgesprochenen Reformkurs auch durchzuziehen, das erwartet Kanzler Merz von den Gesprächen wieder einmal, muss man sagen, denn schon mehrfach hatten Union und SPD versprochen, nicht mehr zu streiten, sondern zu liefern. Auch um der AfD den Wind aus den Segeln zu nehmen und Vertrauen in die Politik zurückzugewinnen. Aber es hakt weiter an vielen Stellen. Bei der Rentenreform fehlt immer noch ein Gesetzentwurf. Bei Plastik- oder Zuckersteuer gehen der Union die Pläne aus der SPD zu weit.
5: Die Bundesregierung will härter gegen digitale Gewalt vorgehen. Das Kabinett hat einen Gesetzentwurf von Justizministerin Hubig beschlossen. Geplant sind neue Straftatbestände für zum Beispiel sexualisierte Deepfakes, Cyberstalking und bestimmten Identitätsmissbrauch, etwa über Fake-Profile auf Social Media. Eine Raubkatze streift möglicherweise durch ein Naturschutzgebiet in der Nähe des Münchner Flughafens. Die Behörden glauben, dass es sich um einen Puma handeln könnte. Am Nachmittag hat die Polizei eine groß angelegte Suchaktion gestartet, inklusive Hubschrauber und Drohnen, bisher aber ohne Erfolg. Ein Jäger hatte das verdächtige Tier in der Nacht mit einem Nachtsichtgerät im Notzinger Moos in Oberding entdeckt und gefilmt. Die deutsche Fußballnationalmannschaft rutscht in der FIFA-Weltrangliste weiter ab. Die DFB-Auswahl liegt jetzt auf Platz 13, einen Rang schlechter als nach dem WM-Aus im 16-Finale. Unter dem neuen Bundestrainer Jürgen Klopp hat Deutschland in 4 Nations League-Spielen nur einen Sieg geholt. Allerdings hatte Klopp auch einen XXL-Kader berufen, um erst einmal Orientierung für die Zukunft zu bekommen.
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6: Ich bin Gregor Jusse Moser. Bundeskanzler Merz hat die Wahl des AfD-Politikers Rausch zum Landtagspräsidenten von Sachsen-Anhalt gestern verurteilt. Bei einer Veranstaltung des Handelsblatts in Berlin sprach er von einem historischen Einschnitt. Weil es eine geheime Wahl war, wisse niemand, ob auch CDU-Abgeordnete für Rausch gestimmt haben, so Merz. Rausch behauptet jedoch, es habe Absprachen mit 4 CDU-Leuten gegeben. Fest steht, dass Rausch gestern 4 Stimmen mehr bekommen hat, als AfD und BSW zusammen haben. Die Bundesregierung hat einen Gesetzentwurf gegen digitale Gewalt beschlossen. Lea Matschulat berichtet aus Berlin.
7: Wer eine nackte Frau ungefragt am Strand fotografiert oder einen nackten Mann ohne Erlaubnis in der Sauna filmt, macht sich künftig strafbar, wenn das Gesetz dann in Kraft tritt. Und wer sich Bilder einer realen Vergewaltigung ansieht oder auf dem Laptop oder in der Cloud hat, das alles wird zur Straftat. Bestraft wird künftig auch, wer unter dem Namen eines anderen Dinge im Netz verbreitet, die dem Ansehen dieses Menschen schaden können.
6: Weltweit ist an den Terrorangriff der Hamas vor 3 Jahren in Israel erinnert worden. Im Bundestag hat Parlamentspräsidentin Klöckner zum Kampf gegen Antisemitismus aufgerufen. Auch Bundespräsident Steinmeier kritisierte den wachsenden Antisemitismus, erinnerte aber auch an die Toten und das Leid im Gazastreifen infolge des israelischen Krieges. Geburtstagswoche in Augsburg, da feiert das Museum der Puppenkiste sein 25-jähriges Bestehen. Besucher, egal ob groß oder klein, bekommen exklusive Einblicke hinter die Kulissen der Ausstellung. Für Kinder gibt es eine abenteuerliche Museumsschnitzeljagd sowie spezielle Führungen mit der beliebten Ratte.

0: Elfrieda. Die Augsburger Puppenkiste selbst gibt es schon seit 1948, also seit 78 Jahren.
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2: Guten Abend, liebe Klassikfreunde aus Würzburg, Gemünden, Kitzingen, Karlstadt, Lohr, Marktheidenfeld, Ochsenfurt und wo auch immer, in jeder schönen Ecke Mainfrankens. Es begrüßt Sie auch heute Abend ganz herzlich Ihr Blagoj Apostolow. Radio Opera, fünfmal in der Woche, Sonntag bis Donnerstag um 21 Uhr hier auf Charivari. Und nun viel Spaß mit der heutigen Sendung. Die heutige Sendung, liebe Zuhörerinnen und Zuhörer von Radio Opera, ist dem ehemaligen Ufa-Filmstar Zara Leander gewidmet. Sie starb vor 30 Jahren. Mit Liebe hat auch unser nächster Beitrag zu tun. Allerdings klingt es hier ein wenig anders. Kann denn die Liebe Sünde sein? Heißt es hier, und wir blättern im bunten, mit vielen Wendungen verbundenen Leben der geheimnisvolle Filmschauspielerin und Sängerin Zara Leander. Kann denn Liebe Sünde sein, singt Zara Leander aus dem Ufa-Tonfilm Der Blaufuchs, aufgenommen 1938 von Odeon.
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Und mit den scharf gerollten R's. Meine erste Begegnung mit ihr, leider nur akustisch, war in meiner Geburtsstadt Sofia. Es war Ende der 40er Jahre. Ich war in der Grundschule. Die Kommunisten hatten sich in Bulgarien eingenistet, hatten sogar Zeit gehabt, die echten Kommunisten aus dem Ring rauszuwerfen. Es regierten Leute, die kaum im Kampf gegen den sogenannten verhassten Faschismus waren. Es regierten die Parvenus, die Neuen. Es war noch die Stalin-Ära. Der eiserne Vorhang war so dicht, dass nicht mal ein Vogel rüberfliegen konnte. Sehr streng waren auch die Kontrollen im Rundfunkbereich. Westliche Sender waren verboten. Nachbarn lauschten durch die Wände, um denunzieren zu können, denn sowas brachte Indulgenzien für spätere Zeiten. Mein Vater hatte 1942 einen Radioempfänger von München nach Hause gebracht. Es war ein Wunder der damaligen Technik, ein Lorenz, 7+1 röhrig. Man konnte die ganze Welt damit hören. Und wie für jedes Kind, so war auch für mich Verbotenes besonders beliebt. Zum Beispiel laut deutsche Sender hören. Und da erklang oft die Stimme von Zara Leander. Auch unser alte Trichtergrammophon spielte oft ihre Schellackplatten. Ja, lang ist's her.

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Ich war dabei, Ihnen aus meiner Kindheit zu erzählen, wie ich die Lieder von Sarah Leander im Radio lauschte. Einen Abend wie übrig donnerte mein Lorenz ziemlich laut und es war wieder die Sarah Leander. Daran geht die Welt nicht unter. Plötzlich öffnet sich die Tür und mein Vater tritt völlig außer Sicht.

ich ins Zimmer. »Bist du wahnsinnig? Willst du, dass man uns alle interniert?« Wie er sich zurückhalten konnte, um das Radio nicht kaputt zu schlagen, weiß ich bis heute nicht. Er hatte eine sehr starke Hand, die sichere Hand eines Fliegers, der den Zweiten Weltkrieg meistens in der Luft verbracht hatte. Ein einziges Mal hat er mich geschlagen, es war aber nicht wegen Zara Leander. Es war viel später. Ich war schon im Gymnasium und hatte eine Freundin. Es war damals nicht so, dass man großzügig seine eigene Wohnung hatte. Die Familien lebten eng zusammen, Großeltern, Eltern, Kinder. Wir waren 8 Leute in 3 Zimmern mit einer kleinen Küche. Ich hatte also eine Nacht vergessen, nach Hause zu kommen, und der weibliche Teil der großen Familie hatte meinen Vater in Angriff genommen. »Wo ist dein Sohn? Warum etablierst du nicht endlich Ordnung in diesem Haus? Gott weiß, was für Krankheiten wird er nach Hause schleppen. Oder sie verhaften ihn irgendwo im Park.« Mein Vater war heimlich stolz mit dieser Aktion seines Sohnes, musste aber der Mehrzahl nachgeben. Und als der Morgen schon hellte und die Vögel ihn lustig zwitschernd begrüßten, kam ich auf Sammetpfoten nach Hause. Mein Vater wartete hinter der Tür. Hinter ihm waren meine Mutter und meine Oma. Und da knallte es. Ich glaube, da habe ich ein ganzes Orchester bei diesem Schlag gehört und schwor mir, nie Schlagzeuger zu werden. Ich sah Sterne am helllichten Tag. Als meine Wange sich ein wenig beruhigte und aufhörte zu brennen, ging ich ans Grammophon und legte eine Schellackplatte mit der Zara auf. 3 Sterne sah ich scheinen, obwohl ich viel mehr sah. Aber das war der größte Erfolg von der Zara aus dem Film Heimat. Diesmal jedoch spielte ich die Musik ganz leise, so dass nur ich sie hören konnte.

0: drei Sterne sah ich scheinen. Ja, Erinnerungen. Heute Abend halte ich in meinen Händen eine CD mit den berühmtesten Liedern von Zara Leander. Auf dem Cover lächelt der Star geheimnisvoll mit uferweißen Zähnen, mit der typischen Frisur ihrer Zeit und mit dem so geliebten Nerzmantel. Damals, vor 50 Jahren, hätte ich nie im Leben träumen können, dass ich als Erwachsener in Deutschland leben und ohne Angst auf Verfolgung Zara Leander hören werde. Nein, die Liebe kann bestimmt keine Sünde sein. Oder vielleicht, sagt dir eine schöne Frau, vielleicht? Das singt jetzt Zara Leander aus dem Uferfilm Lied der Wüste.
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0: Sie hören heute Abend bei Radio Opera »Kann denn die Liebe Sünde sein?« Zara Leander und ihre Lieder. Diese Lieder sind auf einer CD erschienen bei Preiser Records. Wir wollen etwas mehr erfahren über diesen Label und ich habe in Wien den Produzenten der Firma, Herrn Schmidt, angerufen. Herr Schmidt, seit wann gibt es denn Preiser Records?
1: Ja, die Firma Preiser gibt es seit den 50er Jahren. Also wann genau, kann ich nicht sagen. Ich

0: bin im Jahr 59 zur Firma Preiser gekommen, nachdem ich vorher 4 Jahre bei der EMI Austria war. Und vorher wurde auch nicht produziert, sondern das war eine reine Importfirma vorher.
1: Was für eine künstlerische Richtung hat Ihre Firma? Welche Themen suchen Sie aus?
0: Ach Gott, wir haben uns in alle Richtungen hin bewegt. Es hat begonnen mit dem Kabarett aus Wien, Bronner Kabarett, Qualtinger, Kreisler. Und es ist uns sogar gelungen, nachdem die sich entzweit haben, mit allen drei weiterzuarbeiten. Das war ja immerhin eine Leistung.
1: Sie arbeiten oft mit älteren Tondokumenten, wie zum Beispiel diese Lieder von Zara Leander. Welche technische Möglichkeiten stehen da zur Verfügung, um die Geräusche zu entfernen? Machen Sie da Frequenzausbesserungen und leidet daran eigentlich die Stimme nicht?
0: Diese Probleme sind erst aufgetaucht, seitdem es HiFi-Geräte gibt. Die Leute früher, die waren ja auch nicht so blöd. Die Platten sind sehr gut und wenn man sie richtig wiedergibt, dann braucht man das alles nicht. Also man muss eigentlich zu der früheren Wiedergabe zurückkehren. Es gibt nichts Dümmeres als diesen Aufdruck re-recorded on a high-fidelity equipment, weil das völlig sinnstörend ist. Ne? Und filtern muss man immer erst dann, wenn man schlecht überspielt hat. Ne? Eine gut erhaltene Platte kann man unter günstigsten Voraussetzungen ohne weiteres überspielen, ohne Eingriffe zu machen. Und heute gibt es natürlich die Klicker, wo man also die Knisterer und Knacker rausfiltern kann, ohne dass die Stimme dabei irgendwie beeinträchtigt wird.
1: Irgendwas Besonderes zu diesen Aufnahmen mit Zara Leander? Aus welcher Zeit stammen diese Tondokumente und wie hat man das aufgenommen?
0: Die Zara Leander-Platten sind sehr verbreitet. Ihre frühesten Aufnahmen hat sie noch in Schweden gemacht, in schwedischer Sprache. Sie ist ja erst hier durch ihr Auftreten in dem, was kann man sagen, es ist kein Musical, es ist eine musikalische Komödie gewesen. Axel an der Himmelstür im Theater an der Wien ist sie in Deutschland, also im deutschsprachigen Raum bekannt geworden. Vorher kannte man sie hier nicht. Ne? Und das muss also so 36, 37 nehme ich an gewesen sein.
1: Was haben Sie mit Preiser Records vor? Welche Projekte planen Sie nun?
0: Wir sind nach wie vor für das Kabarett offen. Wir machen Klassikaufnahmen im bescheidenen Rahmen, also Liedaufnahmen mit Klavier, weil Orchesteraufnahmen sind für uns einfach nicht finanzierbar. Und wir haben eine sehr gute Schiene mit historischen Aufnahmen, die natürlich weltweit verbreitet werden können, im Gegensatz zu deutschsprachigen Aufnahmen. Wir machen sehr viel Literaturaufnahmen, aber da sind wir natürlich gebunden an die Länder, in denen man Deutsch spricht. Ne?
1: Besten Dank, Professor Schmidt, für das Gespräch. Zum Schluss möchte ich Sie bitten, einen Gruß an die Zuhörer von Radio Opera aus dem fernen, schönen Wien zu schicken.
0: Also ich grüße Ihre Hörer und hoffe sehr, dass Sie bald recht reichlich unsere Kunden werden.
1: Ich weiß, es wird einmal ein Wunder geschehen mit Zara Leander.

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0: Sie hören heute Abend bei Radio Opera Zara Leander und ihre Lieder. Zara Leander wurde am 15. März 1907 in Karlstadt in Schweden geboren. Sie studierte in Paris und Riga Musik und debütierte 1929 auf einer Provinzbühne. Der Star Zara Leander wurde allerdings erst 1935 geboren, als sie gemeinsam mit Max Hansen in Wien auftrat. Axel an der Himmelstür war außerordentlich erfolgreich.
1: Es war das Größte, was mir jemals passiert ist im Leben, weil es das Erste war. Es war das Erste und das Ausschlaggebende. Dann gab es natürlich, doch, wenn Sie mich fragen, muss ich sagen, es gab sehr viele Erfolge im Laufe 40 Jahren. Aber das, was hier in diesem Haus passiert, war für mich ja natürlich ja ein Geschenk des Himmels. Eine junge, unbekannte Frau aus dem Norden kommt nach Wien. Wien, ausgerechnet Wien. Wien. Und da habe ich es gemacht. Das ist natürlich das Größte, was mir passiert ist.
0: Hollywood und die UFA bemühten sich um sie. Die Filme Zu neuen Ufern, La Habanera, Lied der Wüste, Herz einer Königin oder Die große Liebe machten sie mit einem Schlag berühmt. Ihre dunkle Stimme wurde in Deutschland und Skandinavien sprichwörtlich. Zara Leander wurde einer der höchst bezahlten Filmstars der UFA und hatte Hauptrollen in einer Reihe melodramatischen Filmen im Stil des Dritten Reiches. Sie war sich offenbar ihrer Rolle im Propagandakrieg Deutschlands nicht recht bewusst. Erst 1942 weigerte sie sich weiter mitzumachen und zog sich auf ihr Gut in Südschweden zurück.
1: Politisch will ich mich nicht äußern, weil ich es nicht kann, aber wenn man die Zeitung aufschlägt früh am Morgen, dann wird einem doch ein bisschen schlecht, nicht? Überall ist es Krieg und überall ist es Elend und

0: Erpresser und Führer und wie das nun heißt, das gab es früher nicht. Das heißt früher, ich meine vor 40, ich meine sogar vor 50 Jahren.
1: Nach Kriegsende hatte Zara Leander sowohl beim Film als auch beim Theater mit Widerständen zu kämpfen. Erst im Februar 1949 ging sie wieder auf Deutschland-Tournee. In einem veränderten Deutschland konnten ihre Nachkriegsfilme nicht an den Erfolg der früheren anknüpfen. Dafür gelang ihr als Sängerin ein glänzendes Comeback. Ihre Konzerte weckten Erinnerungen. Die Anhänge ihrer Lieder und Chansons hatten ihr bleibendes Publikum. Das recht berühmte Chanson der Schwedin »Der Wind hat mir ein Lied erzählt« erreichte als Evergreen eine Auflage von 24 Millionen. Eine große Abschiedstournee führte die Künstlerin 1973 durch 9 europäische Länder. Im selben Jahr erschienen auch ihre Memoiren. 1975 trat sie wieder in Wien auf, wo sie ihre Karriere 40 Jahre zuvor begonnen hatte. Im Theater an der Wien hatte sie großen Erfolg mit dem Lächeln einer Sommernacht. Zara Leander war Star und Traum des Filmpublikums anno 1940. Mit ihr endete eine Epoche der Filmgeschichte. 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

0: Zara Leander, die Schwedin mit der dunklen Stimme. Wie kam es eigentlich, dass sie in Deutschland Karriere machte?
1: Ja, das hat man mich oft gefragt, warum? Ich konnte Deutsch. Deutsch sprechen. Ich konnte und kann noch immer nicht fließend Englisch. Vielleicht besser Französisch jetzt nunmehr. Und dann wollte ich nicht so weit weg sein.

0: von meinem Vaterland. Das wollte ich nicht. Ich dachte, in Deutschland bin ich nahe. Nahe nach Skandinavien.
1: Eine unermüdliche Arbeiterin. Nach vielen Jahren zieht sie Vergleiche zu den jungen Generationen.
0: Ich bin überhaupt erstaunt über die jungen Mädchen jetzt.

0: ihren Texten. Sie hatte Schwierigkeiten, auswendig zu lernen.
1: Ich kann nicht studieren, ich kann nicht probieren. Ich schreibe Zettel und lege die im ganzen Haus rum und gehe vorbei und schaue mir das an. Aber so ununterbrochen noch einmal wiederholen, das kann ich nicht. Ich finde, das nimmt Fraîcheur weg. Ich verstehe nicht diese routinierte Art, obwohl meine Art von Routine auch Routine ist. Ne? Aber ich kann nicht so, sagen wir, jeden Morgen um 9 Uhr anfangen bis 5 Uhr an. Ich kann das nicht, das geht nicht. Ich lege meine Zettel hin und ich sage so dem Chauffeur, komm, lass uns eine Fahrt machen mit dem Wagen. Da kann man gut studieren, im Wagen, an der Motorsort, wo man alleine ist.
0: Auch ein Star wie Zara Leander hatte Lampenfieber, jede Menge.
1: Was denn? Ich habe es von Tag zu Tag mehr und mehr. Mehr und mehr. Ist doch unerhört, wenn man sich überlegt, Menschen kommen vielleicht weite Wege, vielleicht haben die einen Babysitter, vielleicht ist die Frau beim Friseur gewesen, vielleicht haben die sich gefreut, vielleicht der Mann wollte nicht, aber die Frauen, die wollen ja mal ausgehen, nicht? Aber ja, da kann ich ja doch nicht einfach sagen, nee, das mache ich so mit der linken Hand, das geht. Ich habe das Gefühl, man muss dem Publikum alles geben, was man hat, was man kann. Es ist nicht damit gesagt, dass man auf der Höhe alles kann, aber ich habe das Gefühl. Und das macht, dass man Lampenfieber hat. Eine furchtbare Lampenfieber. Man hat Angst und denkt, nee, ich traue mich nicht. Das muss ich. Naja, lieber Gott, das ist bis jetzt gegangen.
0: Im Film »Das Herz der Königin«, Regie Karl Fröhlich, Musik Theo Makeben, spielte Zara Leander die Maria Stuart. Aus diesem Film haben wir eine kurze Szene.

0: Sie knien.
1: Sie nicht, Milord?
0: Vor keiner Frau, Madame.
1: Vor der Königin?
0: Schottland ist ein hartes Land, ein Land für Männer. Und Männer dienen keiner Frau. Frankreich, Madame, ist ein Land für Frauen. Dort wird man vor ihnen knien, auch wenn sie keine Krone tragen.
2: Das Publikum hat Zar Leander nie vergessen. Große Auslandstourneen führten sie durch Österreich, Griechenland, die Türkei, Ägypten, auch durch ganz Südamerika. Dort traf sie mit Peter Greuder zusammen und im September 1958 hob sie Peter Greuder als Madame Scandaleuse aus der Taufe. Ihr Auftritt im Raimundtheater in Wien wurde zu einer der größten Höhepunkten ihrer Karriere. Selbst Kritiker, die sich bis dahin skeptisch geäußert hatten, mussten bescheinigen, dass Zar Leander wirklich eine ewig junge war.
3: Ich habe alles gekriegt, was ich mir wünschte im Leben. Vielleicht gibt es Sachen, die nicht so. Davon möchte ich nicht reden. Das sind so familiäre Sachen. Aber ein Künstler oder wie in meinem Fall eine Künstlerin, die anfängt zu denken, ich werde und ich will und ich soll und ich werde zeigen und das und dies und jenes, das habe ich alles erreicht. Und ich beklage mich über nichts, dass ich ein bisschen kurzsichtig bin und so kleine Sachen, das ist nichts.
2: Und worin bestand denn dieser große Erfolg beim Film, auf dem Konzertpodium?
4: Ich war wohl der Typ für die damalige Zeit. Das war modern mit Frauen mit tiefen Stimmen und mit ein bisschen geheimnisumwittelten Frauen. Und das ist ja wohl ein Grund gewesen. Ne?
2: Ihr bester Film war Die Heimat, weil sie dort erfuhr, dass eine Frau erst schön wird,

0: durch die Liebe.
1: Ja, das klingt vielleicht merkwürdig, wenn ich es selbst sage, aber war das nicht Heimat? Ich meine, das war Stoff von Sudermann. Mein Partner war Heinrich George. Und der Film war nach meinem Gefühl gelungen.

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0: Liebe macht so schön, Zara Leander. Schön war sie immer, aber auch bescheiden.
1: Ja, ich habe ja alles. Ich habe mir als junges Mädchen Erfolg gewünscht, das habe ich. Ich habe mir einen netten Mann gewünscht, das habe ich auch. Ich habe mir ein Schloss in Schweden gewünscht, das habe ich auch. Ich habe mir einen Zobelmantel gewünscht, das habe ich auch. Also jetzt habe ich nur...

0: niemals no gesagt, denn mein Typ ist sehr gefragt. Hoppla! Von vielen her.
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0: Heute Abend lade ich mir die Liebe ein. 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

0: unsere Sendung war heute Abend dem damaligen Ufa-Star Zara Leander zu ihrem 30. Todestag gewidmet.
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Zara Leander, die Frau mit der tiefen, oft gar männlich klingenden Stimme, mit dem harten Akzent, mit den scharf gerollten R's.

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1: Heute Nacht werden die Wolken kompakter, zeitweise fällt auch etwas Regen und die Temperaturen sinken auf 14 bis 11 Grad. Aktuell in Brixenstadt, ja im Landkreis Main-Spessart, nein Kitzingen, jetzt hätte ich Brixenstadt schon fast umgesiedelt, nein im Landkreis Kitzingen, da hat es noch 18 Grad und in Würzburg am Hauptbahnhof, da haben wir noch etwas über 16 Grad. Der Charivari-Wettertrend, morgen überquert uns im auffrischenden Nordwestwind ein Regengebiet.

0: Örtlich entladen sich sogar Gewitter. Im Laufe der zweiten Tageshälfte lockern die Wolken vom Spessart her etwas auf. Die Höchstwerte erreichen zur Mittagszeit 14 bis 17 Grad. Später kühlt es weiter ab. Am Freitag kommt kurzzeitig die Sonne zum Zug. Am Nachmittag breiten sich von der Rhön her wieder kompakte Wolken mit Regen aus. Auch am Wochenende erwarten uns unbeständiges Schauerwetter mit Wolken, Sonne und Regen. Dazu bleibt es windig und kalt mit Nachmittagswerten um und etwas über 15 Grad.
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2: Ich bin Moritz Einzel. Zuckersteuer, Rente oder auch AfD. Zwischen Union und SPD gibt es Redebedarf. Seit dem späten Nachmittag sitzen deren Spitzen im Koalitionsausschuss zusammen. Noch vor Rente und Steuern dürfte die Wahl des AfD-Politikers Rausch zum Landtagspräsidenten in Sachsen-Anhalt gestern das beherrschende Thema sein. Rausch behauptet, die vier Stimmen außerhalb von AfD und BSW kämen aus der CDU. Es habe hier Absprachen gegeben. Die Bundes-CDU weist das zurück. Die SPD fordert Aufklärung. Mit Gedenkveranstaltungen weltweit ist heute an den Terrorangriff der islamistischen Hamas auf Israel vor 3 Jahren erinnert worden. Auch im Bundestag. Mehr von Ronny Thorau.
3: Vor einer Parlamentssitzung ergriff Bundestagspräsidentin Julia Klöckner das Wort, erinnerte an das Leid, das der Hamas-Terror vor 3 Jahren ausgelöst habe.
4: Der 7. Oktober, der hat sich tief in das Leben der Überlebenden und der Angehörigen eingegraben.
3: In Israel wurde heute den ganzen Tag an den Terror vor 3 Jahren erinnert. Es gab aber auch Demonstrationen, bei denen Menschen eine staatliche Untersuchungskommission forderten, etwa zu Versäumnissen von Politik- und Sicherheitsbehörden vor dem Hamas-Angriff.
2: Eine Raubkatze streift möglicherweise durch ein Naturschutzgebiet in der Nähe des Münchner Flughafens. Die Behörden glauben, dass es sich um einen Puma handeln könnte. Am Nachmittag hat die Polizei eine groß angelegte Suchaktion gestartet, inklusive Hubschrauber und Drohnen, bisher aber ohne Erfolg. Ein Jäger hatte das verdächtige Tier in der Nacht mit einem Nachtsichtgerät im Notzinger Moos in Oberding gefilmt. Die deutsche Fußballnationalmannschaft rutscht in der FIFA-Weltrangliste weiter ab. Die DFB-Auswahl liegt jetzt auf Platz 13, einen Rang schlechter als nach dem WM-Aus im 16. Finale. Unter dem neuen Bundestrainer Jürgen Klopp hat Deutschland in 4 Nations-League-Spielen nur einen Sieg geholt. Allerdings hatte Klopp auch einen XXL-Kader berufen, um erst einmal Orientierung für die Zukunft zu gewinnen.
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0: Die A3 Frankfurt Richtung Würzburg. Zwischen Wertheim-Lenkfurt und Helmstadt Gefahr durch Gegenstände auf der Fahrbahn. Gefahr durch eine gesicherte Unfallstelle. Der Standstreifen ist blockiert. Die A7 Fulda Richtung Würzburg zwischen Dreieck Fulda und Bad Brückener Volkers eine Unfallaufnahme im Baustellenbereich. Dann haben wir noch die A7 Fulda Richtung Würzburg zwischen Bad Brückener Wildflecken und Bad Kissingen Obertulba. Da ist der rechte Fahrstreifen vorübergehend gesperrt im Baustellenbereich wegen einer Unfallaufnahme. Dann haben wir noch die A3 Nürnberg Richtung Würzburg zwischen Wiesenheit und Kitzingen-Schwarzach eine Nachtbaustelle. Die linke Spur ist gesperrt, vorübergehende Begrenzung der Fahrbahnbreite 3,50 Meter noch bis morgen 6 Uhr. Und einen Blitzer haben wir noch nach wie vor auf der B8 in Rossbrunn von Uettingen kommend. Da steht der mobile Blitzanhänger. Wenn euch noch etwas auffällt, zögert nicht, uns Bescheid zu geben. Entweder schickt uns eine WhatsApp, die Nummer gibt es auf www.meinscharivari.de oder ruft gleich kostenfrei im Studio unter der 0800 30 80 700 an. Oh, yeah.
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0: So ist es, da ist es schon wieder rum, die halbe Woche. Es ist Mittwoch, schön, dass ihr mit dabei seid. Wunderschönen guten Abend in die Runde und hier sind Enigma Return to Innocence.

Tracy Chapman auf Radio Charivari, eurem Radiofonie und Fast Car. Vorher gab's Ice House und Hey Little Girl und gleich gibt's Coldplay mit BTS und My Universe. Vorher allerdings von der Claudia Grüße. Die möchte die Sophia und die Hilde grüßen, ihre zwei Arbeitskolleginnen, die sie morgen früh um 9 Uhr wieder trifft. Und sie wollte ihr sagen, sie freut sich schon auf die zwei. Ja, und dann haben wir noch Grüße hier von der Tanja, die möchte ihren Helmut grüßen und ihm eine gute Nacht wünschen und ihm sagen, dass ihr an ihn denkt. Und wenn ihr auch wollt, dann könnt ihr natürlich auch. Ihr müsst uns lediglich eine WhatsApp schicken. Die Nummer gibt's auf www.meincharivari.de. Ja, oder ihr ruft gleich kostenfrei unter der 0800 30 80 700 an.

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11: Heute Nacht werden die Wolken kompakter und zeitweise fällt Regen. Die Temperaturen sinken auf 14 bis 11 Grad. Ja, aktuell in Güntersleben im Landkreis Würzburg, da hat es noch 16 Grad. Und in Würzburg, ja, an der Talavera, da haben wir noch knapp 17 Grad. Ist ein Tick wärmer geworden. Schau, schau. Morgen überquert uns im auffrischenden Nordwesten ein Regengebiet. Örtlich entladen sich Gewitter. Im Laufe des Nachmittags lockern die Wolken vom Spessart her etwas auf. Die Höchstwerte erreichen zur Mittagszeit 14 bis 17 Grad. Später kühlt es weiter ab. Am Freitag kommt kurzzeitig die Sonne zum Zuge. In der zweiten Tageshälfte breiten sich von der Rhön her wieder kompakte Wolken und Regen aus. Am Wochenende erwartet uns dann unbeständiges Herbstwetter mit Wolken, Sonne und Regen. Dazu bleibt es windig und kalt mit Nachmittagswerten so etwas über 15 Grad.
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11: Ja, da hätten wir nach wie vor die A7, Fulda Richtung Würzburg, zwischen Dreieck Fulda und Bad Brückener Vollgas eine Unfallaufnahme im Baustellenbereich. Die A7, Fulda Richtung Würzburg, zwischen Bad Brückenau Wildflecken und Bad Kissingen Obertulber. Da ist der rechte Fahrstreifen vorübergehend im Baustellenbereich wegen einer Unfallaufnahme gesperrt. Die A3 in Nürnberg Richtung Würzburg zwischen Wiesenheit und Kitzingen-Schwarzach eine Nachtbaustelle. Die linke Spur ist gesperrt. Vorübergehende Begrenzung der Fahrbahnbreite 3,50 Meter noch bis morgen 6 Uhr. Und die B8 in Rossbrunn, da steht der mobile Blitzanhänger von Uettingen herkommend. Ihr wisst Bescheid. Und wenn euch noch etwas auffällt, dann ruft uns einfach kostenfrei an. Die 0800 30 80 700. Mit Tom Böttcher und hier ist Mike Oldfield und, ja genau, Moonlight Shadow auf Radio Charivari.

höre auf dein Herz. Ja, ich weiß nicht, wenn ich so auf mein Herz höre, ne? Mein Herz sagt, du könntest jetzt etwas essen. Nein, das ist nicht mein Herz, das ist mein Magen. Ich verwechsel das immer. Das ist ganz schlimm. Ja, nicht verwechseln tue ich die nächsten Grüße. Und zwar der Schorsch hat Grüße. Der Schorsch möchte nämlich den Ulf grüßen, weil das einfach sein bester Kumpel ist. Und er wollte ihm an dieser Stelle mal Danke für alle sagen. Und dann haben wir noch die Carla. Die Carla hat auch Grüße. Die möchte den Jens grüßen und alle, die sie kennen. Ja, und wenn ihr auch wollt, ihr wisst ja, schickt uns einfach eine WhatsApp hier ins Studio. Die Nummer gibt es auf www.meincharivari.de oder ruft uns einfach schlicht und ergreifend an hier im Studio, kostenfrei natürlich, die 0800 30 80 700. So, und jetzt haben wir hier für eure Ohren auf Radio Charivari, eurem Radio von hier, Bill Withers mit Lovely Day, gefolgt von Robin Gibb und Juliet. Bitteschön.

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11: Heute Nacht werden die Wolken kompakter und zeitweise fällt Regen. Die Temperaturen sinken auf 14 bis 11 Grad. Aktuell in Hafenlohe im Landkreis Main-Spessart, da hat es noch knapp 17 Grad und auch knapp 17 Grad hat es noch in Würzburg, ja, an der Stifthaug. Der Charivari-Wettertrend. Morgen überquert uns im auffrischenden Nordwestwind ein Regengebiet. Örtlich entladen sich auch Gewitter. Im Lauf des Nachmittags lockern die Wolken vom Spessart her etwas auf. Die Höchstwerte erreichen zur Mittagszeit 14 bis 17 Grad. Später kühlt es weiter ab. Freitags kommt kurzfristig die Sonne zum Zuge. Am Nachmittag breiten sich von der Rhön her wieder kompakte Wolken mit Regen aus. Auch am Wochenende erwartet uns unbeständiges Herbstwetter mit Wolken, Sonne und Regen. Dazu bleibt es windig und kalt mit Nachmittagswerten um und etwas über 15 Grad.
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12: Ich bin Moritz Einzel. Bundeskanzler Merz hat die Wahl des AfD-Politikers Rausch zum Landtagspräsidenten von Sachsen-Anhalt verurteilt. Bei einer Veranstaltung des Handelsblatts in Berlin.

0: Berlin sprach Merz von einem historischen Einschnitt. Ob auch CDU-Leute für Rausch gestimmt hätten, wisse niemand, so der Kanzler.
1: Wie und ob die Aufklärung dieser geheimen Wahl jemals gelingen wird, das wird dort zu klären sein. Aber gleichzeitig gilt, jedenfalls für mich, wer einen Abgeordneten einer rechtsextremen Partei zum Landtagspräsidenten wählt, muss das mit seinem Gewissen vereinbaren.
0: Am frühen Abend kam der Koalitionsausschuss von Union und SPD zusammen, um unter anderem über die Vorgänge in Sachsen-Anhalt zu sprechen. Es ist der dritte Jahrestag des Terrorangriffs der islamistischen Hamas auf Israel. Weltweit wurde heute der Opfer des 7. Oktober gedacht, auch in Berlin. Bundestagspräsidentin Klöckner hat zu Beginn einer Parlamentssitzung zum Kampf gegen Antisemitismus aufgerufen.
2: Jüdinnen und Juden müssen in unserem Land frei und sicher leben können. Das ist selbstverständlich, sollte selbstverständlich sein.
0: Auf dem Bebelplatz in Berlin kamen hunderte Menschen zu einer Gedenkfeier zusammen. Die Bundesregierung hat den Verkauf von Anteilen des Hamburger Logistikunternehmens Zippel an die chinesische Staatsreederei Costco verboten. Dies wurde mit Sicherheitsbedenken begründet. Ein Sprecher sagte, ein Verkauf von Zippel hätte Abhängigkeiten vertieft und die Stabilität der Lieferketten Deutschlands und der EU gefährdet. Gutverdiener müssen bald mehr in die Sozialkassen einzahlen. Wer über 5.812,50 Euro brutto im Monat verdient und gesetzlich versichert ist, muss im kommenden Jahr einen höheren Beitrag an die Krankenversicherung zahlen, wie die Bundesregierung per Verordnung beschlossen hat. Ab einem Verdienst von 8.450 Euro brutto steigt auch der Beitrag für die Rentenversicherung.
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4: Die A7 Fulda Richtung Würzburg zwischen Dreieck Fulda und Bad Brückenau Vollgas. Aktuell eine Unfallaufnahme im Baustellenbereich. Dann die A3 Nürnberg Richtung Würzburg zwischen Wiesenheit und Kitzingen-Schwarzach. Eine Nachtbaustelle, die linke Spur ist gesperrt. Vorübergehende Begrenzung der Fahrbahnbreite 3,50 Meter noch bis morgen 6 Uhr. Und nach wie vor auf der B8 Rossbrunn von Uedingen kommend der mobile Blitzanhänger. Ihr wisst ja, wenn euch noch etwas auffällt, dann ruft uns einfach kostenfrei an, die 0800 30 80 700.
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4: So ist es und wir beginnen diese Stunde mit Phil Collins und dem Titelsong zum gleichnamigen Film Against All Odds. Bitte.

Patti Smith, Big Horse the Night, ja, auf Radio Charivari, am Radio von hier. Ja, und so mitten in der Nacht schauen wir auch gleich mal auf unser Kalenderblatt. Was ist denn heute am Mittwoch so los gewesen oder ist es noch bis 24 Uhr? Ja, heute ist zum Beispiel Welttag für menschenwürdige Arbeit. Ja, da treten Gewerkschaften öffentlich für die Herstellung menschenwürdiger Arbeitsbedingungen ein. Der Aktionstag wurde 2006 vom Internationalen Gewerkschaftsbund IGB initiiert. Ja, und dann haben wir heute noch Tag der Badewanne. Am Tag der Badewanne verschließt man am besten die Tür, schaltet sein Telefon aus, genießt einen der seltenen Momente der Ruhe in der Badewanne. Ja, das hat was für sich, das ist richtig, ja. Was haben wir denn heute noch? Ehemaliger Tag der Republik in der DDR. Der Tag der Republik war Staatsfeiertag in der DDR. Der Nationalfeiertag erinnert an die Gründung der Deutschen Demokratischen Republik am 7. Oktober 1949. Bis in die 70er Jahre fanden an diesem Tag vor allem Dingen Militärparaden statt. Danach wurde er mehr zum Volksfeiertag. Ja, und dort haben wir heute noch das, ja, Rosenkranzfest. Das Rosenkranzfest ist ein Gedenktag zu Ehren der allseligen Jungfrau Maria vom Rosenkranz, welches Papst Pius V. eingeführt wurde von ihm. Ja. Und da wird dieser eben am heutigen Tag begangen. Was haben wir heute sonst noch? Namenstage haben wir noch. Und zwar beispielsweise von Jacqueline, Juri, Rosaro, Marlon, Rosira, Justine.

Jasmin, Marek, Mark, Florentin, Joris, Marcia, Romy, Markus, Georg, Rosalie, Marc und nochmal Juri. Ja, Juri mit Y, mit J hinten dran, jawohl. Am 280. Tag der 41. Kalenderwoche im Sternzeichen Waage und zu hören gibt es jetzt nicht Sternzeichen, sondern ganz normal Charlie Puth hier auf Radio Charivari 1.0.

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17: In der Nacht werden die Wolken kompakter und zeitweise fällt Regen. Die Temperaturen sinken auf 14 bis 11.

0: Grad. Aktuell in Gerbrunn im Landkreis Würzburg, da haben wir noch 15 Grad. Und in Würzburg an der Neubaukirche noch knapp 17 Grad. Der Charivari-Wettertrend. Morgen überquert uns im auffrischenden Nordwestwind ein Regengebiet. Örtlich entladen sich Gewitter. Im Lauf des Nachmittags lockern die Wolken vom Spessart her etwas auf. Die Höchstwerte erreichen zur Mittagszeit 14 bis 17 Grad. Später kühlt es weiter ab. Am Freitag kommt kurzzeitig die Sonne zum Zuge. Am Nachmittag breiten sich von der Rhön her wieder kompakte Wolken mit Regen aus. Auch am Wochenende erwarten uns unbeständiges Herbstwetter mit Wolken, Sonne und Regen. Dazu bleibt es windig und kalt mit Nachmittagswerten um und etwas über 15 Grad. Na, lassen wir uns mal überraschen.
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0: Die A3 haben wir noch, Nürnberg Richtung Würzburg zwischen Wiesenheid und Kitzingen-Schwarzach. Da ist eine Nachtbaustelle. Die linke Spur ist gesperrt. Vorübergehende Begrenzung der Fahrbahnbreite 3,50 Meter bis morgen 6 Uhr. Und auf der B8 Rossbrunn von Oettingen herkommend, da steht dann noch der mobile Blitzanhänger. Ja, und wenn sonst noch etwas Auffälliges auf den Straßen ist oder euch etwas auffällt, dann ruft uns kostenfrei an, die 0800 30 80 700. Mit Tom Böttcher und hier sind die House Martins.

David Bowie, absolut Beginners auf Radio Charivari, eurem Radio von hier. Ja, ein Blick auf die Uhr sagt uns, das war's dann auch schon fast wieder. 23:45 Uhr, es wird dann langsam Zeit, mich zurückzuziehen. Die letzten Grüße kommen von der Karina, die möchte ihren Gerhard grüßen und allen eine gute Nacht wünschen, die jetzt zuhören. Und die Sophia hat auch noch Grüße, die möchte ihren Sohn, den Werner, grüßen, der ja in wenigen Minuten Geburtstag hat. Also man soll ja nicht vorher gratulieren, also halten wir uns zurück. Ja, und ich

0: Ich wünsche euch noch eine gute Nacht und würde mich freuen, wenn wir uns morgen wieder hören. Da gibt es dann um 22 Uhr, nein, ja doch um 22 Uhr, ne, wo bin ich denn gerade? Ja, gibt es dann die Kuschelklassiker auf Radio Charivari, die Donnerstagsausgabe. Und ihr wisst ja, das ist dann die letzte Ausgabe für diese Woche. Also in diesem Sinne, habt eine gute Nacht, kommt mir gut durch den Donnerstag und ansonsten können wir uns morgen um 22 Uhr wiederhören. Ich würde mich freuen. Und jetzt gibt's Aerosmith und Don't Want to Miss a Thing. Bitteschön.
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14: In der Nacht werden die Wolken kompakter und zeitweise fällt etwas Regen. Die Temperaturen sinken auf 14 bis 11 Grad, aktuell in Gelichsheim im Landkreis Würzburg. Da haben wir noch 16 Grad und in Würzburg am Kulturspeicher noch knapp 17 Grad. Der Charivari-Wettertrend. Morgen überquert uns im auffrischenden Nordwestwind ein Regengebiet. Örtlich entladen sich Gewitter. Im Lauf des Nachmittags lockern die Wolken vom Spessart her etwas auf und die Höchstwerte erreichen zur Mittagszeit so 14 bis 17 Grad. Später kühlt es weiter ab. Freitags kommt dann kurzzeitig die Sonne zum Zuge. In der zweiten Tageshälfte breiten sich von der Rhön her wieder kompakte Wolken mit Regen aus. Auch am Wochenende erwarten uns unbeständiges Herbstwetter mit Wolken, Sonne und Regen. Dazu bleibt es windig und kalt mit Nachmittagswerten um und etwas über 15 Grad.
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15: Ich bin Moritz Einzel. Gedenken an die Opfer des Terrorangriffs der Hamas auf Israel vor 3 Jahren. Auch in Berlin gab es Gedenkveranstaltungen. Auf dem Bebelplatz verurteilte Bundesinnenminister Dobrindt in einer Rede den wachsenden Antisemitismus.
16: Schaut auf den 7. Oktober. Hier geht es nicht darum, dass etwas befreit werden soll. Hier geht es darum, dass etwas vernichtet werden soll. Hier sollen Menschen vernichtet werden. Hier soll ein Volk vernichtet werden. Hier soll ein jüdisches Volk vernichtet werden. Das steht hinter diesen Parolen.
15: Das Brandenburger Tor in Berlin wurde in den Farben der israelischen Flagge beleuchtet. Die palästinensische Terrororganisation Hamas hatte am 7. Oktober 2023 in Israel

0: Israel mehr als 1200 Menschen ermordet. Zahlreiche weitere wurden als Geiseln verschleppt. Der frühere Chef des Bundesnachrichtendienstes Hanning muss unter anderem wegen Spionageverdachts in Untersuchungshaft. Das hat ein Ermittlungsrichter des Bundesgerichtshofs entschieden. Der 80-jährige Hanning und sein früherer Büroleiter beim BND waren am Dienstag festgenommen worden. Ein mutmaßlich wildes Tier sorgt nahe dem Münchner Flughafen für Aufregung. Mit Hubschrauber, Drohnen und Streifenwagen sucht die Polizei bei Oberding nach der mutmaßlichen Raubkatze. Ein Jäger hatte im Notzinger Moos das Tier gesehen und gefilmt. Nach Einschätzung von Experten könnte es sich um einen Puma handeln. Vincent Kompany, der Cheftrainer des FC Bayern, erhält beim Bayerischen Sportpreis den persönlichen Preis des bayerischen Ministerpräsidenten Söder. Das hat die Staatskanzlei mitgeteilt. Kompany sei ein absoluter Ausnahmetrainer und engagierter Anwalt für die Menschlichkeit, erklärte Söder. Kompany habe nicht nur eine klare Spielphilosophie und Führungsstärke, sondern zeige auch klare Haltung beim Thema Rassismus und Ausgrenzung.
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18: Ich bin Moritz Einzel. Die Spitzen von Union und SPD haben ihre Beratungen im Koalitionsausschuss am Abend nach etwa 4 Stunden beendet. Ergebnisse sollen am Morgen bekannt werden. Neben dem Reformkurs dürfte es auch um die Ereignisse in Sachsen-Anhalt gegangen sein. Es steht im Raum, dass auch CDU-Abgeordnete den AfD-Landtagspräsidenten Rausch mitgewählt haben könnten. Bundeskanzler Merz fand dazu bei einer Veranstaltung des Handelsblatts in Berlin klare Worte.
19: Wer seine Stimme der AfD gibt, der spielt das Spiel der Extremisten. Und er zerstört Glaubwürdigkeit. Mit den Werten meiner Partei, der CDU, verträgt sich das jedenfalls nicht.
18: Umgekehrt gibt es in der Union Verärgerung darüber, dass die SPD möglicherweise mit der Linken in Berlin ein Regierungsbündnis eingeht. Weltweit ist gestern der Opfer des Terrorangriffs der Hamas auf Israel vor 3 Jahren gedacht worden, auch in Berlin. Auf der zentralen Gedenkveranstaltung wandte sich Bundesinnenminister Dobrindt gegen den wachsenden Antisemitismus.
20: Jüdinnen und Juden und das Existenzrecht Israels, sie sind Teil Deutschlands. Und diejenigen, die das in Frage stellen, sie dürfen nicht Teil Deutschlands werden und sie sind nicht Teil Deutschlands, meine Damen und Herren.
18: Israels Botschafter Prosor sagte, man dürfe nicht nur Reden über tote Juden halten, es brauche eine Offensive für lebendige Juden. Seit Tagen protestieren in Frankreich Schülerinnen und Schüler für mehr Lehrer und bessere Infrastruktur in der Bildung. Dabei kommt es auch immer wieder zu Ausschreitungen. Premierminister Le Cornu hat jetzt versprochen, die Lernbedingungen an den Schulen zu verbessern. Mehr Geld werde es aber nicht geben. In der Nähe des Münchner Flughafens ist möglicherweise eine Raubkatze unterwegs. Die Behörden glauben, dass es sich bei dem Tier, das ein Jäger mit einem Nachtsichtgerät entdeckt hat, um einen Puma handeln könnte. Die Polizei rief zu Wachsamkeit auf. Suchmaßnahmen blieben bislang erfolglos.
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11: Ich bin Moritz Einzel. Die Spitzen von Union und SPD haben ihre Beratungen im Koalitionsausschuss am Abend nach rund 4 Stunden beendet. Über die Ergebnisse will die Regierung am Morgen informieren, und zwar voraussichtlich in schriftlicher Form. Hauptthema der Sitzung war die weitere Umsetzung der Reformvorhaben. Außerdem ging es um die Ergebnisse der Wahlen in Sachsen-Anhalt, Mecklenburg-Vorpommern und Berlin. Teilnehmer beschrieben die Stimmung bei dem Treffen als gut und sehr konstruktiv. 3 Jahre nach dem Terrorangriff der islamistischen Hamas auf Israel ist gestern der Opfer gedacht worden, auch im Bundestag. Parlamentspräsidentin Klöckner sagte, man höre immer, Antisemitismus dürfe keinen Platz haben.
12: Aber leider, sind wir ehrlich, ist doch die Realität anders. Erschreckend anders, ob rechtsextrem, linksextrem oder islamistisch begründet. Deshalb liegt es doch an uns, Antisemiten in die Schranken zu weisen. Jeder und jede im eigenen Alltag, vor der Haustür, am Arbeitsplatz, in der Freizeit.
11: Das Brandenburger Tor in Berlin wurde am Abend in den Farben Israels angeleuchtet. Eine Woche nach der gescheiterten Hinrichtung der zum Tode verurteilten Mörderin Christa Pike im US-Bundesstaat Tennessee haben ihre Anwälte Details zu ihrem Gesundheitszustand mitgeteilt. Sie zeigten sich überrascht, dass Pike das Bewusstsein wiedererlangt hat, nachdem sie eigentlich davon ausgegangen waren, dass ihre Mandantin hirntot sei. Pike sei kognitiv sehr verwirrt und habe einen langen Weg der Genesung vor sich. Die 50-Jährige hatte 2 Giftspritzen überlebt. Die Symbolfigur der Wohnungsproteste in Spanien ist tot. Wie der Mieterverband mitgeteilt hat, ist die 87-jährige Mari Carmen Abascal im Krankenhaus gestorben. Sie hatte ihre Wohnung nach 70 Jahren verlassen müssen. Das hatte landesweite Massenproteste gegen Wohnungsnot und politische Verwerfungen ausgelöst. Ende November gibt es Neuwahlen in Spanien.
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